0: dort, wo erforderlich, auch um verpflichtende Maßnahmen ergänzt. Deutschland reagiert mit der Aufstellung der Panzerbrigade auf die wachsende Bedrohung der NATO durch Russland. Aktuell sind dort bereits 1800 Bundeswehrsoldaten stationiert. Bei der Fußball-Weltmeisterschaft hat Schottland gegen Marokko gespielt. Die Begegnung ist vor wenigen Minuten zu Ende gegangen. Marokko konnte sich mit 1:0 durchsetzen. Zuvor hatte die Nationalmannschaft der USA vorzeitig die K.O.-Phase erreicht. 6 Tage nach dem Sieg gegen Paraguay überzeugte die Mannschaft von Trainer Pochettino auch in ihrem zweiten Gruppenspiel. Gegen Australien gewann sie mit 2:0. Das waren die Nachrichten. Das Wetter in Deutschland. In der Nacht zeitweise Schauer und teils kräftige Gewitter, Tiefstwerte 23 bis 15 Grad. Tagsüber teilweise sonnig, gebietsweise aber auch Schauer und einzelne kräftige Gewitter, vor allem im Bergland und im Osten Unwettergefahr. 23 Grad an der Nordsee bis 38 Grad in Rheinland-Pfalz. Es ist 2:03 Uhr.
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1: 3 Uhr mit Gabriela Kühne. Die Sparpläne der Bundesregierung treffen auch Empfänger von Wohngeld. Sie müssen mit Einbußen rechnen, wie Bundesbauministerin Huberts der Rheinischen Post sagte. Aus der Nachrichtenredaktion Heiko Schneider.
2: Laut Huberts betreffen die Kürzungen alle Wohngeldempfänger. Ein Drittel der Haushalte werde komplett leer ausgehen. Betroffen seien unter anderem Menschen, die wegen ihres Einkommens bisher gerade noch antragsberechtigt seien. Aktuelle Wohngeldbescheide sollen gültig bleiben. Durch die Einschnitte könnten Bund und Länder rund 2 Milliarden Euro einsparen. Die SPD-Politikerin sagte der Zeitung, der Schritt sei bitter, aber nicht anders machbar. Wegen der vielen Krisen habe der Bund eine schwierige Haushaltslage. Über den Gesetzentwurf sollen jetzt die anderen Ministerien beraten.
1: Beim EU-Gipfel sind deutliche Differenzen zwischen den Mitgliedstaaten zutage getreten. Dies gilt besonders bei Fragen des künftigen Haushalts der Europäischen Union sowie bei möglichen Verhandlungen mit Russland. Kanzler Merz erhöhte im Anschluss an das Treffen in Brüssel den Druck in den Haushaltsverhandlungen. Der deutsche Regierungschef verlangte einen akzeptablen, also geringeren Budgetvorschlag. Zum Auftakt des Bundesparteitags der Linken hat die Co-Vorsitzende Schwertner ihre Partei dazu aufgerufen, sich stärker für benachteiligte Gruppen in der Gesellschaft einzusetzen. Die Linken-Chefin kritisierte die von der Bundesregierung geplanten Kürzungen im Sozialbereich und die steigenden Militärausgaben scharf. Als Reaktion kündigte Schwertner wörtlich einen Klassenkampf von unten an. 600 Delegierte beraten bis Sonntag in Potsdam über die künftige Linie der Partei. Auf dem Programm stehen auch Personalentscheidungen. Die bisherige Vorsitzende Schwertner stellt sich zur Wiederwahl. Der Co-Vorsitzende van Aken tritt nicht mehr an. Bei der Fußball-WM ist derzeit einer der Titelfavoriten gefordert. Brasilien spielt aktuell gegen Haiti. Zuvor waren Schottland und Marokko aufeinander getroffen. Aus dem ARD-WM-Team Silke Heine.
3: Marokko gewinnt gegen die Schotten mit 1:0 und verhindert vorerst die große Party der Bravehearts. Die hatten auf den erstmaligen Einzug in die K.O.-Runde gehofft, liegen in der Tabelle nun aber hinter Marokko. Dagegen dürfen die US-Amerikaner feiern. Der Co-Gastgeber folgt nach einem 2:0-Sieg gegen Australien, Mexiko ins 16. Finale. Die deutsche Mannschaft kann ab 22 Uhr unserer Zeit nachziehen. Dafür nötig ein Sieg im 2. Gruppenspiel in Toronto gegen die Elfenbeinküste.
1: Das waren die Nachrichten. Das Wetter in Deutschland. Tagsüber teilweise sonnig, gebietsweise aber auch Schauer und einzelne kräftige Gewitter, vor allem im Bergland und im Osten Unwettergefahr. 23 Grad an der Nordsee bis 38 Grad in Rheinland-Pfalz. Am Sonntag heiter, später Quellwolken und Schauer sowie örtlich Gefahr starker Gewitter. 20 bis 38 Grad. Und die Zeit, es ist 3.03 Uhr.
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1: Um 4 Uhr mit Gabriela Kühne. Bundesbauministerin Huberts hat geplante Kürzungen beim Wohngeld verteidigt. Huberts sagte der Rheinischen Post, wegen der schwierigen Haushaltslage müsse allein ihr Ministerium 1 Milliarde Euro einsparen. Aus der Nachrichtenredaktion Ulrike Ufer.
2: Die geplanten Kürzungen betreffen leider alle bisherigen Empfänger. Ein Drittel der aktuellen Wohngeldhaushalte werde, so wörtlich, rausfallen. Dies sei sehr bitter, aber nicht anders machbar, so Huberts. Aktuelle Wohngeldbescheide blieben bis zu ihrem Auslaufen gültig. Die Bescheide werden stets befristet erteilt. Auch die Länder würden im Zuge der Reform 1 Milliarde Euro einsparen. Damit blieben von bisher 5 Milliarden Euro jährlich noch 3 Milliarden für das Wohngeld. Die Ministerin bezeichnete die Einschnitte gerade für die SPD als schwierig.
1: Die EU-Kommission will europäische Unternehmen per Gesetz dazu bewegen, ihre Lieferanten breiter zu streuen. Ziel ist, die Abhängigkeit von einzelnen Ländern wie China zu verringern. Aus der Nachrichtenredaktion Torben Müller.
3: Unternehmen würden ihre Risiken bislang zu langsam abbauen, weshalb ein entsprechender Gesetzesvorschlag notwendig sei. Das sagte Kommissionspräsidentin von der Leyen nach einem EU-Gipfel in Brüssel. Wie dringend das Thema sei, habe sich im vergangenen Jahr gezeigt, als Peking seine Vormachtstellung bei wichtigen Rohstoffen ausnutzte und die Exporte seltener Erden beschränkte. Im besten Fall, so von der Leyen, würden die Unternehmen von sich aus ihre Risiken verringern. Dann könnte das Gesetz überflüssig werden.
1: Polens Präsident Nawrocki will seinem ukrainischen Amtskollegen Selenskyj den höchsten Orden seines Landes aberkennen. Grund ist ein Streit um den Namen einer ukrainischen Militäreinheit. Selenskyj will sie in Helden der UPA umbenennen. Die UPA war eine Partisanenarmee, die während des Zweiten Weltkriegs Massaker an Polen verübte. Der Streit überschattet eine geplante gemeinsame Veranstaltung. In einer Woche soll in Danzig eine Wiederaufbaukonferenz für die Ukraine stattfinden, an der unter anderem die EU und die G7 beteiligt sind. Bei der Fußball-Weltmeisterschaft spielt Brasilien aktuell gegen Haiti. Derzeit läuft die zweite Halbzeit und Brasilien führt mit 3:0. Zuvor hat Schottland gegen Marokko gespielt und Marokko konnte sich mit 1:0 durchsetzen. Die Nationalmannschaft der USA hat unterdessen vorzeitig die K.O.-Phase erreicht. 6 Tage nach dem Sieg gegen Paraguay überzeugte die Mannschaft auch in ihrem zweiten Gruppenspiel. Gegen Australien gewann sie mit 2:0. Das waren die Nachrichten. Das Wetter in Deutschland. Tagsüber teilweise sonnig, gebietsweise aber auch Schauer und einzelne kräftige Gewitter, vor allem im Bergland und im Osten Unwettergefahr. 23 Grad an der Nordsee bis 38 Grad in Rheinland-Pfalz. Am Sonntag heiter, später Quellwolken und Schauer sowie örtlich Gefahr starker Gewitter, 20 bis 38 Grad. Es ist 4.03 Uhr.
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1: Um 5 Uhr mit Gabriela Kühne. Bundesbauministerin Huberts rechnet offenbar mit schwerwiegenden Folgen durch geplante Einsparungen beim Wohngeld. Huberts sagte der Rheinischen Post, die Kürzungen würden leider alle bisherigen Empfänger betreffen. Aus der Nachrichtenredaktion Marei Beermann.
2: Ein Drittel der bisherigen Wohngeldhaushalte werde so wörtlich rausfallen. Betroffen seien unter anderem Menschen, die aufgrund ihres Einkommens bislang gerade noch antragsberechtigt seien. Aktuelle Wohngeldbescheide, die stets befristet erteilt werden, sollen bis zu ihrem Auslaufen ihre Gültigkeit behalten, so Huberts. Am Jahresende 2024 haben laut Zahlen des Statistischen Bundesamtes in Deutschland mehr als 1,2 Millionen Privathaushalte Wohngeld bezogen.
1: Frankreichs Präsident Macron kritisiert die von Deutschland und anderen EU-Ländern geplanten Abschiebezentren außerhalb der Europäischen Union. Er glaube nicht, dass das unseren Prinzipien entspreche, sagte Macron beim EU-Gipfel in Brüssel. Außerdem habe er noch nie ein Abschiebezentrum in einem Drittland gesehen, das funktioniert. Das EU-Parlament hatte am Mittwoch die sogenannte Rückführungsverordnung gebilligt, die mehr Abschiebungen aus der Europäischen Union ermöglichen soll. Sie erlaubt es Mitgliedstaaten, Abschiebezentren außerhalb der EU einzurichten. Als mögliche Standorte gelten Ländern wie Ruanda, Uganda oder Usbekistan. Die Bundeswehr schließt bei der Besetzung der Litauen-Brigade nicht aus, Soldaten auch zu verpflichten. Heeresinspekteur Freuding nannte in der Welt als oberstes Ziel, die volle Einsatzbereitschaft der Brigade im kommenden Jahr zu erreichen. Aus der Nachrichtenredaktion Martin Seiler.
3: Der Generalleutnant betonte, dazu werde am leitenden Prinzip der Freiwilligkeit festgehalten und dort, wo erforderlich, um verpflichtende Maßnahmen ergänzt. Auch ein Sprecher des Verteidigungsministeriums betonte, Einsatzbereitschaft gehe im Zweifel vor Freiwilligkeit. Deutschland reagiert mit der Aufstellung der Panzerbrigade auf die wachsende Bedrohung der NATO durch Russland. Sie wurde im April 2025 formal in Dienst gestellt. Bis 2027 soll sie mit einer Gesamtstärke von 4.800 Soldaten und 200 zivilen Mitarbeitern voll als Kampfverband einsatzfähig sein.
1: Bei der Fußball-Weltmeisterschaft hat Brasilien mit 3:0 gegen Haiti gewonnen. Zuvor hatte sich Marokko mit 1:0 gegen Schottland durchgesetzt. Und die Nationalmannschaft der USA gewann mit 2:0 gegen Australien. Die US-Amerikaner haben mit diesem Sieg vorzeitig die K.O.-Phase erreicht. Das waren die Nachrichten. Das Wetter in Deutschland. Tagsüber teilweise sonnig, gebietsweise aber auch Schauer und einzelne kräftige Gewitter, vor allem im Bergland und im Osten Unwettergefahr. 23 Grad an der Nordsee bis 38 Grad in Rheinland-Pfalz. Die Zeit, es ist 5.03 Uhr.
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1: 6 Uhr. Huberts kündigt Kürzungen beim Wohngeld an. Macron kritisiert geplante Abschiebezentren außerhalb der EU. USA qualifizieren sich für nächste Runde der Fußball-WM. Das Wetter oft sonnig mit einzelnen Hitzegewittern bis 37 Grad. Mein Name ist Heiko Schneider. Guten Morgen. Beim Wohngeld sind deutliche Kürzungen geplant. Bundesbauministerin Huberts sagte der Rheinischen Post, alle bisherigen Wohngeldempfänger seien davon betroffen. Ein Drittel von ihnen wird demnach künftig sogar leer ausgehen. Aus der Nachrichtenredaktion Marei Beermann.
2: Betroffen seien unter anderem Menschen, die aufgrund ihres Einkommens bislang gerade noch antragsberechtigt seien. Aktuelle Wohngeldbescheide, die stets befristet erteilt werden, sollen bis zu ihrem Auslaufen ihre Gültigkeit behalten, so Huberts. Am Jahresende 2024 haben laut Zahlen des Statistischen Bundesamtes in Deutschland mehr als 1,2 Millionen Privathaushalte Wohngeld bezogen.
1: Frankreichs Präsident Macron kritisiert die geplanten Abschiebezentren für Asylbewerber außerhalb der EU. Macron sagte nun beim Gipfel in Brüssel, er glaube nicht, dass das europäischen Prinzipien entspreche. Außerdem habe er noch nie ein Abschiebezentrum in einem Drittland gesehen, das funktioniere. Das EU-Parlament hatte am Mittwoch eine Verordnung gebilligt, die mehr Abschiebungen ermöglichen soll. Danach könnte die EU Abschiebezentren in Ländern wie Ruanda, Uganda oder Usbekistan einrichten. Unter anderem die Bundesregierung hat sich dafür stark gemacht. In München ist in der Nacht ein Güterzug von einer Brücke rund 5 Meter in die Tiefe gestürzt. Bei dem Unglück wurde laut Polizei ein Mensch lebensgefährlich verletzt. 2 Waggons blieben auf der darunter verlaufenden Straße liegen. Was den Unfall ausgelöst hat und was genau der Zug geladen hatte, ist bisher nicht bekannt. Es soll aber kein Gefahrgut gewesen sein. Auch in Hessen hat es gestern einen Großeinsatz im Bahnverkehr gegeben. Zwischen Offenbach und Frankfurt war ein Güterzug liegen geblieben. Das hatte dann als erstes Auswirkungen auf den Regionalverkehr. HR-Reporterin Conny Bechstedt.
3: Wie eine Sprecherin der Bahn mitteilte, ist aus einem Regionalzug eine Rauchentwicklung gemeldet worden. Daraufhin habe die Bahn kurz vor der Brücke über die A661 gestoppt. Einige Fahrgäste seien dann aus dem Zug gestiegen und hätten sich offenbar im Gleisbett verletzt. Wie die Feuerwehr Frankfurt mitteilte, mussten 2 Personen durch den Rettungsdienst versorgt werden. Auch die Autobahn 661 war kurzzeitig gesperrt.
1: Bei der Fußball-WM hat sich auch Mitgastgeber USA vorzeitig für die K.O.-Phase qualifiziert. Das Team gewann gegen Australien klar mit 2:0. Schottland musste sich dagegen Marokko geschlagen geben mit 0:1. Und Brasilien hat einen deutlichen 3:0-Sieg gegen Außenseiter Haiti geholt, das damit ausgeschieden ist. ARD-WM-Reporterin Luise Kropf.
4: Alle 3 Tore sind in der guten ersten Halbzeit von Brasilien gefallen. Matheus Cunha traf doppelt in Minute 23 und 36. Vini Junior in der Nachspielzeit der ersten Hälfte zum 3:0. In der zweiten Halbzeit war dann Haiti besser im Spiel, was allerdings auch daran lag, dass Brasilien mindestens 3 Gänge zurückschaltete.
1: Heute Abend steht für die deutsche Elf das 2. WM-Spiel an. Ab 22 Uhr unserer Zeit geht es gegen die Elfenbeinküste. Und das waren die Nachrichten.
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5: Die Schauer und Gewitter aus der Nacht sind größtenteils durch. Auch heute Morgen scheint dann wieder oft die Sonne. In Osthessen sind Wolken unterwegs, die bringen noch ein paar Schauer mit. Später überall wieder schwül heiß, 31 bis 37 Grad. Teilweise warnt der Deutsche Wetterdienst vor extremer Hitze. Und abends sind dann auch wieder starke Gewitter möglich. In Hesse-Schlichtenau schaffen wir es heute bis auf 31 Grad, in Schlitz 33, in Bürstadt 35. Wenn das denn erstrebenswert ist, ne? Weil ich ja gerade gesagt habe, wir schaffen es. Also so ein paar Grad weniger wären ja auch ganz schön. Morgen am Sonntag, Sie ahnen es schon, wird es auch sonnig. Ein paar Quellwolken sind mit dabei, schwül heiß. Auch da gibt es wieder ein Risiko für Gewitter und auch Unwetter sind möglich. Nicht mehr so extrem heiß, morgen 27 bis 36 Grad. Aber am Montag und Dienstag geht die Hitzewelle weiter, teilweise mit Schauern und Gewittern bei 30 bis 38 Grad.
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5: Vorsicht auf der A7 Kassel Richtung Fulda. Zwischen Malsfeld und Homberg-Efze steht ein defekter Kleintransporter auf dem rechten Fahrstreifen im Baustellenbereich. Vorsicht auch auf der A45 Gießen Richtung Aschaffenburg. Zwischen Hammersbach und Langenselbold-West liegt ein Eimer auf der Fahrbahn. Und Stadtverkehr Offenbach, die Sprendlinger Landstraße, ist zwischen dem Geisfeldkreisel und Offenbach wegen eines Feuerwehreinsatzes in beiden Richtungen gesperrt.
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5: Guten Morgen. Auf geht's in einen heißen Samstag mit weit über 30 Grad. Wir nutzen nochmal die Chance, lüften kräftig durch. Ich habe hier auch gerade das Studiofenster aufgemacht. Draußen tröppelt es noch so ein kleines bisschen. Schöne Erfrischung, bevor es da wieder heiß wird. Gute Laune-Musik haben wir auch mit an Bord. Hier sind Laura und Marc.
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0: Viertel nach sechs haben wir es ganz genau. Der Hessentag geht ins große Finalwochenende. Wir von HR4 sind natürlich mit unseren Reportern auch mit dabei. Tja, und unsere Fußballer träumen noch vom Finale. Hessentag hat Finale, Fußballer träumen noch davon. Die müssen heute Abend ja erstmal in der Vorrunde gegen das Team der Elfenbeinküste ran. Dürfte zu schaffen sein, also Daumen sind festgedrückt. Und wir gönnen uns zum Wachwerden Musik von Udo Jürgens zusammen mit seiner Tochter Jenny. Liebe ohne Leiden.
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1: Ja, man soll's nach dem Regen der Nacht kaum glauben. Trocken und sonnig geht's heute Morgen größtenteils ins Wochenende. In Osthessen sind noch Wolken und Schauer unterwegs. Später überall Sonne und wieder sehr heiß und schwül. 31 bis 37 Grad. Kommen wir wieder ordentlich ins Schwitzen. Viel trinken, schattiges Plätzchen, das hilft dann ganz gut. Heute Abend kann es teilweise Starkregen und Gewitter geben, wir kennen das ja schon. In Korbach heute bis zu 32 Grad, Münzenberg 35, Geisenheim 37 Grad. Morgen kriegen wir wieder viel Sonne, ab und zu Quellwolken am Nachmittag. Ja, Schauer, Gewitter wieder möglich, teilweise unwetterartig. Höchstwerte morgen 27 bis 36 Grad.
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1: Vorsicht auf der A4 Kirchheimer Dreieck Richtung Erfurt. Zwischen Kirchheimer Dreieck und Bad Hersfeld liegen Fahrzeugteile auf der Fahrbahn. Nochmal Vorsicht auf der A7 Kassel Richtung Fulda. Zwischen Malsfeld und Homberg-Efzell steht ein defekter Kleintransporter auf dem rechten Fahrstreifen im Baustellenbereich. Und die A7 Fulda Richtung Kassel ist zwischen Hattenbacher Dreieck und Kirchheim wegen eines defekten LKW auf dem mittleren Fahrstreifen gesperrt. Dadurch haben wir im Moment 2 Kilometer Stau.
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1: Guten Morgen um 6:30. Oder wie die Black First sagen, Guten Morgen. Musik aus Köln für den frühen Samstagmorgen bei uns in Hessen. Bye bye, my love.
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0: Unsere heimliche Heldin der Woche aus Hessen ist Lilly, 12 Jahre jung und sagen wir mal Nachwuchsarchäologin. Wir haben die Tage in HR4 darüber berichtet. Lilly hat ja auf einem Feldweg zu Hause in Aulendiebach in der Wetterau was Sensationelles entdeckt. So ein Armreif aus der Keltenzeit, hat uns Lilly am HR4-Telefon erzählt.
1: Dann bin ich da lang gelaufen und dann habe ich nur so einen verdreckten Armreif gesehen und habe ihn dann mitgenommen. Und habe ihn dann in so einen Müllbeutel mit Wasser und ja, dann habe ich ihn sauber gemacht.
0: Und als er sauber war zu Hause, hat sie den Armreif, klar, erstmal ihren Eltern gezeigt.
1: Meine Mutter hat zuerst gesagt, ach, was ist das denn? Was hast du jetzt schon wieder mit nach Hause geschleppt? Und hat sich das genauer angeguckt und mein Vater fand das jetzt irgendwie nicht so besonders, weil der das nur gesehen hat und dachte, das ist irgendwie so ein Stück Holz oder so. Meine Mutter hat es halt auch in der Hand gehabt und hat gemerkt, wie schwer das war und hat dann gedacht, ja, das könnte doch vielleicht von den Kelten sein, weil Aulendiebach ist ja nicht so weit weg. Und dann hat die das in Google und ChatGPT angegeben und dann hat sich herausgestellt, dass es wahrscheinlich von den Kelten sein könnte.
0: Ja, das haben dann auch die Experten bestätigt und sind begeistert vom Armreif, den Lilly da in Aulendiebach gefunden hat. Der ist aus massiver Bronze, um die 2700 Jahre alt. Demnächst, Ende Juni, können wir das gute Stück sehen in der Keltenwelt am Glauberg.
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dem Hit haben die Olsen Brothers vor 26 Jahren ganz Europa verzaubert, haben den Eurovision Song Contest gewonnen. 9 vor 7 haben wir es, sie stehen auf mit HR4.

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3: 7 Uhr. Huberts kündigt Kürzungen beim Wohngeld an. Macron kritisiert geplante Abschiebezentren außerhalb der EU. USA qualifizieren sich für nächste Runde der Fußball-WM. Das Wetter oft sonnig mit einzelnen Hitzegewittern bis 37 Grad. Mein Name ist Heiko Schneider. Guten Morgen. Beim Wohngeld sind deutliche Kürzungen geplant. Bundesbauministerin Huberts sagte der Rheinischen Post, alle bisherigen Wohngeldempfänger seien davon betroffen. Ein Drittel von ihnen wird demnach künftig sogar leer ausgehen. Aus der Nachrichtenredaktion Marei Beermann.
4: Betroffen seien unter anderem Menschen, die aufgrund ihres Einkommens bislang gerade noch antragsberechtigt seien. Aktuelle Wohngeldbescheide, die stets befristet erteilt werden, sollen bis zu ihrem Auslaufen ihre Gültigkeit behalten, so Huberts. Am Jahresende 2024 haben laut Zahlen des Statistischen Bundesamtes in Deutschland mehr als 1,2 Millionen Privathaushalte Wohngeld bezogen.
3: Frankreichs Präsident Macron kritisiert die geplanten Abschiebezentren für Asylbewerber außerhalb der EU. Macron sagte nun beim Gipfel in Brüssel, er glaube nicht, dass das europäischen Prinzipien entspreche. Außerdem habe er noch nie ein Abschiebezentrum in einem Drittland gesehen, das funktioniere. Das EU-Parlament hatte am Mittwoch eine Verordnung gebilligt, die mehr Abschiebungen ermöglichen soll. Danach könnte die EU Abschiebezentren in Ländern wie Ruanda, Uganda oder Usbekistan einrichten. Unter anderem die Bundesregierung hat sich dafür stark gemacht. Eine Mehrheit der Menschen in Deutschland sieht den Bau neuer Rechenzentren skeptisch. Das zeigt eine repräsentative Umfrage für die Welt am Sonntag. Aus der Nachrichtenredaktion Christian Rüther.
5: Gut 70% der Befragten haben konkrete Sorgen geäußert. Besonders häufig genannt werden Bedenken wegen des steigenden Stromverbrauchs und damit auch mögliche Auswirkungen auf den Strompreis, aber auch der Wasserverbrauch für die Kühlung der Rechner. Einige der Befragten kritisieren auch eine wachsende Abhängigkeit von großen Technologieunternehmen. Bundesdigitalminister Wildberger äußerte Verständnis für die Sorgen der Bevölkerung. Für ihn entscheidend eine gute Standortwahl mit ausreichend Platz und geeigneter Infrastruktur.
3: Ein Güterzug ist in München von einer Brücke auf eine darunter verlaufende Straße gestürzt. Laut Polizei wurde ein Mensch in der Nacht lebensgefährlich verletzt. ARD-Reporter Willi Willmann.
6: Das Bild, das sich den Einsatzkräften an der Schleißheimer Straße bot, war ebenso spektakulär wie erschreckend. Zwei Güterwaggons lagen mit dem einen Ende zerschmettert auf der Straße, mit dem anderen hingen sie noch an der Brücke darüber. Was genau gegen 1.30 Uhr passiert ist, muss noch ermittelt werden. Sicher ist, dass in den betroffenen Waggons keine Gefahrgüter waren. Ein Feuerwehrsprecher sagte dem Bayerischen Rundfunk, dass die Aufräumarbeiten Stunden, eventuell auch Tage dauern könnten.
3: Bei der Fußball-Weltmeisterschaft steht das deutsche Team vor seinem zweiten Gruppenspiel. Um 22 Uhr unserer Zeit ist Anpfiff gegen die Elfenbeinküste. Bei den Spielen der letzten Nacht hat sich Co-Gastgeber USA vorzeitig für die nächste Runde qualifiziert. Das US-Team besiegte Australien mit 2:0. Brasilien gewann 3:0 gegen Haiti, das damit nicht mehr weiterkommen kann. Und Schottland verlor gegen Marokko mit 0:1. Und gerade spielt die Türkei noch gegen Paraguay. Kurz vor Schluss steht es 0:1. Das waren die Nachrichten.
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7: Da haben wir noch ein paar kleine Restschauer. Gewitter sind soweit erledigt. Und Sie ahnen es, es wird heute wieder richtig heiß. 31 bis 37 Grad. Der Deutsche Wetterdienst warnt teilweise vor extremer Hitze. Gegen Abend sind starke Gewitter möglich. In Hesse-Schlichtenau haben wir heute sonnige 31, in Schlitz 33, in Bürstadt 35 Grad. Morgen am Sonntag paar Quellwolken, ansonsten wieder viel Sonne, schwül heiß. Wieder das Risiko für Gewitter und Unwetter am Nachmittag. wird nicht so extrem heiß wie heute, also 27 bis 36 Grad. Morgen, man wird ja langsam genügsam. Und die Hitzewelle macht natürlich auch am Montag und Dienstag weiter. Teilweise haben wir dann Schauer und Gewitter bei 30 bis 38 Grad, wird dann also wieder heißer. Aber so langsam ist danach dann auch das Ende der Hitzewelle in Sicht.
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7: Da habe ich nur eine Meldung von der A7, Fulda Richtung Kassel. Die ist zwischen Hattenbacher Dreieck und Kirchheim wegen eines defekten LKW auf dem mittleren Fahrstreifen gesperrt. Da stehen sie 2 Kilometer im Stau.
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7: Einen schönen guten Morgen zusammen. Lieber ein Provisorium als gar kein Freibad, haben Sie sich diese Saison in Bad Wildungen gedacht. Die alten Schwimmbecken waren marode, mussten weg. Tja, und was es dort jetzt zum Schwimmen und Abkühlen gibt, das begeistert nicht alle restlos. Die ganze Geschichte hören wir nach 3 Hits.
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0: Michael Heck hat ein Schloss zu verschenken in HR4 um 7.14 Uhr. Ist ziemlich kühl in Hessens Freibädern, das ist auch gut so, beziehungsweise das Wasser heizt sich natürlich teilweise auf. In Bad Wildungen öffnet heute, sagen wir mal, ja, auch so eine Art Freibad. Die Kurstadt hat keins mehr, also haben sie eins gemietet. Das sind zwei große Pools, ganz viel Sand drumherum, ein paar Palmen, Holzumkleiden, Toiletten. Sollte doch passen für einen Wasserspaß. Aber nicht alle sind begeistert von dem Mietfreibad-Provisorium.
1: Kann ich mir nicht vorstellen, dieses Schwimmbad zu benutzen. Sehr schön. Also ich finde es für die Kinder toll. Besser als gar nichts.
2: Nee, also da fahre ich lieber an den See. Oder nach Fritzlar in das richtige Freibad.
0: 300.000 Euro kostet das gemietete Wasserfreibad, also der Freibadspaß soll bis Ende August stehen. Und Bad Wildungs Bürgermeister Ralf Gutheil steht auch dazu, denn die Leute sollen sich ja erfrischen können.
3: Das war so die Idee, für die Leute eine Abkühlung zu bieten, die halt zu Hause nicht die Möglichkeit haben, sich einen Pool in den Garten oder auf den Balkon zu stellen. Durch den Zeitdruck ist es natürlich jetzt schnell errichtet worden und deswegen vielleicht nicht so perfekt, wie man sich das gerne wünscht. Aber die Mitarbeitenden, die geben wirklich alles. Es sind jetzt Palmen noch mit aufgestellt worden. So nach und nach befüllt sich's.
0: Das alte Freibad konnten sie nicht mehr retten, weil das einfach zu marode war. Sanieren hätte sich nicht mehr gelohnt. Also wurde das abgerissen. Und mit einem neuen, richtigen Freibad wird's schwierig, sagt der Bürgermeister.
3: Die Baukosten explodierten und letztendlich sind wir an unsere finanziellen Grenzen gekommen und können uns nach jetzigem Stand kein Schwimmbad leisten.
0: Für Gundula Klingel-Heller aus Bad Wildung ist das ein schwacher Trost.
1: Ich finde es jammer schade tatsächlich, dass wir kein richtiges Schwimmbad mehr haben und das ist jetzt nicht wirklich ein adäquater Ersatz.
0: Nicht alle sind also begeistert, aber immerhin können sie sich in Bad Wildungen über den Sommer erfrischen. Bei den Temperaturen ist das ja auch sehr willkommen und heute öffnet dort das provisorische Freibad für die Badegäste.

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5: Ist heute wieder eine sehr heiße Angelegenheit mit viel Sonne. In Osthessen sind auch Wolken dabei. Da ist ein bisschen schattiger, hier und da auch mal ein kurzer Regenspritzer. Später dann überall Sonne pur, sehr heiß, 31 bis 37 Grad. Der Deutsche Wetterdienst warnt vor extremer Hitze. Und heute Abend kann es teilweise wieder schütten und auch krachen. Wir kennen das ja aus der vergangenen Nacht. Korbach ist heute mit 32 Grad dabei, Münzenberg 35, Geisenheim sogar 37 Grad. Morgen haben wir auch wieder viel Sonne, morgen am Sonntag ab und zu ein paar Quellwolken, nachmittags Schauer und Gewitter möglich, teilweise unwetterartig und Höchstwerte morgen 27 bis 36 Grad.
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5: Vorsicht auf der A7 Würzburg Richtung Fulda. Zwischen Bad Brückenau-Wildflecken und Bad Brückenau-Volkers liegen Metallbleche auf dem linken Fahrstreifen. Die A7 Fulda Richtung Kassel ist zwischen Hattenbacher Dreieck und Kirchheim wegen des defekten LKW immer noch gesperrt. Auf dem mittleren Fahrstreifen steht er. Dadurch haben wir 2 Kilometer Stau.
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5: Moin zusammen. Melissa Naschenweng hat den Hessentag gerockt auf der großen HR4-Bühne vorm Dom am Montagabend. Vielleicht waren sie auch dabei. Ihr aktueller Hit Hormat ist super angekommen. Den spiele ich uns direkt nach Musik von Andrea Jürgens und von ihm hier, John Denver.
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0: Tour echt mit der Ziehharmonika. Melissa Naschenwegen. Läuft doch für unsere Jungs bei der Fußball-WM. Nach dem 7:1 gegen Curaçao sind wir gespannt aufs Spiel heute Abend gegen die Elfenbeinküste. Und in HR4 stellen wir Ihnen jetzt um knapp 20 vor 8 oder auch 10 nach halb 8, wie Sie wollen, eine völlig fußballverrückte Truppe vor. Die fünf kommen alle aus dem Kreis Limburg-Weilburg, reisen seit Jahren der Fußballnationalelf hinterher. Egal wohin. Heute Abend sind sie natürlich auch beim WM-Spiel in Toronto dabei. Und HR4-Reporter Benny Müller hat sie vorab getroffen.
1: Thorsten Erbe und Uwe Schweizer aus Löhnberg, Robin Schick aus Drommershausen und Gerald und Peter Götz, Vater und Sohn aus Kubach. Das ist die Reisegruppe für die Weltmeisterschaft. Und wie sie alle so fußballverrückt geworden sind, erklärt Thorsten Erbe.
2: Ja, das liegt wahrscheinlich daran, dass jeder von uns selbst Fußball gespielt hat und spielt oder als Trainer unterwegs war und Betreuer. Ja, irgendwann hat man mal Blut geleckt und ja, der eine ist Billy Idol-Fan gewesen. Oder mir reisen halt der Nationalmannschaft in der Erde. Einmal Nationalmannschaft, immer Nationalmannschaft.
1: Das erste Spiel, das sich die Männer anschauen, ist Deutschland gegen die Elfenbeinküste in Toronto. Danach geht es weiter Richtung New York, wo Deutschland gegen Ecuador spielt. Wenn die Deutschen weiterkommen, steht dann auch noch das 16. Finale in Boston oder Dallas auf dem Programm. Die Vorfreude ist schon groß, meint Uwe Schweizer, auch auf das Drumherum.
3: Also generell freue ich mich erstmal auf die Reise nach Kanada. Da ich ja auch noch nicht in Kanada war, ganz speziell freue ich mich auf Niagara-Fälle, ja, Buffalo. Und von da geht's dann auch mit dem Mietwagen bis nach New York. Das sind dann etwas über 700 Kilometer. Ich habe einen internationalen Führerschein, werde dann wahrscheinlich auch öfter am Steuer sitzen.
1: Thorsten Erbe und Gerald Götz waren schon 1994 bei der WM in den USA. Für sie ist es also ein Comeback. Damals ging es in 3 Wochen über 5000 Kilometer quer durchs Land. Ein besonderes Highlight damals, der Besuch im Mannschaftshotel. Da haben sie sich reingeschmuggelt und einfach gesagt, dass sie da was essen wollen, erzählt Gerald Götz.
4: Und so konnten wir da parken, direkt vorm Eingang auf dem Parkplatz und sind da reingegangen wie ganz normale Gäste. Und dann sind uns die Nationalspieler begegnet. Gersten, Klinsmann, der Berti Vogtsvöller, ja, die kamen alle dahergelaufen. Der Waldemar Hartmann von der ARD ist uns begegnet. Der kam dann später mit dem Matthäus raus zu dem Interview. Konnten wir überall rumlaufen, hat uns keiner gefragt.
1: Heute wäre das so wahrscheinlich nicht mehr möglich, meint er. Aber eins ist immer noch so wie damals, nämlich das Trikot von Gerald Götz. Das hat er schon vor 32 Jahren dabei gehabt. Bleibt nur noch eine Frage zu klären. Wer wird denn jetzt eigentlich Weltmeister?
5: Ich denke, wenn wir an unsere Leistungsgrenze gehen, ist da vieles möglich.
4: Ich sage mal Marokko.
2: Weltmeister wird Deutschland. Die Frage stellt sich doch gar nicht.
0: Um 22 Uhr heute Abend ist Anpfiff in Toronto. Unsere Fußballelf spielt bei der WM gegen die Elfenbeinküste. Thorsten Erbe aus Löhnberg und seine Freunde sind mit dabei. Und morgen erzählen sie uns in HR4, wie sie das Spiel im Stadion erlebt haben.

erkennt jeder sofort. Herbert Grönemeyer in HR4. Sehr zu empfehlen ist übrigens die Doku zu seinem 70. Können wir uns anschauen in der ARD-Mediathek. Und ja, das geht ja von den Anfängen als Schauspieler und Sänger bis zu vollen Stadien. Wir erfahren so ziemlich alles über die Karriere von Herbert Grönemeyer. Kleiner Tipp von uns von HR4. Guten Morgen zusammen.

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4: 8 Uhr. Immer mehr hessische Kommunen in finanziellen Nöten. Huberts kündigt Kürzungen beim Wohngeld an. Türkei scheitert in der Vorrunde der Fußball-WM. Das Wetter oft sonnig mit einzelnen Hitzegewittern bis 37 Grad. Mein Name ist Heiko Schneider. Guten Morgen. Die finanzielle Lage der hessischen Kommunen hat sich weiter verschärft. Nach Daten des Innenministeriums hatten im vergangenen Jahr 2/3 der Städte und Gemeinden ein Haushaltsdefizit. HR-Reporter Tobias Lübben.
5: Vor 4 Jahren hatten noch über 80% der Kommunen ausgeglichene Haushalte. Zuletzt waren es nur noch 35%. Die anderen haben teilweise deutlich mehr ausgegeben als eingenommen, etwa Frankfurt und Kassel. Die meisten Städte und Gemeinden konnten das Loch noch mit Rücklagen stopfen. Doch bei gut 40 der rund 400 hessischen Kommunen reichte auch das nicht mehr.
4: Bundesbauministerin Huberts hat die geplanten Kürzungen beim Wohngeld verteidigt. Sie verwies in der Rheinischen Post auf die schwierige Haushaltslage. Ihr Ministerium müsse deshalb beim Wohngeld 1 Milliarde Euro einsparen und die Länder noch einmal so viel. Die Kürzungen betreffen demnach alle Empfänger und 1/3 der bisherigen Wohngeldhaushalte würde sogar ganz rausfallen. Aktuelle Wohngeldbescheide sind bis zum Auslaufen gültig. Die Bundeswehr will bis nächstes Jahr ihre NATO-Brigade in Litauen komplett aufgebaut haben und schließt nicht aus, dass Soldaten dafür auch verpflichtet werden. Das machte Heeresinspekteur Freuding in der Zeitung Welt deutlich. Aus der Nachrichtenredaktion Martin Seiler.
6: Der Generalleutnant betonte, dazu werde am leitenden Prinzip der Freiwilligkeit festgehalten und dort, wo erforderlich, um verpflichtende Maßnahmen ergänzt. Auch ein Sprecher des Verteidigungsministeriums betonte, Einsatzbereitschaft gehe im Zweifel vor Freiwilligkeit. Deutschland reagiert mit der Aufstellung der Panzerbrigade auf die wachsende Bedrohung der NATO durch Russland. Bis 2027 soll sie mit einer Gesamtstärke von 4.800 Soldaten und 200 zivilen Mitarbeitern voll als Kampfverband einsatzfähig sein.
4: Tödliches Bahnunglück in England. Nördlich von London sind gestern Abend 2 Züge zusammengestoßen. Dabei kam nach Angaben der Behörden 1 Mensch ums Leben. Fast 90 weitere wurden verletzt, viele von ihnen schwer. Über die mögliche Ursache weiß man bisher noch nichts. Unwetter mit viel Regen haben einige Teile Deutschlands getroffen, vor allem den Westen und Süden. Während Hessen verschont geblieben ist, stiegen zum Beispiel im Rhein-Lahn-Kreis in Rheinland-Pfalz die Flüsse in kürzester Zeit stark an. Im Süden von Baden-Württemberg musste mit dem Southside eines der größten Rockfestivals Deutschlands unterbrochen werden. Aus für die Türkei bei der Fußball-Weltmeisterschaft. Das Team unterlag Paraguay mit 0:1 und kann damit nicht mehr weiterkommen. Nach der Vorrunde ist Schluss. Das gleiche gilt für Haiti nach einer 0:3 Niederlage gegen Brasilien in der Gruppe C. ARD-WM-Reporter Michael Küster.
7: Im 2. Spiel dieser Gruppe hat Schottland mit 0:1 gegen Marokko verloren. Die USA stehen als 2. Team bei dieser WM vorzeitig in der K.O.-Runde. Der Co-Gastgeber besiegte im 1. Spiel des Abends auch ohne den angeschlagenen Christian Pulisic Australien mit 2:0.
4: Heute Abend um 22 Uhr unserer Zeit spielt Deutschland in der 2. Vorrundenpartie gegen die Elfenbeinküste. HR Info überträgt das Spiel live und in voller Länge. Das waren die Nachrichten.
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8: Da haben wir heute wieder viel Sonne. Es wird extrem heiß, 31 bis 37 Grad. Da gilt auch eine Warnung des Deutschen Wetterdienstes vor extremer Hitze. Starke Gewitter sind möglich gegen Abend. Wir haben heute in Hesse-Schlichtenau am Nachmittag 31 Grad, in Schlitz 33, Entschuldigung, in Bürstadt 35 Grad. Morgen am Sonntag auch sonnig, ein paar Quellwolken, schwül heiß. Es gibt ein gewisses Risiko für Gewitter und auch Unwetter sind möglich. Nicht mehr ganz so heiß wie heute Morgen. 27 bis 36 Grad. Und am Montag und Dienstag bleibt uns die Hitze erhalten. 30 bis 38 Grad, also dann doch wieder heißer. Morgen der Sonntag ist ein kleines Intermezzo. Und teilweise sind auch Montag, Dienstag wieder Schauer und Gewitter mit dabei.
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8: Vorsicht auf der A7 Würzburg Richtung Fulda. Zwischen Bad Brückenau-Wildflecken und Bad Brückenau-Volkers steht ein defektes Auto auf dem linken Fahrstreifen und da sind Menschen auf der Fahrbahn unterwegs. Vorsicht auch auf der A7 Hannover Richtung Kassel. Zwischen Kassel Nord und Kassel Ost steht ein defekter LKW auf dem Verzögerungsstreifen. Dann Vorsicht auf der A7 Kassel Richtung Fulda. Zwischen Kreuz Kassel Mitte und Dreieck Kassel Süd liegen Fahrzeugteile auf der Fahrbahn. Die A4 Kirchheimer Dreieck Richtung Erfurt ist zwischen Kirchheimer Dreieck und Bad Hersfeld wegen Reinigungsarbeiten an einer Ölspur gesperrt. Und die A7 Fulda Richtung Kassel ist zwischen Hattenbacher Dreieck und Kirchheim immer noch gesperrt wegen der Bergungsarbeiten mit dem LKW. Im Moment haben wir ab Niederaula 4 Kilometer Stau.
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8: Ja, wir starten gemeinsam ins Wochenende und das wird heiß. Guten Morgen. Eins der größten Musikfestivals in Europa beginnt heute, das Rheingau Musikfestival. Was uns da erwartet, von Klassik über Pop bis Jazz, erfahren wir gegen 7:45.
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0: Na, für ein Glas Summer Wine ist es noch ein bisschen früh, um 16 Minuten nach 8. Aber ein cooles Duett auf jeden Fall von Nancy Sinatra und Lee Hazelwood bei uns in HR4. Apropos große Musik, die können wir den ganzen Sommer lang genießen beim Rheingau Musikfestival. Heute Abend geht's los und fast 160 Konzerte stehen auf dem Programm. Klassik, Pop, Jazz, alles Mögliche mit dabei. Zu erleben im Kloster Eberbach zum Beispiel oder auch sehr schön Open Air vor Schloss Vollraths und Schloss Johannesberg, im Wiesbadener Kurhaus und ganz muckelig bei verschiedenen Weingütern in den Weinbergen. Unsere Musiker haben sich jedenfalls schon mal warm gespielt. HR4-Reporterin Andrea Bonhagen.
1: Zum ersten Mal trifft das HR-Sinfonieorchester auf die kleine französische Trompeterin Lucienne Renaudin-Vary. Die Begegnung läuft gut, die Probe ist sogar früher fertig. Flötist Sebastian Wittiber und Geigerin Stefanie Pfaffenzeller sind begeistert.
2: Das ist eine tolle junge Trompeterin und ich freue mich sehr auf das Konzert am Samstag.
3: Die Trompeterin ist eine sehr große Begabung und das Stück ist interessant. Man hört also wirklich ganz viele tolle neue Motive.
1: Die Solistin, Trompeterin Renaudin-Vary, ist zurück in ihrer Garderobe. Auch sie ist hin und weg von der ersten Begegnung.
4: It's so much joy, I have to say. So much joy.
1: Sie trägt gestreifte Hosen und pinkes T-Shirt. Die Trompete glänzt silbrig-golden. Sie braucht nicht nur Wachsamkeit für Dirigent und Orchester und für die Stimmungswechsel im Stück, auch die Lunge ist gefordert.
5: Du brauchst Kraft, du brauchst Stärke und musst wirklich Luft in die Trompete pumpen. Es ist intensiv, aber auch wunderschön.
1: Das Stück wird selten gespielt. Es kommt vom armenischen Komponisten Alexander Arutyunyan. Damit wird das Rheingau-Musikfestival eröffnet. Jedes Jahr spielt dabei das HR-Sinfonieorchester. Es ist uns eine Ehre, sagt der Chef dazu, der französische Dirigent Alain Altinoglu. In der Basilika vom Kloster Eberbach zu spielen, ist einfach besonders, findet die Geigerin Stefanie Pfaffenzeller.
2: Das ist für mich schon einer der Höhepunkte des Jahres. Schon alleine der Platz dort, dann sieht man so die Basilika vor sich liegen. Dann geht man erst so durch den romanischen Kreuzgang, bin ich überhaupt ein großer Fan. Und dann kommt man in die Kirche rein und dann sind ja abends noch die Kerzen links und rechts. Also eine unglaubliche Stimmung.
1: Auch der Flötist Sebastian Wittiber hat die Basilika liebgewonnen. Für die Musikerinnen und Musiker ein besonderer Tag. Das Sinfonieorchester bekommt den Kulturpreis des Landes Hessen überreicht.
3: Das Orchester freut sich natürlich sehr darüber. Ich finde auch, dass das Orchester das sehr verdient hat.
1: Das Konzert kann man live auf dem YouTube-Kanal des Orchesters verfolgen.
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Von der großen Bühne hat sie sich verabschiedet, aber in HR4 bleibt sie uns erhalten. Michelle mit ihrer aktuellen Single Richtig oder Falsch. Die richtige Uhrzeit ist übrigens 8.27 Uhr. Schön, dass wir bei uns sind und dass wir gemeinsam das Wochenende begrüßen in HR4.

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2: Das ist heute wieder sehr sonnig und schwül. Es dampft ja teilweise so richtig, wenn der Regen, gerade in Nord- und Osthessen, ist ja ganz gut was runtergekommen, wenn der Regen dann auf den Straßen so hoch nebelt. Heute haben wir also viel Sonne, heiß, 31 bis 37 Grad. Heute Abend kann es wieder Starkregen und Gewitter geben. In Korbach schaffen wir die 32 Grad, Münzenberg 35, Geisenheim schwitzt heute bei 37 Grad. Morgen bekommen wir auch wieder viel Sonne, ein paar Quellwolken sind mit dabei, am Nachmittag dann wieder Schauer und Gewitter möglich. Es kann teilweise auch unwetterartig sein, Höchstwerte morgen 27 bis 36 Grad.
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2: Vorsicht auf der A3 Köln Richtung Frankfurt. Zwischen Limburg Nord und Limburg Süd liegen Reifenteile auf der Fahrbahn. Die A4 Kirchheimer Dreieck Richtung Erfurt ist zwischen dem Kirchheimer Dreieck und Bad Hersfeld wegen Reinigungsarbeiten an einer Ölspur gesperrt. Und die A7 Fulda Richtung Kassel ist zwischen Hattenbacher Dreieck und Kirchheim wegen Bergungsarbeiten gesperrt. Im Moment haben wir ab Niederaula 4 Kilometer Stau.
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2: Guten Morgen. Die Fans von Helene Fischer haben ordentlich geschwitzt am Abend beim Konzert im Waldstadion in Frankfurt. Die Stimmung war gut und wie HR4-Moderator Kevin Wager das Konzert erlebt hat, frage ich ihn in ein paar Minuten. Ich denke, er ist dann auch schon wach. Wir probieren es einfach mal. Das hier ist was Schönes aus Frankreich. Michel Delpech, Pour un Flirt.
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0: Vorsicht Autofahrer, aktuelle Meldung aus dem HR4-Verkehrszentrum auf der A66 Fulda Richtung Frankfurt. In der Auffahrt Langenselbold ist gerade ein Unfall passiert, ungesicherte Unfallstelle, fahren Sie bitte vorsichtig. Schlager-Superstar Helene Fischer ist zurück. Ja, 3 Jahre hat sie Pause gemacht und dann ihre Fans am Abend verzaubert im Waldstadion in Frankfurt. Ihre 360-Grad-Stadion-Tour läuft ja schon ein paar Tage. Seit gestern ist sie bei uns in Hessen und heute Abend nochmal. Mittendrin hat Kevin Wager aus dem HR4-Team mitgesungen und mitgetanzt. Moin, mein Lieber, bist du schon wieder fit?
1: Hallo Jürgen, fast so einigermaßen. Man hört es ein bisschen, dass wir alle mitgesungen haben. Deswegen so ein bisschen heiser, aber zufrieden.
0: Ja, so muss das auch sein. Wenn man nach einem Konzert nicht heiser ist, hat man was falsch gemacht, glaube ich. Sag mal, Helene hat ja eine Weile Pause gemacht, ne? Zwischendurch 2-mal Nachwuchs bekommen, aber sie hat es schon noch drauf, ne?
1: Total. Also man hat es auch im Stadion gemerkt, dass sie hat über 2,5 Stunden in dieser Hitze, die ja gestern in Frankfurt war, eine Show abgeliefert mit den Tänzerinnen und Tänzern und mit der Band. Also es war sehr, sehr beeindruckend und sie kann es immer noch. Man merkt aber, so wenn ich jetzt ein ehrliches Feedback gebe, man merkt, dass die guten alten Hits von damals, da machen alle mit, da stehen alle, da singen alle, da feiern alle. Und bei denen, die so ein bisschen neuer sind, da ist die Stimmung etwas, ja, man kann sagen, verhalten.
0: Okay, wie war die Show? Was hat dich da am meisten begeistert?
1: Technisch war es unglaublich vielseitig und aufwendig. Also es gab ja eine 360-Grad-Bühne, bedeutet auf alle Richtungen Stege, Riesenleinwände und oben gab es dann sogar noch Stege, die von oben noch runtergefahren sind, damit sie 25 Meter über dem Publikum gefühlt dann auch noch rumtanzen konnte. Wow. Und singen. Es war vielleicht ein Tick zu viel Technik. Ich finde, das Problem ist dann, wie kannst du sowas steigern, Jürgen?
0: Ja, klar. Welche Lieder hat sie gesungen? Also Atemlos war garantiert dabei. Welche Hits vielleicht noch? Oder sollen wir lieber fragen, welche hat sie nicht gesungen von den vielen Bekannten?
1: Also es waren unglaublich viele Hits, die wir auch in HR4 hören. Also und morgen früh küsse ich dich wach. Ich will immer wieder dieses Fieber spüren. Aber es gab auch 2 neue Hits. Also wir hören ja auch heute Nacht, das ist auch ein neuer Hit. Aber es gab noch 2 neue, die sie auch präsentiert hat. Ich bin gespannt, wie das funktioniert, wenn sie die wirklich veröffentlicht, ob die gut funktionieren oder nicht. Die Stimmung im Stadion bei den Titeln war eher so, dass man sich was zu trinken geholt hat oder kurz mit dem Nachbarn gequatscht hat. Also da ist der Funke bei den neuen Titeln noch nicht übergesprungen.
0: Ja, die müssen noch ein bisschen bekannter werden wahrscheinlich. Helene Fischer ist wieder da und hat ihre Fans im Waldstadion in Frankfurt begeistert. Auch Kevin Wager aus dem HR4-Team. Danke dir für deine Eindrücke.
1: Sehr gerne.
0: Und heute Abend ab 19.30 Uhr tritt Helene nochmal in Frankfurt im Stadion auf. Es gibt noch Restkarten. Und hier ist sie. Von hier bis unendlich. Helene Fischer.
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Wo lässt sich das Wetter am besten aushalten, diese schwülheißen Temperaturen? Ja, logisch, im Freibad oder in Hessens Badeseen. Die sind teilweise echt erfrischend. Hab gerade nachgeschaut, der Twistesee bei Bad Arolsen hat gerade mal 20 Grad Wassertemperatur. Der Wismarer See im Kreis Gießen meldet 21 Grad und im Großen Woog in Darmstadt sind es 23 Grad. Auch das ist noch erfrischend. Die aktuellen Wassertemperaturen, auch aus Ihrer Gegend, finden Sie natürlich jederzeit bei uns im Netz auf hr4.de. Einen schönen guten Morgen, kommen Sie gut ins Wochenende. Jetzt mit den Jungs von PUR, ein graues Haar.

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6: 9 Uhr. Immer mehr hessische Kommunen in finanziellen Nöten. Rheingau Musikfestival beginnt wieder. Türkei scheitert in der Vorrunde der Fußball-WM. Das Wetter oft sonnig mit einzelnen Hitzegewittern bis 37 Grad. Mein Name ist Heiko Schneider. Guten Morgen. Die finanzielle Lage der Kommunen in Hessen hat sich weiter verschärft. Nach Daten des Innenministeriums in Wiesbaden hatten im vergangenen Jahr 2/3 der Städte und Gemeinden ein Haushaltsdefizit. HR-Reporter Tobias Lübben.
7: Vor 4 Jahren hatten noch über 80% der Kommunen ausgeglichene Haushalte. Zuletzt waren es nur noch 35%. Die anderen haben teilweise deutlich mehr ausgegeben als eingenommen, etwa Frankfurt und Kassel. Die meisten Städte und Gemeinden konnten das Loch noch mit Rücklagen stopfen. Doch bei gut 40 der rund 400 hessischen Kommunen reichte auch das nicht mehr. Hessens Innenminister Poseck von der CDU sagte, die Kommunen hätten zu viele Aufgaben, etwa im Sozialbereich. Das treibe die Ausgaben hoch.
6: Eine Mehrheit der Menschen in Deutschland sieht den Bau neuer Rechenzentren skeptisch. Das zeigt eine repräsentative Umfrage für die Welt am Sonntag. Aus der Nachrichtenredaktion Christiane Rüther.
8: Gut 70% der Befragten haben konkrete Sorgen geäußert. Besonders häufig genannt werden Bedenken wegen des steigenden Stromverbrauchs und damit auch mögliche Auswirkungen auf den Strompreis, aber auch der Wasserverbrauch für die Kühlung der Rechner. Einige der Befragten kritisieren auch eine wachsende Abhängigkeit von großen Technologieunternehmen. Bundesdigitalminister Wildberger äußerte Verständnis für die Sorgen der Bevölkerung. Für ihn entscheidend eine gute Standortwahl mit ausreichend Platz und geeigneter Infrastruktur.
6: In Rastatt bei Karlsruhe sind am frühen Morgen 9 Menschen durch einen Blitzeinschlag verletzt worden. 6 von ihnen mussten ins Krankenhaus gebracht werden. Laut Polizei schwebt aber niemand in Lebensgefahr. Die Betroffenen hatten wegen eines Handballfestes auf einem Sportplatz gezeltet. Im Kloster Eberbach im Rheingau-Taunus-Kreis wird heute Abend wieder das Rheingau-Musikfestival eröffnet. Bis Anfang September sind rund 150 Veranstaltungen geplant mit mehr als 3000 Künstlerinnen und Künstlern. Zum Auftakt spielt das HR-Sinfonieorchester unter anderem Werke von Borodin und Elgar. Im Rahmen der Eröffnungsfeier wird das Orchester mit dem Hessischen Kulturpreis ausgezeichnet für musikalische Exzellenz und Kreativität. Nach der 2. Niederlage ist die Türkei bei der Fußball-WM in der Vorrunde gescheitert. Die Mannschaft verlor gegen Paraguay mit 0:1. Paraguay hat sich dagegen die Chancen aufs Weiterkommen gewahrt. Aus dem ARD-WM-Team André Siems.
9: Das Team von Trainer Gustavo Alfaro kam super ins Spiel rein, traf in der zweiten Minute per Fernschuss zum 1:0 durch Galarza. Mehr brauchten die Paraguayer nicht, denn die Türkei vergab alleine in der zweiten Halbzeit 7 Hochkaräter und 300-prozentige Chancen, als der Ball aus 3 Metern nicht über die Linie gedrückt wurde. Es war ein Abend zum Vergessen für die Türken, die eine ganze Halbzeit lang einen Mann mehr auf dem Platz hatten, weil der Paraguayer Almiron nach einer Beleidigung mit Rot runter musste.
6: Außerdem spielten Brasilien gegen Haiti 3:0, Schottland Marokko 0:1 und USA Australien 2:0. Heute Abend spielt dann Deutschland gegen die Elfenbeinküste. HR Info überträgt das Spiel live und in voller Länge ab 22 Uhr. Und das waren die Nachrichten.
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10: Wir schauen mal auf die Temperaturen und Niederschlagswerte. Höchsttemperatur gestern in Schaumburg 32 Grad, am Frankfurter Flughafen sogar 37. In der Nacht 18 Grad in Schaumburg und 21 Grad in Frankfurt. Und seit gestern Morgen sind in Fürbrunn nur ein paar Tropfenregen gefallen. In Frankfurt und Gießen jeweils 1 Millimeter. Und in Schaumburg, das hat sich gelohnt, 10 Millimeter Regen über Nacht. Ja, dann geht's auch heute trocken und sonnig erstmal ins Wochenende. In Osthessen sind ein paar mehr Wolken unterwegs und Schauer. Später überall Sonne und wieder sehr heiß, schwül, 31 bis 37 Grad. Heute Abend sind wieder Starkregen und Gewitter möglich. Morgen kriegen wir viel Sonne, ab und zu Quellwolken. Am Nachmittag dann wieder Schauer und Gewitter. So geht das eigentlich jeden Tag, teilweise unwetterartig. Höchstwerte morgen 27 bis 36 Grad. Und die Hitzewelle macht noch ein bisschen weiter. Montag, Dienstag wird auch sehr heiß, 30 bis 38 Grad und teilweise wieder mit Schauern und Gewittern.
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10: Vorsicht auf der A44 Dortmund Richtung Kassel. Zwischen Kassel-Bad Wilhelmshöhe und Kreuzkassel-West liegen Reifenteile auf der Fahrbahn. Die A4 Kirchheimer Dreieck Richtung Erfurt ist zwischen Kirchheimer Dreieck und Bad Hersfeld wegen Reinigungsarbeiten an einer Ölspur gesperrt. Und dann habe ich noch die A7 Fulda Richtung Kassel ist zwischen Hattenbacher Dreieck und Kirchheim wegen Bergungsarbeiten nach dem LKW-Unfall gesperrt. Der beschäftigt uns ja schon den ganzen Morgen. Ab Niederaula stehen sie nach wie vor 4 Kilometer im Stau.
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10: Guten Morgen, auf geht's in ein sonniges Wochenende. Wird sehr heiß heute. Sie können ja schon mal langsam den Sonnenschirm aufklappen, dann ist es erträglicher. Und passend dazu spiele ich uns Michael Holm. 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

0: Guten Morgen mit HR4, Viertel nach neun am Samstag. Junge Familien, Menschen im besten Alter, Singles, alle können mitmachen heute in Marburg. Die Unistadt macht nämlich mit bei der bundesweiten Aktionswoche Gemeinsam statt einsam. Und sie wollen alle ins Boot holen, haben ein buntes Programm. Also es gibt eine Woche lang viele Möglichkeiten, sich zu treffen, neue Kontakte zu knüpfen, einfach Spaß zu haben. Ich habe darüber gesprochen mit Kirsten Dinnebier. Sie ist Stadträtin in Marburg. Guten Morgen.
1: Guten Morgen, Herr Scholle.
0: Warum denken Sie, können wir diese Aktionswoche gut gebrauchen?
1: Also Einsamkeit hat sich ja absolut verschärft. Und das in allen Altersgruppen, in allen Lebensphasen, unabhängig vom sozialen Status. Und da ist jetzt die erstmalige Beteiligung an der bundesweiten Aktionswoche gegen Einsamkeit ein Startschuss sozusagen.
0: Leben denn auch bei Ihnen in Marburg viele Menschen allein in Single-Haushalten?
1: Ja, aber das hat nicht allein etwas damit zu tun, ob jemand Single ist oder nicht. Auch in einer Beziehung kann man sich einsam fühlen.
0: Das heißt, Sie wollen da wirklich ein breites Programm anbieten und viele Menschen abholen?
1: Ganz genau. Und es geht schon los heute mit dem Sommerfest für Allein- und Getrennterziehende am Erwin-Piscator-Haus ab 14 Uhr und morgen dann am Sonntag dann das große gemeinsame Picknick ab 14 Uhr im Northampton Park, wo unheimlich viele beteiligte Träger auch dabei sind. Das ist so der erste Startschuss, um alle AkteurInnen zusammenzubringen, denn wir wissen meistens nicht voneinander, was es alles gibt. Und das möchte ich gerne zusammenbringen und in der Perspektive auch eine Marburger Strategie gegen Einsamkeit entwickeln.
0: Das waren schon sehr schöne Beispiele. Können Sie noch so ein paar Highlights nennen? Worauf können sich die Leute freuen, wenn sie jetzt das im Radio hören und denken, ach, das wäre doch auch was für mich, da gehe ich doch mal hin.
1: Wenn Sie die chinesische vegetarische Küche zum Beispiel kennenlernen möchten, das ist am Sonntag auch ab 12 Uhr bei der VHS möglich. Oder ein Kino-Event mit dem Kinder- und Jugendparlament am Montag. Also es gibt unheimlich viel, wo man einfach mal vorbeischauen kann, reinschnuppern kann und auch neue Menschen kennenlernen kann, einfach in Kontakt kommt.
0: Ja, ich merke schon, ganz breit gefächertes Programm. Von der Aktionswoche mal abgesehen, was wird sonst noch getan, damit Menschen in Marburg sich nicht einsam fühlen?
1: Also wir haben offene Bewegungsangebote oder die Plauderbank von den Johannitern. Da sind unheimlich viele Sachen, die es gibt, aber offensichtlich immer noch nicht so bekannt in der Bevölkerung. Und deswegen wollen wir das nochmal konkret bewerben.
0: Gemeinsam statt einsam ist also das Motto der bundesweiten Aktionswoche. Die Stadt Marburg macht auch mit, hat viele Aktionen vorbereitet, die Menschen zusammenbringen sollen. Danke, Kirsten Dinnebier von der Stadt Marburg.

Ihr Lieblingsradio heißt HR4 und da läuft jetzt am Samstagmorgen ein Welthit, den ursprünglich Freddie Quinn singen sollte. Die Plattenfirmen waren sich aber uneins und dann hat Al Martino den Zuschlag bekommen und hat aus dem Instrumentalstück Moon Over Naples das hier kreiert. Spanish Eyes.

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6: Da haben wir heute Morgen viel Sonne, teilweise auch ein paar Wolken. Die sind erstmal noch harmlos, später überall schwül heiß, 31 bis 37 Grad, dann kann es auch wieder krachen. Gewitter sind also möglich, Regen auch. Der Deutsche Wetterdienst warnt vor extremer Hitze. In Hesse-Schlichtenau werden es 31 Grad, in Schlitz 33, in Bürstadt 35 Grad. Morgen am Sonntag auch sonnig mit ein paar Quellwolken und schwül heiß. Es gibt auch ein gewisses Risiko für Gewitter und Unwetter. Nicht ganz so heiß wie heute, 27 bis 36 Grad morgen.
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6: Vorsicht, auf der A3 Köln Richtung Frankfurt zwischen Montabaur und Dietz liegt ein Reifen auf dem linken Fahrstreifen. Vorsicht auf der A3 Köln Richtung Frankfurt, also zwischen Limburg Süd, ne, gleiche Autobahn wollte ich gerade sagen, zwischen Limburg Süd und Bad Camberg, Reifenteile auf der Fahrbahn. Und weil es so schön ist, wir haben auch Reifenteile zwischen Diemelstadt und Warburg auf der A44. Nein, schön ist es natürlich nicht, aber Sie wissen, wie ich es meine. Und nochmal Reifenteile auf der A49 Gießen Richtung Kassel zwischen Neustadt und Schwalmstadt. So, die weiteren Meldungen. A7 Fulda Richtung Kassel ist zwischen Hattenbacher Dreieck und Kirchheim wegen Bergungsarbeiten nach einem LKW-Unfall gesperrt. Dadurch 4 Kilometer Stau ab Niederaula. Die A4 Kirchheimer Dreieck Richtung Erfurt ist zwischen Kirchheimer Dreieck und Bad Hersfeld wegen Reinigungsarbeiten an einer Ölspur gesperrt. HR4 Umleitungstipp ab Kirchheim über die U75. Ein Hinweis, Besuchern des Hessentags wird empfohlen, öffentliche Verkehrsmittel zu nutzen. Die Parkplätze sind schnell voll. Wenn Sie doch mit dem Auto nach Fulda fahren, folgen Sie bitte den Beschilderungen zu den ausgewiesenen Parkplätzen. Und Infos rund um den Hessentag gibt's auch im Internet auf hessentagfulda.de. Und noch ein Hinweis für den Langener Waldsee. Jetzt um 9:30 sind schon alle Parkplätze belegt.
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6: Moje, guten Morgen. Die Sonne heizt uns heute wieder kräftig ein. Da verknotet sich auch manchmal die Zunge beim Reden. Wir sorgen gleich für eine Abkühlung, denn Christina aus dem HR4-Team hat was Leckeres und sehr Erfrischendes ausprobiert. Das können wir auch ganz leicht nachmachen. Was das ist, hören wir nach 3 Hits, unter anderem von Sweet, Funny Funny.
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1: Bei den Temperaturen gönnen wir uns gerne mal ein cremiges Eis zum Runterkommen, zum Erfrischen. Können wir auch leicht selber machen. Klar, Christina Kubelin aus dem HR4-Team hat mal Frozen-Joghurt ausprobiert. Kann man wirklich ganz easy machen ohne Eismaschine. Und ich habe Christina erstmal gefragt, was wir dazu brauchen.
2: Ja, einen Joghurt mit viel Fett brauchst du halt. Einen griechischen mit 10%. Da wird die Konsistenz dann viel cremiger. Und da kommen dann Zucker rein. Puderzucker habe ich genommen. Und ein bisschen Zitronensaft.
1: Das wird dann Zitroneneis?
2: Da könntest du dann noch ein bisschen mehr Zitronensaft nehmen, dann ja. Aber ein Schuss Zitronensaft kommt immer rein, denn der gleicht die Joghurtsäure aus und wirkt auch als Geschmacksverstärker. Also Joghurt, Zitronensaft, Zucker, das ist meine Basis. Wenn ich es so lasse, auch lecker, dann habe ich Joghurt-Eis.
1: Und welche Sorte hast du probiert?
2: Ich wollte Frozen-Joghurt mit Schoko und da habe ich dann Kakaopulver reingerührt und kleine Zartbitterschokoladenstückchen. Das Ganze habe ich dann 3 Stunden eingefroren und ganz wichtig, einmal in der Stunde gut durchrühren, dann bleibt es schön cremig, sonst bilden sich Eiskristalle und das macht diese Cremigkeit einfach kaputt. Ja, und als es dann fertig war, dann habe ich es mir schön angerichtet mit Bananenscheiben obendrauf und frischen Erdbeeren. Ich fand das so lecker und ich werde garantiert noch mehr Sorten ausprobieren.
1: Ja, man kann ja jede Geschmacksrichtung eigentlich zubereiten, ne?
2: Ja, mit Zimtpulver kann ich Zimteis machen, mit Vanillepulver Vanilleeis. Ja, und natürlich geht auch immer Fruchteis. Erdbeeren bieten sich ja gerade an. Da einfach kleine Erdbeerstückchen unter die Joghurtmasse rühren und mit einfrieren.
1: Joghurt-Eis klingt einfach und lecker. Die Rezepte von Christina finden Sie auf hr4.de.
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1: Gilbert O'Sullivan in HR4 und vom einen Traumschwiegersohn zum nächsten. Uwe Becker ist jetzt für uns da.
2: Ach, das hast du auch schön gesagt, ne?
1: Aber du bist schon vergeben, ne? Mit Traumschwiegersohn ist, also du bist nicht mehr auf dem Markt verfügbar.
2: So ist es. Ich habe schon meine große Liebe gefunden.
1: Ja, wird ein heißes Wochenende. Was hast du Schönes vor?
2: Ich habe tatsächlich an diesem Wochenende noch sportlich viel vor. Ich möchte mich fit halten und nutze natürlich die Phase jetzt, nachdem
1: bei
2: es so...
1: Bei der Hitze?
2: Ja, aber es ist ja jetzt richtig Sauerstoff. Du weißt doch, dass ich verrückt bin.
1: Also, ich will Rasen mähen. Ich dachte schon, das wäre verrückt, aber das ist natürlich, das ist ja Pillepalle gegen das, was du vorhast.
2: Ja, das Gute ist beim Rasenmähen, das habe ich ja schon zuletzt gemacht. Allerdings, als ich heute Morgen rausgekommen bin aus dem Haus, habe ich gedacht, habe ich eigentlich schon Rasen gemäht? Weil das wächst ja wie bekloppt, ne?
1: Ja, ja. Also richtig waschküchenmäßig. Ich weiß gar nicht, ob der überhaupt abtrocknet heute oder ob der einfach dauerfeucht bleibt.
2: Genau.
1: Handtücher im Bad, ist ja alles irgendwie klamm. Ja, also ist schon verrückt, das schwüle Wetter. Ganz viel Spaß mit Uwe Becker. Ich wünsche dir eine schöne Sendung.
2: Dankeschön.
1: Und Ihnen ein wunderbares Wochenende. Hoffentlich kommen Sie nicht allzu sehr ins Schwitzen. Wir hören uns.

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8: 10 Uhr. USA-Iran-Friedensgespräche sollen beginnen. Immer mehr hessische Kommunen in finanziellen Nöten. Türkei scheitert in der Vorrunde der Fußball-WM. Das Wetter oft sonnig mit einzelnen Hitzegewittern bis 37 Grad. Mein Name ist Heiko Schneider. Die USA und der Iran wollen nach Medienberichten jetzt doch Friedensgespräche aufnehmen. Voraussetzung dafür war, dass auch Israel und die Hisbollah im Libanon eine Waffenruhe vereinbart haben. Allerdings ist die brüchig. Der Libanon meldet, dass Israel auch in den letzten Stunden den Süden des Landes angegriffen habe. Mindestens 5 Menschen seien dabei getötet worden. Aus der Nachrichtenredaktion Patricia Wern.
9: Der Sondergesandte von US-Präsident Trump, Steve Witkoff, reist nach Angaben mehrerer US-Medien für erste Gespräche mit dem Iran in die Schweiz. Trumps Schwiegersohn und politischer Berater Jared Kushner soll bereits in der Schweiz angekommen sein. Auch Irans Außenminister Araghchi plane heute in die Schweiz zu reisen. Offiziell bestätigt ist das aber nicht.
8: In Potsdam geht der Parteitag der Linken weiter. Heute soll der Vorstand neu gewählt werden. Gestern Abend hatte die Partei über ihre Haltung zu Israel diskutiert und dann mit großer Mehrheit dafür gestimmt, das israelische Vorgehen im Gazastreifen jetzt offiziell als Völkermord zu bezeichnen. Gleichzeitig bekennt sich die Linke zum Existenzrecht Israels und spricht sich für eine Zwei-Staaten-Lösung aus. Für die Partei ist die Haltung zum Nahostkonflikt ein heikles Thema. Immer wieder gibt es Antisemitismusvorwürfe. Die Finanznot der hessischen Kommunen ist noch größer geworden. Daten des Innenministeriums zeigen, dass rund 2 Drittel der Städte und Gemeinden im letzten Jahr ein Haushaltsdefizit hatten. Vor 4 Jahren hatten noch über 80% einen ausgeglichenen Haushalt. Die Quote ist auf 35% gesunken. Innenminister Posek sagte, das liege daran, dass die Kommunen zu viele Aufgaben hätten, etwa im Sozialbereich. In Rastatt bei Karlsruhe sind am späten Abend 9 Menschen durch einen Blitzeinschlag verletzt worden. 6 von ihnen mussten ins Krankenhaus gebracht werden. Laut Polizei schwebt aber niemand in Lebensgefahr. Es handelt sich um 8 Erwachsene und ein Kind. Sie hatten mit anderen auf einem Sportplatz gezeltet, als ein Unwetter über die Region hinwegzog. Eine Woche lang sind ab heute wieder Top-Tennisspielerinnen der Welt in Bad Homburg zu Gast. Bei den Bad Homburg Open treten unter anderem Eva Lys, Iga Świątek, Naomi Osaka und Venus Williams an. Heute Nachmittag bestreitet Wimbledon-Siegerin Angelique Kerber ihr offizielles Abschiedsmatch gegen die Serbin Ana Ivanovic. Die Türkei hat bei der Fußball-WM den Einzug in die K.O.-Runde verpasst. Das Team verlor auch das zweite Spiel der Gruppe D. Gegen Paraguay stand es am Ende 0:1. ARD-WM-Reporter Michael Küster.
10: In derselben Gruppe haben die USA gegen Australien mit 2:0 gewonnen und sich damit vorzeitig für die K.O.-Runde qualifiziert. Brasilien hat beim 3:0 über Haiti seinen ersten Sieg des Turniers gefeiert und sich damit auch an die Spitze von Gruppe C gesetzt. Keine Chance mehr aufs Weiterkommen hat er gegen Haiti. Außerdem hat Marokko in der Nacht einen 1:0-Erfolg über Schottland gefeiert.
8: Heute Abend ab 22 Uhr unserer Zeit steht für die DFB-Elf das zweite Gruppenspiel an gegen die Elfenbeinküste. HR Info überträgt das Spiel live und in voller Länge. Und das waren die Nachrichten.
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11: Heute ist es nach der Gewitternacht und einem hier und da bewölkten Morgen wieder sonnig geworden. Es ist schwül heiß, kräftige Hitzegewitter sind aber immer noch möglich. Es bleibt aber erstmal bei viel Sonnenschein trocken. Höchstwerte 31 bis 37 Grad. In Korbach 32, in Münzenberg 35 Grad. Morgen haben wir wieder viel Sonnenschein. Ganz ohne Wolken geht's aber nicht bei uns in Hessen. Im Norden sind zwischendurch Schauer oder Gewitter drin. Am Nachmittag im ganzen Land lokale Gewitter mit Unwetterpotenzial 27 bis 36 Grad. Die Aussichten dann für Montag, da bleibt es einfach so. Viel Sonne, schwülheiße Luft, örtlich Schauer und heftige Gewitter. Dienstag geht es mit der Hitzewelle weiter. So ein Mix aus viel Sonne und ein paar Wolken. 30 bis 38 Grad.
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11: Momentan haben wir da 4 Meldungen. Wir starten auf der A7, Fulda Richtung Kassel. Da ist zwischen Hattenbacher Dreieck und Kirchheim wegen Bergungsarbeiten nach einem Unfall, einem LKW-Unfall gesperrt. Dadurch 7 Kilometer Stau ab Hünfeld-Schlitz. Dadurch auch 2 Kilometer Stau auf der A5 ab Alsfeld-Ost. Die A4, Kirchheimer Dreieck Richtung Erfurt, ist zwischen dem Kirchheimer Dreieck und Bad Hersfeld wegen Reinigungsarbeiten an einer Ölspur gesperrt. Die Umleitungsempfehlung ab Kirchheim über die U75. Ein Hinweis, Besuchern des Hessentags in Fulda wird empfohlen, öffentliche Verkehrsmittel zu benutzen. Bei der Anreise mit dem Pkw folgen bitte Sie den Beschilderungen zu den angewiesenen Parkplätzen. Informationen rund um den Hessentag finden Sie im Internet unter www.hessentagfulda.de. Und dann haben wir noch einen Hinweis für Besucher des Langener Waldsees. Es sind bereits alle Parkplätze belegt.
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11: Ja, hallo zusammen. Schön, dass wir in den Morgen gehen. Ja, 10 Uhr ist noch morgen, ist nicht mehr so lang, noch 3 Stunden bis Mittag. Heißt, wir legen richtig los und haben ein paar heiße Hits für Sie auf jeden Fall hier auf der Platte. Thelma Houston mit Don't Leave Me This Way, Percy Sledge, When a Man Loves a Woman und jawohl, und natürlich auch einen richtig tollen Knaller von DJ Ötzi und Nick P. Ein Stern, der deinen Namen trägt. Ich finde, so kann der Morgen beginnen.
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0: Was für ein großartiger Disco-Sound. Thelma Houston, Don't Leave Me This Way, HR4 am Samstagvormittag. Und ja, heute ist sie da, die letzte Chance, das schöne Fest noch zu erleben. Der Hessentag in Fulda biegt auf die Zielgerade ein. Heute startet dort das letzte Wochenende. Morgen der Festumzug, das große Finale und auch heute ist eine Menge los. Hessentagsreporterin Silvia Ritter. Silvia, welche Highlights können wir denn heute erleben?
1: Mitten in der Natur, auf der Himmelsbühne in der Fuldaaue, findet heute der erste ökumenische Landesposaunentag statt. Vormittags wird geprobt, um 13:30 ist dann ein ökumenischer Gottesdienst und Platzkonzerte, die gibt es dann den ganzen Nachmittag überall in der Stadt. Da treten auf der Hessenbühne auch nochmal verschiedene Trachten, Tanzgruppen auf. Die kommen zum Beispiel aus Oberaula, aus Breitenbach oder aus Haubern. Und wer mal was Neues ausprobieren möchte, auf der Blaulichtmeile zum Beispiel, steuern Besucher selbst mal eine Drohne oder man kann in einem Gefangenentransporter oder in einer Gefängniszelle Platz nehmen.
0: Okay, muss ich jetzt nicht unbedingt haben, aber ist vielleicht auch mal interessant zu sehen. Was kann man denn am Sonntag neben dem großen Festumzug noch erleben?
1: Morgen öffnet die Hessentagsstraße dann auch schon ein letztes Mal. Ich schlage vor, sich einfach mal treiben zu lassen, denn es passiert ja auf jedem Meter dort irgendetwas, auch oft was Überraschendes. Plötzlich befindet man sich in einer kleinen Theaterinszenierung, in der ein Engel vom Himmel fällt oder ein Elefantenklavier taucht auf und auf dem kann man dann auch selber spielen. Heißer Tipp für eine kleine Abkühlung, der Kneippverein Fulda bietet auf dem Sportgelände in der Fuldaaue eine kleine Abkühlung an. Dort können Besucher Wasser treten und Armbaden.
0: Um 13 Uhr startet morgen dann der große Festumzug durch die Stadt, durch Fulda. Wer ist denn alles mit dabei, Silvia?
1: 120 Gruppen aus ganz Hessen laufen über die knapp 2 Kilometer lange Strecke. Da gibt es 4 Stunden lang viel zu sehen und zu hören. Alleine 24 Musikgruppen sind mit dabei und 60 Motivwagen rollen allein durch die abgesperrte Innenstadt. Dazu kommen die vielen Fuß- und Trachtengruppen. Zu sehen gibt's unter anderem die Fulda Karnevalsgesellschaft, die Rikscha-Piloten aus Wetzlar, den Musikzug aus Battenberg oder auch die Ober-Ursula-Brunnenkönigin. Insgesamt kommt der Umzug auf 3.500 Teilnehmende.
0: Wow, das letzte Hessentagswochenende in Fulda. Nochmal mit echt vielen Höhepunkten und spannenden Aktionen. Danke, Silvia Ritter, unsere Hessentagsreporterin.
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0: Und wir haben jetzt den ganz aktuellen Song von Fantasy, heißt Jeder Tag mit dir, stammt aus dem Album Bube, Dame, König. Und ich finde mal wieder eine richtig erfolgreiche Scheibe von Freddy Merz und Martin Marcel, die sich ja hier wieder mal gezeigt haben mit dem Händchen. Also die wissen genau, wie es geht, was ihre Fans lieben.
1: Hallo, wir sind Fantasy.
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3: Vorsicht auf der A661 Oberursel Richtung Egelsbach zwischen Offenbacher Kreuz und Neu-Isenburg liegt ein Baustellengerät auf der Fahrbahn. Vorsicht auf der B42 Koblenz Richtung Wiesbaden zwischen Assmannshausen und Rüdesheim am Rhein liegen Reifenteile auf der Fahrbahn. A3 Würzburg Richtung Frankfurt zwischen Obertshausen und Offenbacher Kreuz steht ein defektes Fahrzeug auf dem rechten Fahrstreifen. Die A5 Frankfurt Richtung Kassel zwischen Alsfeld-Ost und Hattenbacher Dreieck, 3 Kilometer Stau. A7 Fulda Richtung Kassel zwischen Hünfeld-Schlitz und Kirchheim, 8 Kilometer Stau wegen Bergungsarbeiten nach einem LKW-Unfall. Der linke Fahrstreifen ist wieder befahrbar. Die A4 Kirchheimer Dreieck Richtung Erfurt ist zwischen dem Kirchheimer Dreieck und Bad Hersfeld wegen Reinigungsarbeiten an einer Ölspur gesperrt. Die Umleitungsempfehlung ab Kirchheim über die U75. Und noch ein Hinweis für die Besucher des Langener Waldsees. Es sind bereits alle Parkplätze belegt.
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3: Hallo zusammen, einen schönen Vormittag wünsche ich Ihnen und wir schauen jetzt mal zurück in die 80er Jahre. Das war eine tolle Zeit, musikalisch vor allen Dingen auch bei uns in Deutschland. Da gab es die neue deutsche Welle. Das waren kreative Ideen, manchmal echt völlig verrückt, auch witzig, kreativ auf jeden Fall auch noch. Und die bleiben im Ohr, zum Beispiel die Spider-Murphy-Gang mit Skandal im Sperrbezirk.
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0: Verstehen, miteinander reden, das ist der beste Weg, um Flüchtlinge und Migranten zu integrieren. Je schneller Menschen die deutsche Sprache lernen, desto schneller sind sie Teil der Gesellschaft. Auch Baha geht es so. Vor 3 Jahren ist sie aus der Türkei nach Wetzlar gekommen und heute arbeitet sie erfolgreich als Deutschlehrerin. Und nicht nur das, auf Instagram folgen ihr mittlerweile mehr als 75.000 Menschen. HiFi-Reporter Janis Gerhardt.
1: Deutschunterricht im Sprachportal in Wetzlar. An der Tafel stehen die ersten deutschen Wörter des Tages. Aus den Reihen der kleinen Klasse ertönen noch vorsichtige Antworten. Lehrerin Baha Ankin geht von Tisch zu Tisch, erklärt geduldig und ermutigt ihre Klasse immer wieder zum Sprechen. Ihre Kursteilnehmer sind erst seit kurzer Zeit in Deutschland. Genau wie sie selbst. Vor 3 Jahren kam sie aus der Türkei hierher. Mit dem Traum, Lehrerin zu werden.
2: Ich habe immer jemandem was beigebracht. Ich habe auch eine kleine Schwester und da habe ich mal gesagt, okay, du kannst ja Lehrerin werden.
1: Und dieser Leidenschaft ist sie nachgegangen. In der Türkei hat sie angefangen, Deutsch zu studieren. Mittlerweile unterrichtet sie in Wetzlar verschiedene Integrationskurse. Und ihre Schüler, die mögen sie vor allem für ihre lockere und freundliche Art. 2 von ihnen, Eugen und Dorsaf.
3: Sie ist die Beste.
4: Unsere Lehrerin ist sehr, sehr nett und sie erklärt sehr gut.
1: Für ihre Klassen ist Baha ein Vorbild, denn sie kennt die Probleme, die viele Menschen haben, wenn sie alleine in ein fremdes Land kommen, wie sie erzählt.
2: Das gefällt mir, denen zu helfen. Ich integriere mich ja auch eigentlich. Wir integrieren uns dann zusammen.
1: Als Baha vor 3 Jahren in Mittelhessen angekommen ist, hat sie sich den Start hier ganz anders vorgestellt.
2: Ich bin mit 2 Koffern gekommen. Gott sei Dank hatte ich eine Freundin hier. In der Zwischenzeit habe ich dann immer gesucht, aber gar nichts gefunden. Meine Familie war auch nicht mit mir. Ich bin als erstes alleine hierher gekommen. Das war emotional hart.
1: Nach einigen Wochen findet sie eine Wohnung. Später bekommt sie dann auch die Zusage für die Stelle in Wetzlar. Parallel dazu fängt sie an, auf Instagram kleine Videos zu posten, in denen sie einfache deutsche Wörter erklärt und Tipps gibt, um die deutsche Sprache besser zu lernen.
2: Dann habe ich gesagt, okay, du kannst mit Alltagsdeutsch, mit Umgangssprache Deutsch anfangen. Und auf einmal kamen Follower.
1: Und nicht zu wenige. Mittlerweile folgen ihr über 75.000 Menschen auf Instagram. Den Account betreibt sie neben ihrer normalen Arbeit. Für sie ist der Unterricht aber weiterhin das Wichtigste. Denn sie möchte den Menschen, die neu ins Land kommen, einen guten Start ermöglichen und Tipps geben, wie das gelingen kann.
2: Ich weiß, das ist wirklich schwierig. Du hast hier niemanden und du musst alles selbst erledigen. Aber wenn die an sich glauben, es wird schon.
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It Never Rains in Southern California. Das war 1972 der größte Welthit von Albert Hammond. Und was ich lustig finde, als Albert Hammond den Song mit Mike Hazelwood geschrieben hat damals, da war er eigentlich noch nie in Kalifornien gewesen. Das ist schon lustig, ne?

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7: 11 Uhr. USA-Iran-Friedensgespräche sollen beginnen. Immer mehr hessische Kommunen in finanziellen Nöten. Menschenrechtler fordern zum Weltflüchtlingstag mehr Humanität. Das Wetter oft sonnig mit einzelnen Hitzegewittern bis 37 Grad. Mein Name ist Stefanie Nopper. Trotz der vereinbarten Waffenruhe mit der Hisbollah hat Israel wieder den Süden des Libanons angegriffen. Dabei sind nach Angaben des Nachbarlandes mindestens 5 Menschen getötet worden. Die Waffenruhe ist für den Iran eine Voraussetzung für Friedensgespräche mit den USA. Die könnten trotzdem heute in der Schweiz beginnen. Aus der Nachrichtenredaktion Inken Henkel.
8: Mehrere US-Medien berichten, dass der Schwiegersohn von Präsident Trump, Kushner, schon vor Ort sei. Auch der Sondergesandte Witkoff soll unterwegs sein. Beide wollen womöglich noch am Wochenende die Verhandlungen mit Vertretern des Iran aufnehmen. Es geht darum, die Absichtserklärung für ein Kriegsende, die Präsidenten beider Länder unterzeichnet haben, zu konkretisieren. Viele Einzelheiten sind nämlich noch offen. Der schwierigste Punkt ist vermutlich das Atomprogramm des Iran.
7: Die finanzielle Lage der hessischen Kommunen hat sich weiter verschärft. Nach Daten des Innenministeriums hatten im vergangenen Jahr 2/3 der Städte und Gemeinden ein Haushaltsdefizit. HR-Reporter Tobias Lübben.
9: Vor 4 Jahren hatten noch über 80% der Kommunen ausgeglichene Haushalte. Zuletzt waren es nur noch 35%. Die anderen haben teilweise deutlich mehr ausgegeben als eingenommen, etwa Frankfurt und Kassel. Die meisten Städte und Gemeinden konnten das Loch noch mit Rücklagen stopfen, doch bei gut 40 der rund 400 hessischen Kommunen reichte auch das nicht mehr.
7: Dutzende Organisationen haben dazu aufgerufen, Geflüchteten mehr Mitmenschlichkeit entgegenzubringen. Anlass ist der Weltflüchtlingstag heute. Amnesty International, Pro Asyl und die Kirchen haben auch mehrere konkrete Forderungen an die Regierungen. So sollte das Konzept sicherer Drittstaaten abgeschafft werden, staatliche Seenotrettung müsse sichergestellt und der Familiennachzug wieder aufgenommen werden. In Potsdam geht der Parteitag der Linken weiter. Heute soll der Vorstand neu gewählt werden. Gestern Abend hatte die Partei über ihre Haltung zu Israel diskutiert und dann mit großer Mehrheit dafür gestimmt, das israelische Vorgehen im Gazastreifen jetzt offiziell als Völkermord zu bezeichnen. Gleichzeitig bekennt sich die Linke zum Existenzrecht Israels und spricht sich für eine Zwei-Staaten-Lösung aus. Für die Partei ist die Haltung zum Nahostkonflikt ein heikles Thema. Immer wieder gibt es Antisemitismusvorwürfe. In Rastatt bei Karlsruhe sind am späten Abend 9 Menschen durch einen Blitzeinschlag verletzt worden. 6 von ihnen mussten ins Krankenhaus gebracht werden. Laut Polizei schwebt aber niemand in Lebensgefahr. Es handelt sich um 8 Erwachsene und ein Kind. Sie hatten mit anderen auf einem Sportplatz gezeltet, als ein Unwetter über die Region hinwegzog. Für das deutsche Fußballteam läuft der Countdown zum zweiten WM-Gruppenspiel. Ab 22 Uhr unserer Zeit geht es in Toronto in Kanada gegen die Elfenbeinküste. Einer, der dabei im Fokus steht, ist DFB-Abwehrchef Jonathan Tah, denn sein Vater stammt aus dem Land. Er sagte vor der Partie:
10: Ja, es wird schon sehr besonders für mich sein, gegen die Elfenbeinküste zu spielen. Aber allgemein versuche ich natürlich einfach den Fokus auf die WM, auf unsere Ziele zu legen. Aber ja, es wird definitiv besonderer sein als gegen jeden anderen Gegner.
7: Das waren die Nachrichten.
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11: Ja, es hat gewittert heute Nacht und hier und da kann man das auch noch sehen. Da liegen schon noch so ein paar Ästchen auf den Straßen rum. Und es ist auf jeden Fall schon wieder inzwischen schwül heiß. Es gibt kräftige Hitzegewitter hier und da. Ansonsten scheint aber eher schon die Sonne und es bleibt auch dabei und bleibt auch eher trocken. Höchstwerte haben wir so um die 31 bis 37 Grad. In Korbach 32, in Geisenheim 37 Grad. Morgen haben wir wieder viel Sonnenschein, ganz ohne Wolken geht's aber nicht in Hessen. Im Norden sind zwischendurch Schauer oder Gewitter drin. Am Nachmittag im ganzen Land lokale Gewitter mit Unwetterpotenzial, 27 bis 36 Grad. Und die Aussichten dann für den Wochenstart: Am Montag bleibt es so, viel Sonne, schwülheiße Luft, örtlich Schauer und heftige Gewitter. Am Dienstag geht es mit der Hitzewelle weiter, ein Mix aus viel Sonne und ein paar Wolken, 30 bis 38 Grad.
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11: Die A3, Würzburg Richtung Frankfurt, zwischen Obertshausen und Offenbacher Kreuz. 3 Kilometer stockender Verkehr wegen eines defekten Fahrzeugs auf dem rechten Fahrstreifen. A5, Frankfurt Richtung Kassel, zwischen Alsfeld Ost und Hattenbacher Dreieck. 3 Kilometer Stau. A7, Fulda Richtung Kassel, zwischen Hünfeld-Schlitz und Kirchheim. 10 Kilometer Stau wegen Bergungsarbeiten nach einem LKW-Unfall. Der linke Fahrstreifen ist aber wieder befahrbar. Verzögert sich da momentan um etwa eine Stunde. Die A4, Kirchheimer Dreieck Richtung Erfurt, ist zwischen dem Kirchheimer Dreieck und Bad Hersfeld wegen Reinigungsarbeiten an einer Ölspur gesperrt. Die Umleitungsempfehlung: ab Kirchheim über die U75.
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11: Hallo zusammen, allen einen schönen Vormittag. Heute Abend spielt ja Deutschland gegen die Elfenbeinküste. Und auch bei der WM mit dabei sind natürlich die Argentinier. Das heißt, er wird heute Abend ganz bestimmt Deutschland die Daumen drücken, weil hier hat er ein neues Zuhause gefunden. Und wenn Argentinien spielt, ja, dann wird auch sein Herz lauter schlagen. Und wenn er singt, dann genießen wir es einfach nur.
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0: Könnte man auch zu diesem Song sagen von Sarah Connor, wie schön du bist. Wirklich richtig gelungen mit viel Gefühl. HR4 am Samstagvormittag. Hessen wird 80, deshalb wandert unser Onkel Otto durch Hessen. 80 Tage zu 80 tollen Orten. Gestern hat Onkel Otto ein anderes Geburtstagskind besucht, das Forschungszentrum Deutscher Sprachatlas in Marburg. Das wird nämlich in diesem Jahr 150 Jahre alt. Was aber macht das Forschungszentrum eigentlich so genau? Und für was ist das besonders bekannt? Und was hat unser Onkel Otto denn da gemacht? Lena Lachnet hat Antworten auf all diese Fragen.
1: Das Wort Nadel versteht jeder, aber je nach Region gibt es dafür in Hessen einen anderen Dialektbegriff. Alfred Heldmann kommt aus Mellnau, einem Ortsteil der Stadt Wetter in Mittelhessen. Und obwohl seine Mutter und seine Großmutter nur wenige Kilometer von seinem Wohnort entfernt aufgewachsen sind, sprechen sie das Wort für die Nähnadel ganz anders aus.
2: Meine Großmutter aus Todenhausen, Nole. Meine Mutter aus Oberrosfe, Nelle, und in Mellnau, da wo ich wohne, Nolle. Kaum zu glauben, ne?
1: Heldmann ist zum Tag der offenen Tür hier nach Marburg ins Forschungszentrum gekommen. Zum ersten Mal gibt es diesen Tag hier. Er besteht aus einem Programm aus Vorträgen. Man kann eine Ausstellung zu hessischen Dialekten anschauen und anhören und auch selbst an verschiedenen Stationen interaktiv mitmachen. Die interaktiven Stationen führen einen quer durch das mehrstöckige Gebäude und bei einer muss man zum Beispiel ein Dialektwort für Naschen finden. Was macht das Forschungszentrum aber eigentlich genau?
3: Der Deutsche Sprachatlas ist das traditionsreichste Forschungsinstitut zu den Regionalsprachen des Deutschen. Das heißt, wir bauen auf einer Dokumentation des Deutschen, die den kompletten deutschen Sprachraum erfasst. Das ist schon mal weltweit einmalig. Und unsere Aufgabe ist es, auch heute noch die regionale Vielfalt des Deutschen, nicht nur die Dialekte, sondern auch alle anderen Sprechweisen des Deutschen zu erfassen, zu erforschen und auch zu dokumentieren.
1: Sagt Brigitte Ganswind, die Leiterin für das Ressort Dokumentation und Wissenstransfer am Forschungszentrum. Das Forschungszentrum hat nämlich eine riesige Datenbank zu Dialekten.
3: Vor 150 Jahren hat Georg Wenker gestartet mit der Erhebung der deutschen Dialekte und daraus ist ein Riesenprojekt geworden. Also kann man sich kaum vorstellen, wie ein einzelner Mensch alle deutschen Dialekte des ehemaligen Deutschen Reichs erfasst und dann auch kartiert. Das ist natürlich ein wahnsinniger Datenschatz, mit dem wir auch heute noch immer gerne arbeiten.
1: Vor einer Infotafel zu dem Sprachwissenschaftler steht Annelie Möhring-Rump. Sie ist gebürtig aus Thüringen, wohnt aber schon länger in Hessen und hat ein Lieblingsdialektwort.
4: In Frankfurt hat mir am besten gefallen ein Schawelsche. Ein Schawelsche ist ein kleiner Hocker für die Füße.
1: Sie ist dafür, dass man Dialekte erhält.
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Der passt wirklich. Die Sonne und du, die Sonne scheint wieder und das nach dieser Nacht. Echt der Hammer, wie das heute Nacht da draußen gerumst hat. Gewitter, der Regen ist ans Fenster geprasselt und das mit einer Wucht. Also als ich heute mal mit dem Motorroller hierher gekommen bin ins Studio, da lagen auch einige Äste auf der Straße im Wald. Viele Blätter sind runtergekommen, aber die Luft... Also die war im Wald wirklich voll mit Sauerstoff und die hat richtig schön geduftet. Ich hab's definitiv genossen.

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3: Vorsicht auf der A5 Kassel Richtung Frankfurt zwischen Ohmtal-Dreieck und Homberg-Ohm liegen Reifenteile auf der Fahrbahn. Vorsicht auf der B8 Frankfurt Richtung Königstein zwischen der A66 Anschlussstelle Frankfurt-Höchst und Bad Soden eine ungesicherte Unfallstelle auf dem rechten Fahrstreifen. Die A3 Würzburg Richtung Frankfurt zwischen Obertshausen und Offenbacher Kreuz 3 Kilometer stockender Verkehr wegen eines defekten Fahrzeugs auf dem rechten Fahrstreifen. A7 Fulda Richtung Kassel zwischen Hünfeld-Schlitz und Kirchheim 10 Kilometer Stau wegen Bergungsarbeiten nach einem LKW-Unfall. Der linke Fahrstreifen ist wieder befahrbar, verzögert sich dort um etwa eine Stunde, so unser HR4-Staurechner. Und das war's zur Verkehrslage. Ich wünsche Ihnen eine sichere und gute Fahrt.
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3: Hallo zusammen.
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0: Ein Kuss in Paris, aktueller Song von Maite Kelly.
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0: Tja, und der ist besonders flauschig und freundlich, dieser Buddy. Ein 7-jähriger altdeutscher Hütehund. Und der ist zu Hause jetzt, was heißt zu Hause? Er ist momentan da untergebracht im Tierheim Tiere in Not im Odenwald und sucht natürlich ein neues Zuhause. Im südhessischen Reichelsheim wartet er auf einen Freund, ein neues Daheim. HR4-Reporter Maximilian Klemann stellt uns Buddy mal vor.
2: Ja, Pfote, weiß ich nicht, ob er das kann. Weil ich kann zu Sitz.
3: Kommandos klappen schon mal ganz gut, bis auf Pfote geben.
2: Hauptsache, man benimmt sich, gell? Ja.
3: Letztendlich gibt Tierpfleger Leander Müller nach und schmust lieber mit Buddy. Buddy ist ein 7 Jahre alter altdeutscher Hütehund mit dichtem schwarzen Fell, auffälligen grau-weißen Abzeichen an Brust und Pfoten, der sich wohlwollend und aufmerksam seinem Pfleger nähert, wohl kaum größer als 70 Zentimeter und im Tierheim doch auf sich allein gestellt.
2: Der ist super lernwillig, der macht gern was mit seinen Leuten, der ist gerne einfach dabei, auch richtig. Der ist verschmust, der ist gern draußen. Also wie gesagt, einfach ja, so ein Allrounder, der gerne dabei ist. So andere Hunde braucht er halt nicht unbedingt.
3: Der unkastrierte Rüde ist im Februar zu Tiere in Not Odenwald e.V. im südhessischen Reichelsheim gekommen.
2: Der kam als Abgabe zu uns, also auch schon aus einer Familie, aus dem Haushalt. War vorher bei einer Frau mit 2 anderen Hunden und kam dann halt zu uns, weil es dann mit den anderen Hunden nicht mehr geklappt hat.
3: Nur inmitten von vielen Hunden fühlt Buddy sich doch nochmal bedrängt. Das aber auch nur, weil er an größere Hundegruppen einfach nicht gewöhnt ist.
2: Der ist super anschmiegsam, mit Menschen ist er nur nett. Mit anderen Hunden ist immer so eine Sympathiegeschichte. Jetzt bei uns in der Hundegruppe kann er sie tolerieren, manche findet er doof.
3: Was man mit ihm kriegt, ist jedoch ein ausgewachsener, gehorsamer Hund ohne gesundheitliche Einschränkungen. Nur die Schulnote im Sozialverhalten könnte etwas besser sein.
2: Am besten sollte Buddy zu hundeerfahrenen Menschen gehen, die einfach schon wissen, wie es mit der Erziehung läuft. Leute, die halt einfach, ich meine, die können berufstätig sein. Ich denke, der kann mit im Büro auch da mitkommen. Ich glaube auch nicht, dass der ein Haus mit Garten unbedingt braucht, wirklich einfach Leute, die Zeit haben für so einen Hund.
3: Wer also auf der Suche nach einem treuen, schwarzen Hütehund ist und auch mal ein Machtwort sprechen kann, kann sich für Buddy beim Tierheim Tiere in Not Odenwald in Reichelsheim jederzeit melden.
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American Pie. Bei dem Kultsong von Don McLean geht es um die sozialen und die politischen Umbrüche in den USA in den 1960er Jahren. Unter anderem um das Ende des Hippie-Traums. Und darüber hinaus ist das richtig klasse Musik.

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11: 12 Uhr. USA-Iran-Friedensgespräche sollen beginnen. Immer mehr hessische Kommunen in finanziellen Nöten. Die meisten in Deutschland sehen Ausbau von Rechenzentren skeptisch. Das Wetter oft sonnig mit einzelnen Hitzegewittern bis 37 Grad. Mein Name ist Stefanie Nopper. Die USA und der Iran wollen nach Medienberichten jetzt doch Friedensgespräche aufnehmen. Voraussetzung dafür war, dass auch Israel und die Hisbollah im Libanon eine Waffenruhe vereinbart haben. Allerdings ist die brüchig. Der Libanon meldet, dass Israel auch in den letzten Stunden den Süden des Landes angegriffen habe. Mindestens 5 Menschen seien dabei getötet worden. Aus der Nachrichtenredaktion Patricia Wern.
12: Der Sondergesandte von US-Präsident Trump, Steve Witkoff, reist nach Angaben mehrerer US-Medien für erste Gespräche mit dem Iran in die Schweiz. Trumps Schwiegersohn und politischer Berater Jared Kushner soll bereits in der Schweiz angekommen sein. Auch Irans Außenminister Araghchi plane heute, in die Schweiz zu reisen. Offiziell bestätigt ist das aber nicht.
11: Die Finanznot der hessischen Kommunen ist noch größer geworden. Daten des Innenministeriums zeigen, dass rund 2/3 der Städte und Gemeinden im letzten Jahr ein Haushaltsdefizit hatten. Vor 4 Jahren hatten noch über 80% einen ausgeglichenen Haushalt. Die Quote ist auf 35% gesunken. Innenminister Poseck sagte, das liege daran, dass die Kommunen zu viele Aufgaben hätten, etwa im Sozialbereich. Eine Mehrheit der Menschen in Deutschland sieht den Bau neuer Rechenzentren skeptisch. Das zeigt eine repräsentative Umfrage für die Welt am Sonntag. Aus der Nachrichtenredaktion Christiane Rüther.
13: Gut 70% der Befragten haben konkrete Sorgen geäußert. Besonders häufig genannt werden Bedenken wegen des steigenden Stromverbrauchs und damit auch mögliche Auswirkungen auf den Strompreis, aber auch der Wasserverbrauch für die Kühlung der Rechner. Einige der Befragten kritisieren auch eine wachsende Abhängigkeit von großen Technologieunternehmen. Bundesdigitalminister Wildberger äußerte Verständnis für die Sorgen der Bevölkerung. Für ihn entscheidend eine gute Standortwahl mit ausreichend Platz und geeigneter Infrastruktur.
11: Mit dem Eröffnungskonzert im Kloster Eberbach beginnt heute Abend das Rheingau Musikfestival. Es läuft bis Anfang September. Geplant sind rund 150 Veranstaltungen. Zum Auftakt erhält das HR-Sinfonieorchester den Hessischen Kulturpreis. HR-Reporterin Ursula Böhmer.
14: Als kulturelles Aushängeschild Hessens bezeichnet Ministerpräsident Boris Rhein das HR-Sinfonieorchester. Das Orchester trage stark dazu bei, dass Hessen auch international als kulturell starkes und offenes Bundesland Bundesland wahrgenommen werde. Zu den Musikvermittlungsprojekten des HR-Sinfonieorchesters gehören Besuche in Kitas, Klassenkonzerte und die Schultour, die das Orchester durch ganz Hessen führt.
11: Auftakt für die Bad Homburg Open. Die ersten Matches bei dem WTA-Tennisturnier laufen inzwischen. Um 15.30 Uhr bestreitet Angelique Kerber dann ihr offizielles Abschiedsspiel. HR-Reporter Johann Gallwitz.
3: 2 Jahre nach ihrem Karriereende feiert die Wimbledon-Siegerin nochmal eine Abschiedsparty mit Fans und Familie. Und zwar mit einem Abschiedsspiel gegen die gute Freundin und ehemalige Topspielerin Anna Ivanovic. Danach geht das Turnier richtig los. Die diesjährige French Open-Siegerin Mira Andrejewa schlägt im Bad Homburger Kurpark auf, genau wie Venus Williams. Das Turnier ist insgesamt wieder sehr gut besetzt. Viele Spielerinnen nutzen das Rasenturnier als Vorbereitung auf Wimbledon.
11: Das waren die Nachrichten.
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15: Ja, inzwischen ist es schön sonnig bei uns in Hessen. Schwül heiß, kann aber auch hier und da nochmal ein kräftiges Hitzegewitter geben. Ansonsten ist es aber schon irgendwo blauer Himmel und trocken. Höchstwerte 31 bis 37 Grad. In Korbach 32, Münzenberg 35, Geisenheim 37 Grad. Morgen haben wir wieder Sonnenschein, ganz ohne Wolken geht's aber nicht in Hessen. Im Norden sind zwischendurch Schauer und Gewitter drin. Am Nachmittag im ganzen Land lokale Gewitter mit Unwetterpotenzial bei 27 bis 36 Grad. Die Aussichten dann für den Wochenstart. Am Montag bleibt es so, viel Sonne, schwül heiße Luft, örtlich Schauer und heftige Gewitter. Dienstag geht's mit der Hitzewelle weiter, so ein Mix aus viel Sonne und ein paar Wolken und dann sogar bis zu 38 Grad.
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15: So, das ist zumindest ein bisschen weniger geworden. Schon mal gute Nachricht von da. Die A3 haben wir hier, Würzburg Richtung Frankfurt. Würzburg Richtung Frankfurt zwischen Obertshausen und Offenbacher Kreuz. 6 Kilometer stockender Verkehr wegen eines defekten Fahrzeugs auf dem rechten Fahrstreifen. A7 Fulda Richtung Kassel zwischen Hünfeld-Schlitz und Kirchheim. 10 Kilometer Stau und stockender Verkehr wegen Bergungsarbeiten nach einem LKW-Unfall. Der linke Fahrstreifen ist wieder befahrbar, dauert ungefähr eine Stunde länger. A7 Fulda Richtung Würzburg zwischen Fulda-Dreieck und Bad Brückenau-Volkers, 3 Kilometer stockender Verkehr. B62 Alsfeld Richtung Warchfeld zwischen der A7 Anschlussstelle Niederaula und Niederaula, 3 Kilometer Stau.
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15: Hallo zusammen, allen einen schönen Tag. Das war ein Meilenstein für ihn. Ja, das war für Wolfgang Petri wirklich ganz, ganz wichtig. Einer seiner wichtigen Songs Anfang der 90er Jahre. Verlieben, verloren, vergessen, verzeihen.
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0: Die Platters mit Only You, HF4, am Samstagmittag um 11:15. Schönen guten Tag. Ha. Ja, ich bin total gespannt auf heute Abend. Packt es unsere deutsche Mannschaft heute Abend 22 Uhr ist Anstoß, das zweite Vorrundenspiel der DFB-Elf, jetzt gegen die Elfenbeinküste. Nach dem schönen, ich finde ansprechenden Auftaktsieg gegen Curaçao steht heute ganz bestimmt ein stärkerer Gegner auf dem Platz. Wäre ja schon ganz wichtig, gegen die Afrikaner zu gewinnen. Das wäre der vorzeitige Einzug in die K.O.-Phase. Trotz Ablenkung im Vorfeld des Spiels muss das klappen. Ja, was ist denn da los, Sportkollege Philipp Weichkirch?
1: Auf der letzten Pressekonferenz vor dem Spiel gegen die Elfenbeinküste in Toronto wird Julian Nagelsmann eine Frage gestellt, die ihn fast schon verzweifeln lässt.
2: Das ist doch Wahnsinn, oder?
1: Eine Journalistin will vom Bundestrainer auf Englisch wissen, ob es wahr sei, dass es im Quartier der deutschen Mannschaft eine Schlange gibt. Und wenn ja, wie es nun um die Sicherheit des Teams bestellt sei. Nagelsmann murmelt also erst.
2: Das ist doch Wahnsinn, oder?
1: Und schiebt dann auf Englisch hinterher.
2: It's a big anaconda.
1: Es handele sich bei der Schlange um eine große Anaconda. Nee, Spaß. Ist nur eine kleine.
2: It's only a small one.
1: Keine also, die Angst und Schrecken verbreitet. Das will aber die DFB-Elf gegen die Elfenbeinküste, um die K.O.-Phase klarzumachen. Mit Veränderungen in der Startelf oder eher nicht?
3: Habe ich ja schon oft gesagt, ich will jetzt nicht immer alles verraten. Aber es gibt jetzt keinen offensichtlichen Grund für uns, für mich, das zu tun.
1: Heißt also, auch Leroy Sané darf wohl wieder von Anfang an ran. Er galt ja nach einer eher durchwachsenen Leistung im ersten Spiel gegen Curaçao als Wackelkandidat.
3: Ich bin keiner, der sich treiben lässt von irgendwelchen Meinungen von außen, sondern wir haben eine Meinung im Trainerteam, Meinung in der Mannschaft. Und Lee war sehr fleißig, hat gut gearbeitet, auch gut trainiert an den Themen, die wir mit ihm besprochen haben, wie es mit jedem anderen Spieler auch ist. Wir haben alle Schritte gemacht, auch die Woche nochmal.
1: Auf die Nagelsmänner wartet mit der Elfenbeinküste ein physisch starker Gegner. Viele Spieler sind schnell, technisch top und dribbelstark, wie zum Beispiel Yann Diomondé. Von DFB-Kapitän Joshua Kimmich gibt's Lob für den Flügelflitzer von RB Leipzig.
4: Er hat eine überragende Saison gespielt, glaube ich, in einem Team, wo es jetzt auch nicht immer konstant bergauf ging. Leipzig hat ja auch ein paar Probleme gehabt in dieser Saison. Sehr spektakuläre Leistungen gebracht. Ich glaube gerade, sein Dribbling ist schon außergewöhnlich.
1: Doch die deutsche Mannschaft fühlt sich gut vorbereitet. Und ist es auch, sagt der Bundestrainer.
3: Ja, wir sind ehrlich gesagt nicht auf der Freizeitfahrt. Also ich finde auch, unser Hauptaugenmerk liegt schon auf dem Training, auf Vorbereitung. Ich finde das Energielevel sehr, sehr gut. Wir haben echt sehr, sehr viel gute Top-Trainingseinheiten. Selbst als vorgestern beim Aufwärmen habe ich gesagt, das ist vielleicht ein bisschen zu locker, die Erwärmung. Aber dann ging es in die entscheidende Trainingsphase. Da war eine brutale Spannung wieder da. Am Ende, glaube ich, um die Stimmung hochzuhalten, helfen einfach Siege.
1: Julian Nagelsmann macht sich keine Sorgen. Wie auch bei der Schlange im Teamquartier.
2: It's only a small one.
1: Nur eine kleine. Keine Anaconda. Aber vielleicht nimmt Deutschland heute Abend ja die Elfenbeinküste in den Würgegriff.
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Damiano Maiolini Marina hier bei uns in HF4 an diesem Mittag und wir schauen mal kurz auf die Straßen. Das ist aktuell gekommene Meldung von der A44 Dortmund Richtung Kassel. Vorsicht zwischen Kreuz Kassel West und Dreieck Kassel Süd. Da steht ein defekter LKW auf dem rechten Fahrstreifen. Da bitte vorsichtig fahren.

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1: Da haben wir zunächst nochmal die A44 Dortmund Richtung Kassel. Vorsicht zwischen Kreuz Kassel West und Dreieck Kassel Süd. Da steht ein defekter LKW auf dem rechten Fahrstreifen. Die A3 Würzburg Richtung Frankfurt zwischen Obertshausen und Offenbacher Kreuz. 6 Kilometer stockender Verkehr wegen eines defekten Fahrzeugs auf dem rechten Fahrstreifen. A7 Fulda Richtung Kassel zwischen Hünfeld-Schlitz und Kirchheim. 10 Kilometer Stau und stockender Verkehr wegen Bergungsarbeiten nach einem LKW-Unfall. Der linke Fahrstreifen ist wieder befahrbar, dauert trotzdem im Moment noch etwa eine Stunde mehr. Die A7 Fulda Richtung Würzburg zwischen Fulda, Dreieck und Bad Brückenau-Volkers, 3 Kilometer stockender Verkehr. B27 Fulda Richtung Bad Hersfeld zwischen Hauneck und Bad Hersfeld, 2 Kilometer Stau. Und auch die B62 Alsfeld Richtung Warchfeld zwischen der A7 Anschlussstelle Niederaula und Niederaula, 3 Kilometer Stau.
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1: Ich wünsche allen einen schönen Tag.
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0: Unheilig mit wunderschön HF4 an diesem Samstagmittag. Ach, liebe Leute, ist so, ne? Die Zeit rast, schon wieder Wochenende. Und was in dieser Woche wieder so alles passiert ist. Und das Schöne vor allen Dingen, die guten Nachrichten der Woche, heute zusammengetragen von unserer guten Nachrichtenfee Vera John.
1: So eine alte Straßenbahn, die hat ja schon so ein besonderes Flair, die atmet ein bisschen Geschichte. Und sowas als außergewöhnlichen Ort für einen Café oder als Vereinsheim, das wäre doch was. Und gerade super günstig zu haben in Darmstadt. Da verschenkt die Verkehrsgesellschaft gleich 6 alte Bahnen, also diese, wo man noch die Stufen raufkraxeln muss. Für die ist im Depot nämlich kein Platz mehr. Wer eine Bahn abgreifen will, einfach mal anrufen. Die ersten Anfragen gibt's schon. Schwarze Knopfaugen, kugelrunder Körper, Kuschelgefieder. So niedlich sehen Straußenküken aus. In Dörnberg-Thalheim im Kreis Limburg-Weilburg können wir sie gerade besuchen und noch jede Menge Neues auf der Straußenfarm lernen. Zum Beispiel, dass die Tiere nicht nur schnell laufen können, sondern auch schwimmen. Und wem 12 niedliche Flauschküken nicht genug sind, Anfang Juli sollen noch 30 weitere schlüpfen. Gut, wenn man beim Spazierengehen nicht nur so vor sich hin trottet, sondern auch genau hinschaut. Wie Lilly. Die ist 12 Jahre alt und hat auf einem Feldweg einen alten, dreckigen Armreif entdeckt. Bei Aulendiebach in der Wetterau war das. Mama hat erstmal geschimpft, was sie da wieder anschleppt, aber dann gemerkt, der Reif ist ja ziemlich schwer, der könnte was Besonderes sein. Richtig gedacht. Experten von der Keltenwelt am Glauberg haben festgestellt, Lillys Fund ist 2700 Jahre alt, ein Bronzearmreif. Gut, dass Lilly die Kelten schon in der Schule durchgenommen hat und den richtigen Riecher hatte.
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0: Tja, das haben wahrscheinlich auch viele heute Nacht nicht geschafft. Das lag aber wenigstens weniger an der Verliebtheit als an der Hitze, die wir hatten. Ne?
1: Ja.
0: Tobi, wie war es bei dir? Hast du auch ordentlich geschwitzt?
1: Ja, es hat ja in der Nacht dann doch ein bisschen runtergekühlt und ab und zu hat es ja auch mal, glaube ich, ein bisschen gedonnert. Zumindest bin ich ab und zu mal wach geworden und dann dachte ich, oh, jetzt mal Fenster auf und lüften. Das hat dann schon ganz gut getan, ja.
0: Und der Weg hierher, also hier drin ist ja schön angenehm, ja. Also es fühlt sich gut an. Aber was erwartet mich da draußen?
1: Ich sag mal so, eine sehr drückende Luft, obwohl Sonne gar nicht so sehr, also wenn ich schon mal rausgucke, Sonne ist gar nicht so viel da, aber trotzdem drückt es und man irgendwie gefühlt schwitzt man trotzdem die ganze Zeit. Das erwartet dich gleich.
0: Toll, wunderbar. Das klingt ja richtig verlockend. Verlockend auch, was gleich passiert. Gleich ist Tobi für Sie hier. Ich sag tschüss, ich bin Uwe Becker. Ciao, ihr denn.

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9: 13 Uhr. Ein Toter bei Zugunglück in München. Linken-Parteitag wählt neue Doppelspitze. Eröffnungskonzert beim Rheingau-Musikfestival. Das Wetter oft sonnig mit einzelnen Hitzegewittern bis 37 Grad. Mein Name ist Stefanie Nopper. Bei einem schweren Zugunfall in München ist ein Mensch ums Leben gekommen. Laut Polizei waren in der Nacht zwei Güterzüge zusammengestoßen. ARD-Reporter Gerhard Brack.
10: Laut Polizei geschah das Unglück bei Rangierarbeiten. Einer der Züge entgleiste, zwei Waggons durchbrachen das Geländer und fielen mit dem einen Ende auf die Straße darunter, mit dem anderen hingen sie noch oben auf der Brücke. Wie lange die Bergung der Waggons dauern wird, ist noch völlig unklar. Nach Angaben der Bahn ist von dem Unfall der Personenverkehr in keiner Weise betroffen, weil die Schienen dort nur für den Güterverkehr genutzt werden.
9: Viele Tote bei israelischen Luftangriffen im Libanon. Der libanesische Zivilschutz teilte mit, allein in der Stadt Nabatieh im Süden des Landes seien 16 Leichen geborgen worden. Die neuen Angriffe gefährden die Friedensgespräche zwischen den USA und dem Iran. Das Rahmenabkommen sieht eine Waffenruhe an allen Fronten vor. Die Verhandlungen sollten eigentlich gestern in der Schweiz beginnen, wurden aber vorerst abgesagt. In Potsdam hat die Linke ihren Parteitag fortgesetzt. Nach mehreren Diskussionsrunden soll heute Nachmittag der Vorstand neu gewählt werden. Im Mittelpunkt steht dabei der Bundestagsabgeordnete Pantisano. ARD-Reporter Paul Vorreiter.
11: Der 46-Jährige will sich heute zum Nachfolger von Co-Parteichef Jan van Aken wählen lassen, der aus gesundheitlichen Gründen nicht mehr antritt. Pantisano ist Architekt und Stadtplaner. Als Kind italienischer Gastarbeiter will Luigi Pantisano die Linke stärker auf migrantische Wähler ausrichten. Der Bundestagsabgeordnete gilt wie auch Co-Chefin Schwertner als Vertreter der sogenannten Bewegungslinken, die die Partei enger mit sozialen Bewegungen und außerparlamentarischem Protest verzahnen möchte.
9: Mit dem Eröffnungskonzert im Kloster Eberbach beginnt heute Abend das Rheingau-Musikfestival. Es läuft bis Anfang September. Geplant sind rund 150 Veranstaltungen. Zum Auftakt erhält das HR-Sinfonieorchester den Hessischen Kulturpreis. HR-Reporterin Ursula Böhmer.
12: Als kulturelles Aushängeschild Hessens bezeichnet Ministerpräsident Boris Rhein das HR-Sinfonieorchester. Das Orchester trage stark dazu bei, dass Hessen auch international als kulturell starkes und offenes Bundesland wahrgenommen werde. Zu den Musikvermittlungsprojekten des HR-Sinfonieorchesters gehören Besuche in Kitas, Klassenkonzerte und die Schultour, die das Orchester durch ganz Hessen führt.
9: Bei der Fußball-Weltmeisterschaft will die deutsche Nationalmannschaft am Abend ihren zweiten Gruppensieg feiern. Gegner in Toronto ist die Elfenbeinküste. Aus dem ARD-WM-Team Michael Küster.
5: Voraussichtlich mit derselben Startelf wie gegen Curaçao will die DFB-Auswahl vorzeitig das Ticket zur K.O.-Runde lösen. Voraussetzung dafür ist ein Sieg über die spielstarke Elfenbeinküste. Anstoß ist um 22 Uhr. In der zweiten Partie der Gruppe E geht's in der Nacht für Ecuador und Curaçao schon um alles. Für beide wäre eine weitere Niederlage fatal.
9: Schon um 19 Uhr spielen die Niederlande gegen Schweden und zum Abschluss des Spieltags treffen morgen früh um 6 Uhr unserer Zeit Tunesien und Japan aufeinander. Das waren die Nachrichten.
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13: Nach der Hitze kommt der Knall. Ja, es ist heiß, das merken wir alle. Und wie so oft bei so hohen Temperaturen sind die Gewitter nicht weit. Die kommen ab heute Abend dann immer mehr nach Hessen reingerollt. Wo die genau runterkommen, lässt sich aber schwer vorhersagen. Aber bis dahin ist schon mal klar, es bleibt weiter drückend heiß. Teilweise bis zu 37 Grad bei viel Sonnenschein. Und es gibt auch für ganz Hessen Wetterwarnungen vor extremer Hitze. In der Nacht zum Sonntag kühlt es dann zwar etwas ab, der Tag wird aber ähnlich wie heute, gibt viel Sonnenschein. Im Norden kann es auch mal ein bisschen stärker bewölkt sein und da kann es auch wieder gewittern. Die Höchstwerte liegen zwischen 28 Grad im Upland und wieder bis zu heißen 37 Grad am Rhein. Die neue Woche kopiert dann einfach erstmal nur das Wochenende. Also weiterhin gibt's schwül heiße Luft mit Sonne und auch Gewittern. Am Dienstag wird es dann nochmal heißer, bis zu 38 Grad dann.
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13: Mit der A3 Frankfurt Richtung Köln. Zwischen Kelsterbach und dem Wiesbadener Kreuz, da 4 Kilometer Stau. A7 Fulda Richtung Kassel. Zwischen Niederaula und Kirchheim 4 Kilometer Stau wegen Bergungsarbeiten nach einem LKW-Unfall. Da ist gerade nur der linke Fahrstreifen frei. Und zwischen Hünfeld-Schlitz und Niederaula gibt es 4 Kilometer Stau. Da steht ein defekter LKW auf dem rechten Fahrstreifen. Die A661 Egelsbach Richtung Oberursel. Zwischen Frankfurt-Friedberger Landstraße und Frankfurt-Eckenheim 2 Kilometer Stau nach einem Unfall auf dem mittleren Fahrstreifen. B27, Fulda Richtung Bad Hersfeld, zwischen Hauneck und Bad Hersfeld, da 2 Kilometer Stau.
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13: Ja, herzlich willkommen. Hallo zusammen. An diesem heißen Samstag, an dem es überall so ein bisschen nach Sonnencreme riecht, finde ich. Alle sind ordentlich eingecremt, das ist ja auch genau richtig so, ne? Weil es heute viel zu heiß für richtigen Sport ist, können wir uns trotzdem aber im Kopf so ein bisschen fit halten, wenn wir mögen. Indem wir jetzt einfach mal mitzählen, wie oft aber eigentlich I do singen. Ich glaube, es sind so um die 30 Mal.
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0: Bernie Paul in HR4. Angefangen hat er in den 60ern als Saxophonist, das aber auch singen kann, haben wir gerade gehört. Oh no no. Wir haben eine aktuelle Meldung aus dem HR4-Verkehrszentrum. Vorsicht auf der A4, Kirchhammer Dreieck Richtung Erfurt zwischen Bad Hersfeld und Friedewald steht ein defektes Fahrzeug auf dem rechten Fahrstreifen. Vera und Max Dudika können gerade nicht unentdeckt über den Hessentag in Fulda laufen. Die beiden sind das Hessentagspaar und da möchte fast jeder schon mal schnell so ein Foto mit den beiden abgreifen. Das ist für die zwei aber voll okay, denn sie repräsentieren ja die diesjährige Hessentagsstadt. Das heißt aber auch, es gibt viel zu tun. Hessentagsreporterin Silvia Ritter ist mit den beiden mal einen Tag lang mitgelaufen.
1: Von der Touristinfo am Stadtschloss geht es in der türkisfarbenen Tracht für Vera und Max Dudika zum nächsten Termin in der Innenstadt. Bei der Allenwurstmeisterschaft überreicht das Hessentagspaar die Preise.
2: Und auch ganz besonders begrüßen möchte ich unser Hessentagspaar. Hallo Vera, hallo Max.
1: Seit Freitag sind die beiden mindestens 13 Stunden am Tag im Dauereinsatz.
3: Also mich überwältigt das. Das ist schon, also kann man sich nicht vorschreiben. Also, das ist der Wahnsinn. Wo wir überall, was wir alles sehen, wen wir alles treffen, wie freundlich die Leute sind. Das ist
4: ja auch die Stimmung. Man kennt seine eigene Stadt und man weiß, wie die aussieht. Aber jetzt ist die ja verändert und wirklich richtig geschmückt. Und das, also, ich war ja vorher schon verliebt, aber jetzt ist es noch schlimmer.
1: Ja. Ob beim Eröffnungsgottesdienst, im Weindorf oder beim Tag der Inklusion, überall ist das Hessentagspaar gefragt. Und die beiden kommen gut an bei den Besuchern.
5: Sie machen ihre Rolle ganz toll. Und ich sag mal, ich möchte es nicht machen. Die haben Stress. Die sind wunderbar. Die vertreten Fulda richtig gut.
6: Sieht toll aus. Freut mich, dass man sie sieht, dass sie unterwegs sind und dass sie einfach für die Leute ansprechbar sind. Schön.
1: In der Innenstadt sind die beiden zu Fuß unterwegs. Vera trägt dabei Schuhe mit Absatz. Längere Strecken bis ans andere Ende der Hessentagsstraße in der Fuldaaue werden aber mit dem Auto zurückgelegt. Max Dudika.
3: Wir kommen niemals an sonst. Niemals. Bei 400 Selfies am Tag haben wir so ungefähr mal gezählt. 400 Fotos, 400 Selfies. Das ist schon heavy.
1: Mindestens 12 bis 14 Termine am Tag besucht das Paar. Ab heute in einer sommerlicheren Variante ihrer Tracht. Gemeinsam mit Fuldas Oberbürgermeister Heiko Wingenfeld geht es weiter zum nächsten Termin in den Schlossgarten.
7: Vera und Max Dudika sind fantastische Botschafter. Stil, Eleganz. Sie strahlen Menschlichkeit aus und haben so eine Freude dabei. Und diese Begeisterung ist ansteckend. Also als Oberbürgermeister Stadt Fulda kann man einfach nur zutiefst dankbar sein, ein solches fantastisches Paar hier als Botschafter Fuldas wirken zu sehen.
0: Den letzten offiziellen Auftritt während des Hessentags haben Vera und Max dann morgen beim großen Hessentagsumzug. Den können wir uns auch schön gemütlich im Fernsehen anschauen. Ab 13:30 im HR-Fernsehen.
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0: eine Minute nach halb zwei haben wir.
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0: Da beginnen wir auf der A4. Da bitte Vorsicht, Kirchheimer Dreieck Richtung Erfurt. Zwischen Bad Hersfeld und Friedewald. Da steht ein defektes Fahrzeug auf dem rechten Fahrstreifen. A3, Frankfurt Richtung Köln. Zwischen dem Frankfurter Flughafen und dem Wiesbadener Kreuz. 6 Kilometer Stau gerade. A7, Fulda Richtung Kassel. Zwischen Hünfeld, Schlitz und Niederaula. 4 Kilometer Stau wegen eines defekten LKW auf dem rechten Fahrstreifen im Baustellenbereich. Und im weiteren Verlauf zwischen dem Hattenbacher Dreieck und Kirchheim. 4 Kilometer Stau. Da ist nach einem LKW-Unfall nur der linke Fahrstreifen gerade frei. Die A661, Egelsbach Richtung Oberursel, zwischen Frankfurt-Friedberger Landstraße und Frankfurt-Eckenheim. 2 Kilometer Stau nach dem Unfall, da ist nur ein Fahrstreifen frei. Die B27, Fulda Richtung Bad Hersfeld, zwischen Hauneck und Bad Hersfeld, 3 Kilometer Stau.
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0: Hallo, ich wünsche einen ganz schönen Samstag. Schön, dass Sie mit dabei sind. Und auch wenn es heiß ist heute, sorgen wir für etwas Abkühlung hier in HR4. Gleich mit leckerem und kühlem Frozen-Joghurt. Selbstgemacht natürlich. Wie wir den herstellen können, hören wir gleich in Haus und Garten nach Boney M., den Tremolos, Andreas Burani und zuallererst Trafi Deutscher.
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0: Tatam, ja. Obwohl so heiß ist, so ein bisschen mit Tanzen muss dann trotzdem sein. Boney M in HR4.
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0: Ja, aber wir können uns ja auch ganz schnell wieder abkühlen, zum Beispiel mit einem leckeren Eis, so ein Frozen-Joghurt zum Beispiel. Christina Kubulin hat da mal einen ausprobiert und den kann man ganz einfach machen, ohne Eismaschine sogar.
2: Ja, einen Joghurt mit viel Fett brauchst du halt, einen griechischen mit 10%. Da wird die Konsistenz dann viel cremiger und da kommen dann Zucker rein, Puderzucker habe ich genommen und ein bisschen Zitronensaft.
0: Also wird das dann Zitroneneis?
2: Da könntest du dann noch ein bisschen mehr Zitronensaft nehmen, dann ja. Aber ein Schuss Zitronensaft kommt immer rein, denn der gleicht die Joghurtsäure aus und wirkt auch als Geschmacksverstärker. Also Joghurt, Zitronensaft, Zucker, das ist meine Basis. Wenn ich es so lasse, auch lecker, dann habe ich Joghurt-Eis.
0: Okay, und welche Sorte hast du probiert?
2: Ich wollte Frozen-Joghurt mit Schoko und da habe ich dann Kakaopulver reingerührt und kleine Zartbitter-Schokoladenstückchen. Das Ganze habe ich dann 3 Stunden eingefroren und ganz wichtig, einmal in der Stunde gut durchrühren, dann bleibt es schön cremig, sonst bilden sich Eiskristalle und das macht diese Cremigkeit einfach kaputt. Ja, und als es dann fertig war, dann habe ich es mir schön angerichtet mit Bananenscheiben obendrauf und frischen Erdbeeren. Ich fand das so lecker und ich werde garantiert noch mehr Sorten ausprobieren.
0: Also kann ich da jede Geschmacksrichtung dann mit zubereiten?
2: Ja, mit Zimtpulver kann ich Zimteis machen, mit Vanillepulver Vanilleeis. Ja, und natürlich geht auch immer Fruchteis. Erdbeeren bieten sich ja gerade an. Ja. Da einfach kleine Erdbeerstückchen unter die Joghurtmasse rühren und mit einfrieren.
0: Ja, das klingt einfach und lecker. Das Rezept dazu gibt es auf hr4.de.
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5: 14 Uhr. Ein Toter bei Zugunglück in München. Zwei Erdbeben erschüttern Ferieninsel Kreta. Menschenrechtler fordern zum Weltflüchtlingstag mehr Humanität. Das Wetter meist sonnig, vereinzelt Hitzegewitter bis 37 Grad. Mein Name ist Christoph Haas. In München ist in der Nacht ein Güterzug nach einem Zusammenstoß mit einem anderen Zug von einer Brücke rund 5 Meter in die Tiefe gestürzt. Bei dem Unglück ist laut Polizei ein Mensch ums Leben gekommen. ARD-Reporter Willi Willmann.
6: Aus Rücksichtnahme auf die Angehörigen macht die Polizei keinerlei Angaben zur Identität des Todesopfers oder zur Todesursache. Vor Ort werden 2 riesige Autokräne vorbereitet, um die Waggons zu bewegen, die mit dem einen Ende auf der Straße liegen und mit dem anderen Ende an der Brücke hängen. Die Brücke selbst ist auch sichtbar beschädigt. Weder Polizei noch Feuerwehr oder THW können einschätzen, wie lange die Bergungsarbeiten dauern werden. Zu ungewöhnlich ist die Situation hier vor Ort.
5: Viele Tote bei israelischen Luftangriffen im Libanon. Der libanesische Zivilschutz teilte mit, allein in der Stadt Nabatieh im Süden des Landes seien 16 Leichen geborgen worden. Die neuen Angriffe gefährden die Friedensgespräche zwischen den USA und dem Iran. Das Rahmenabkommen sieht eine Waffenruhe an allen Fronten vor. Die Verhandlungen sollten eigentlich gestern in der Schweiz beginnen, wurden aber vorerst abgesagt. Erdbeben erschüttern griechische Ferieninsel Kreta. Nach Behördenangaben waren es 2 Erdstöße der Stärke 4,6 und 5,3 im Abstand von wenigen Minuten. Das Zentrum lag demnach rund 14 Kilometer tief im Meer südlich der Insel. Die Erschütterungen seien auf der ganzen Insel spürbar gewesen. Berichte über Schäden oder Verletzte gibt es bisher nicht. Dutzende Organisationen haben dazu aufgerufen, Geflüchteten mehr Mitmenschlichkeit entgegenzubringen. Anlass ist der Weltflüchtlingstag heute. Amnesty International, Pro Asyl und die Kirchen haben auch mehrere konkrete Forderungen an die Regierungen. So sollte das Konzept sicherer Drittstaaten abgeschafft werden, staatliche Seenotrettung müsse sichergestellt und der Familiennachzug wieder aufgenommen werden. In Deutschland sind mittlerweile rund 6 Millionen Solaranlagen installiert, das meldet der Bundesverband Solarwirtschaft. Demnach wurden in den vergangenen 5 Jahren knapp 390 Milliarden Kilowattstunden Solarstrom erzeugt. Das ersetzt fossile Energieimporte im Wert von rund 20 Milliarden Euro. Und der Ausstoß von Treibhausgasen wurde spürbar verringert innerhalb von 20 Jahren um etwa 500 Millionen Tonnen. Auftakt für die Bad Homburg Open. Die ersten Matches bei dem WTA-Tennisturnier laufen inzwischen und um 15.30 Uhr bestreitet Angelique Kerber dann ihr offizielles Abschiedsspiel. HR-Sportreporter Johann Gallwitz.
7: 2 Jahre nach ihrem Karriereende feiert die Wimbledon-Siegerin nochmal eine Abschiedsparty mit Fans und Familie. Und zwar mit einem Abschiedsspiel gegen die gute Freundin und ehemalige Topspielerin Anna Ivanovic. Danach geht das Turnier richtig los. Die diesjährige French Open-Siegerin Mira Andrejewa schlägt im Bad Homburger Kurpark auf, genau wie Venus Williams. Das Turnier ist insgesamt wieder sehr gut besetzt. Viele Spielerinnen nutzen das Rasenturnier als Vorbereitung auf Wimbledon.
5: Das waren die Nachrichten.
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9: Es gibt für ganz Hessen im Moment amtliche Warnungen vor extremer Hitze. Und ja, dass es heiß ist, das merkt man, wenn man rausgeht, teilweise bis zu 37 Grad. dazu viel Sonnenschein. Und wie so oft kommen dann später auch noch Gewitter mit dazu. Die rollen ab heute Abend so durch Hessen rein. Wo die genau runterkommen, das lässt sich noch nicht so genau vorhersagen. In der Nacht zum Sonntag kühlt es dann zwar ein bisschen ab, der Tag wird aber ähnlich wie heute, viel Sonnenschein. Im Norden kann es auch mal ein bisschen stärker bewölkt sein und da kann es dann auch wieder zu Gewittern kommen. Die Höchstwerte morgen liegen dann so zwischen 28 Grad im Upland und wieder bis zu heißen 37 Grad am Rhein. Die neue Woche kopiert dann einfach so einmal das Wochenende. Also es geht weiterhin mit so einer schwül-heißen Luft, mit viel Sonne und auch Gewittern weiter. Und am Dienstag wird es dann noch mal heißer, bis zu 38 Grad dann.
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9: Mit aktuell 6 Meldungen. A7, Fulda Richtung Kassel. Zwischen Hünfeld-Schlitz und Niederaula. 4 Kilometer Stau wegen eines defekten LKW auf dem rechten Fahrstreifen, da im Baustellenbereich. Und im weiteren Verlauf zwischen dem Hattenbacher Dreieck und Kirchheim gibt es 3 Kilometer Stau. Da gab es einen LKW-Unfall und deswegen ist nur der linke Fahrstreifen frei. A67, Darmstadt Richtung Mönchhof-Dreieck. Zwischen dem Rüsselsheimer Dreieck und Mönchhof-Dreieck 3 Kilometer Stau. A661, Egelsbach Richtung Oberursel, zwischen Frankfurt-Friedberger Landstraße und Frankfurt-Eckenheim. 2 Kilometer Stau nach einem Unfall, da ist nur ein Fahrstreifen frei. B27, Fulda Richtung Bad Hersfeld, zwischen Hauneck und Bad Hersfeld 3 Kilometer Stau. Landkreis Groß-Gerau, die Adam-Opel-Straße ist da zwischen Rüsselsheim-Königstetten und Königstetten nach einem Unfall in beiden Richtungen gerade gesperrt. Da ist außerdem ein Rettungshubschrauber im Einsatz. Und Stadtverkehr Frankfurt, für das Helene-Fischer-Konzert sind da gerade die öffentlichen Parkplätze rund um das Waldstadion komplett ausgebucht. Alle Besuchern wird empfohlen, mit öffentlichen Verkehrsmitteln anzureisen.
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9: Ganz genau so ist es. Hallo, schönen Samstag wünsche ich Ihnen. Ich hoffe, Sie sind gut drauf heute. Denn mit dabei sind auch hier unsere guten Laune-Stars. Die haben nämlich auch immer, also unsere HR4-Stars, die haben auch immer gute Laune.
10: 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Hier ist eure Beatrice Egli und ich wünsche euch ein ganz schönes Wochenende mit HR4.

0: 20.000 Meilen, das ist Alessa in HR4. Und sie ist übrigens so, ja, man könnte sagen, die Internationalität in Person. Geboren wurde sie nämlich in Graz in Österreich. Ihr Opa mütterlicherseits kommt aus Hamburg, ihre Oma mütterlicherseits kommt aus Ungarn und ihre Oma väterlicherseits kommt aus Italien. Also da stecken ganz viele Einflüsse drin. Und italienische Einflüsse gibt's auch immer bei Giovanni Zarrella. Letzten Montag hat er auf dem Hessentag ja so seinen italienischen Flair nach Osthessen, nach Fulda gebracht. Ups, und er hat uns mal... Jetzt muss ich kurz mal husten. Und er hat uns mal erzählt, dass es ihn besonders stolz macht, die italienische und deutsche Kultur miteinander zu verbinden.
1: Ich fühle mich verantwortlich gegenüber meinen Italienern, aber auch verantwortlich gegenüber meinen Deutschen. Und ich bin hier willkommen. Meine Eltern waren hier willkommen. Und das ist eine Mischung aus allem. Das, finde ich, macht das den perfekten, in meinem Fall, Italo-Schwaben aus. Ich fühle mich schon den beiden Kulturen, den beiden Ländern gegenüber schon verantwortlich. Und ich erziehe auch meine Kinder, ohne es wirklich zu wollen, irgendwie schon auch nach diesen beiden Kulturen.
0: Ja, nächste Woche Freitag, am 26. Juni, kommt er schon das nächste Mal nach Hessen. Da präsentiert ihn HR4 in Butzbach vor dem Landgrafenschloss. Und auch da verspricht er schon mal Mitsinggarantie auf Deutsch und Italienisch.
1: Es ist tatsächlich eine interessante Mischung. Also ich habe oft den Fall, bei vielen Titeln lässt sich es ganz, ganz wundervoll auf Italienisch mitsingen. Vor allem im Refrain funktioniert es dann sehr gut. Oft ist es auch so, dass dann das Publikum die deutsche Strophe mitsingt und dann im Refrain auf Italienisch übergeht. Also es wird eine ganz, ganz interessante Mischung. Fakt ist aber, jeder, der zu dieser Show kommt, wird danach problemlos beim Italiener seine Pizza bestellen können mit dem Belag, den er möchte.
0: Gute Musik, gute Texte und ja, dann nimmt man auch noch was für den Alltag mit. Also Giovanni Zarrella tischt uns da richtig viel auf.
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2: Eine Minute nach 2:30.
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2: Mit der A7 Fulda Richtung Kassel. Zwischen Hünfeld-Schlitz und Niederaula 4 Kilometer Stau wegen eines defekten LKW auf dem rechten Fahrstreifen im Baustellenbereich und im weiteren Verlauf zwischen dem Hattenbacher Dreieck und Kirchheim 3 Kilometer Stau. Hier ist nach dem LKW-Unfall nur der linke Fahrstreifen gerade frei. A67 Darmstadt Richtung Mönchhof-Dreieck zwischen dem Rüsselsheimer Dreieck und dem Mönchhof-Dreieck 3 Kilometer Stau. B27, Fulda Richtung Bad Hersfeld, zwischen Hauneck und Bad Hersfeld, 3 Kilometer Stau. Der Landkreis Groß-Gerau, die Adam-Opel-Straße, ist zwischen Rüsselsheim-Königstetten und Königstetten nach einem Unfall in beiden Richtungen gerade gesperrt. Da ist ein Rettungshubschrauber im Einsatz, deswegen am besten den Bereich bitte weiträumig umfahren. Und Helene Fischer ist heute nochmal in Frankfurt, sie spielt dann nochmal. Deswegen sind aber auch die öffentlichen Parkplätze rund um das Waldstadion schon komplett ausgebucht. Allen Besuchern wird empfohlen, mit öffentlichen Verkehrsmitteln anzureisen.
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2: Ich wünsche einen ganz gemütlichen Samstag. Hallo, schön, dass Sie da sind. Wir machen uns einfach schöne, kühle Gedanken. Das ist, glaube ich, am besten heute bei diesen Temperaturen. The 3 Degrees haben wir gleich. When will I see you again? Peter Alexander gibt mit Feierabend. Leonard, ein letzter Blick zurück. Und zuerst, schön gemütlich, Dr. Hook. When you're in love with a beautiful woman.
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0: auch ganz viele Herzen wahrscheinlich dahin schmelzen. Das spielt er nämlich auf dem Friedrichsplatz, präsentiert von HR4. Mit dabei hat er natürlich alle seine Lieder, das hat er uns versprochen.
1: Es sind nicht meine Hits und dann auch solche Dauerbrenner wie Songs wie Extreme oder ähnliche Lieder, die die Menschen einfach immer hören wollen. Und die wir auch immer wieder gerne in verschiedenster Form spielen.
0: Letztes Jahr war er ja auf großer Tournee. In diesem Jahr ist er aktuell auf großer Sommertour quer durch Deutschland. Und nächstes Jahr ist auch schon die nächste Stadiontour geplant. Also da ist einiges los. Jetzt ist er ja auch schon 74 Jahre alt. Wie schafft man das denn alles?
1: Ich versuche vernünftig zu leben, in Maßen mein Leben zu genießen und treibe regelmäßig Sport, damit ich das alles wunderbar bewältigen kann. Aber das heißt so viel Spaß dabei, bei dieser Arbeit, dass ich keine Sorgen habe, das in Ruhe zu schaffen. Extra!

0: Eine aktuelle Meldung aus dem HFW-Verkehrszentrum haben wir. Vorsicht auf der A7 Kassel Richtung Fulda zwischen dem Dreieck Kassel Süd und Guxhagen. Da steht ein defekter LKW auf dem mittleren Fahrstreifen.
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6: 15 Uhr. Kritik an verschärfter EU-Migrationspolitik. Ein Toter bei Zugunglück in München. Zwei Erdbeben erschüttern Ferieninsel Kreta. Das Wetter meist sonnig, vereinzelt Hitzegewitter bis 37 Grad. Mein Name ist Christoph Haas. UN-Menschenrechtskommissar Türk hat die neuen EU-Migrationsregeln kritisiert, die das EU-Parlament am Mittwoch gebilligt hat. Konkret geht es um Abschiebezentren in Drittländern. Türk sagte, die EU-Mitgliedstaaten könnten ihre menschenrechtlichen Verpflichtungen nicht einfach an Drittländer auslagern. Kritik an der sogenannten Drittstaatenregelung kommt auch von Menschenrechtsorganisationen wie Amnesty International oder Pro Asyl. Bei einem schweren Zugunfall in München ist ein Mensch ums Leben gekommen. Laut Polizei waren in der Nacht zwei Güterzüge zusammengestoßen. ARD-Reporter Gerhard Brack.
7: Laut Polizei geschah das Unglück bei Rangierarbeiten. Einer der Züge entgleiste, zwei Waggons durchbrachen das Geländer und fielen mit dem einen Ende auf die Straße darunter, mit dem anderen hingen sie noch oben auf der Brücke. Wie lange die Bergung der Waggons dauern wird, ist noch völlig unklar. Nach Angaben der Bahn ist von dem Unfall der Personenverkehr in keiner Weise betroffen, weil die Schienen dort nur für den Güterverkehr genutzt werden.
6: Viele Tote bei israelischen Luftangriffen im Libanon. Der libanesische Zivilschutz teilte mit, allein in der Stadt Nabatieh im Süden des Landes seien 16 Leichen geborgen worden. Die neuen Angriffe gefährden die Friedensgespräche zwischen den USA und dem Iran. Das Rahmenabkommen sieht eine Waffenruhe an allen Fronten vor. Die Verhandlungen sollten eigentlich gestern in der Schweiz beginnen, wurden aber vorerst abgesagt. Erdbeben erschüttern griechische Ferieninsel Kreta. Nach Behördenangaben waren es zwei Erdstöße der Stärke 4,6 und 5,3 im Abstand von wenigen Minuten. Das Zentrum lag demnach rund 14 Kilometer tief im Meer südlich der Insel. Die Erschütterungen seien auf der ganzen Insel zu spüren gewesen. Berichte über Schäden oder Verletzte gibt es bisher nicht. Im Kloster Eberbach im Rheingau-Taunus-Kreis wird heute Abend wieder das Rheingau-Musikfestival eröffnet. Bis Anfang September sind rund 150 Veranstaltungen geplant mit mehr als 3000 Künstlerinnen und Künstlern. Zum Auftakt spielt das HR-Sinfonieorchester unter anderem Werke von Borodin und Elgar. Im Rahmen der Eröffnungsfeier wird das Orchester mit dem Hessischen Kulturpreis ausgezeichnet für musikalische Exzellenz und Kreativität. Bei der Fußball-Weltmeisterschaft will die deutsche Nationalmannschaft am Abend ihren zweiten Gruppensieg feiern. Gegner in Toronto ist die Elfenbeinküste. Aus dem ARD-WM-Team Michael Küster.
8: Voraussichtlich mit derselben Startelf wie gegen Curaçao will die DFB-Auswahl vorzeitig das Ticket zur K.O.-Runde lösen. Voraussetzung dafür ist ein Sieg über die spielstarke Elfenbeinküste. Anstoß ist um 22 Uhr. In der zweiten Partie der Gruppe E geht's in der Nacht für Ecuador und Curaçao schon um alles. Für beide wäre eine weitere Niederlage fatal.
6: Und schon um 19 Uhr spielen die Niederlande gegen Schweden. Zum Abschluss des Spieltags treffen dann morgen früh um 6 unserer Zeit Tunesien und Japan aufeinander. Das waren die Nachrichten.
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9: Es ist ganz schön heiß und wie so oft bei so hohen Temperaturen sind dann die Gewitter auch nicht weit entfernt. Die kommen ab heute Abend jetzt immer mehr so nach Hessen reingerollt. Wo die genau dann runterkommen, lässt sich aber schwer vorhersagen. Bis dahin ist aber klar, es bleibt weiter so drückend heiß, teilweise bis zu 37 Grad. In der Nacht zum Sonntag kühlt es dann zwar etwas ab, der Tag wird aber ähnlich wie heute. Es gibt viel Sonnenschein, im Norden kann es auch mal ein bisschen stärker bewölkt sein und es kann auch da gewittern. Die Höchstwerte liegen dann zwischen 28 Grad im Upland und ja, am Rhein, da werden es wieder bis zu heiß 37 Grad. Die neue Woche beginnt so wie das Wochenende, also es bleibt weiterhin diese schwül-heiße Luft so stehen mit Sonne und auch Gewittern. Am Dienstag wird es dann nochmal ein bisschen heißer, bis zu 38 Grad dann.
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9: Da sind wir bei 8 Meldungen aktuell. Vorsicht, auf der A7 bitte Kassel Richtung Fulda. Zwischen dem Dreieck Kassel Süd und Guxhagen steht ein defekter LKW auf dem mittleren Fahrstreifen. Vorsicht auf der A44, Vorsicht auf der 44 Richtung Kassel zwischen Hessisch-Lichtenau West und Helsaar, da liegt ein Kantholz auf der Fahrbahn. A7 Fulda Richtung Kassel zwischen Hünfeld-Schlitz und Niederaula, 3 Kilometer Stau wegen eines defekten LKW auf dem rechten Fahrstreifen im Baustellenbereich und im weiteren Verlauf zwischen dem Hattenbacher Dreieck und Kirchheim 3 Kilometer Stau. Da ist nach dem LKW-Unfall nur der linke Fahrstreifen frei. B27 Fulda Richtung Bad Hersfeld zwischen Hauneck und Bad Hersfeld 3 Kilometer Stau. Die B45 Hanau Richtung Dieburg zwischen Hanau-Kleinauheim und der A3-Anschlussstelle Hanau, da gibt es 2 Kilometer Stau gerade. Landkreis Groß-Gerau, die Adam-Opel-Straße ist zwischen Rüsselsheim-Königstetten und Königstetten nach einem Unfall in beiden Richtungen gerade gesperrt. Da ist ein Rettungshubschrauber im Einsatz, deswegen den Bereich am besten weiträumig umfahren. Landill-Kreis, die Ortsdurchfahrt von Steindorf ist dann nach dem Unfall gerade in beiden Richtungen gesperrt. Da auch bitte das Gebiet weiträumig umfahren. Und Stadtverkehr Frankfurt noch, für das Helene-Fischer-Konzert, das da heute Abend stattfindet, sind die öffentlichen Parkplätze rund um das Waldstadion komplett ausgebucht. Damit es aber trotzdem noch klappt, um Helene live zu sehen, wird allen Besuchern empfohlen, mit öffentlichen Verkehrsmitteln anzureisen. Hui, einiges los. Gute Fahrt an diesem Samstagnachmittag.
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9: So sieht's aus. Hallo zusammen. Falls Sie da irgendwo im Stau stehen oder in der Straße, auf den Straßen unterwegs sind, ja, halten Sie durch und wir von HR 4 sind natürlich mit dabei. Wir haben ganz viel Musik. Peter Cornelius fängt jetzt an. Schönen Nachmittag wünsche ich.
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0: wird noch mal ein bisschen gelacht. 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Wir haben eine aktuelle Meldung aus dem HR4-Verkehrszentrum. Vorsicht auf der R67, Darmstadt Richtung Mönchhof-Dreieck. Zwischen dem Griesheimer Dreieck und Büttelborn, da liegen Fahrzeugteile auf der Fahrbahn. Den Namen Nicole werden wir wahrscheinlich alle nie wieder vergessen, wegen dem hier.
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0: Anfang der 80er hat sie damit ja den Grand Prix gewonnen und seitdem ist sie die Konstante in der deutschen Schlagerszene, obwohl ihre Karriere eigentlich schon viel früher angefangen hat.
2: Also meine allererste Schallplatte, die 81 sehr erfolgreich wurde, war Flieg nicht so hoch, mein kleiner Freund. Und deshalb feiern wir auch in diesem Jahr 45 Jahre.
0: Für den Herbst hat sie jetzt ein neues Album angekündigt. Ja, und wer so lange auf der Bühne steht wie Nicole, der braucht vor allem ja auch Menschen, die einem Rückhalt und Kraft geben in seinem Umfeld. Wer das bei ihr ist, hat sie Dieter Voss letzte Woche im Gespräch verraten.
2: Ja, meine Familie, meine Freunde, die braucht man. Familie und Freunde sind ganz wichtige Säulen im Leben eines Menschen. Und wohl dem, der Freunde hat, auf die er zählen kann, die er nachts anrufen kann um 3:30, wenn es einem nicht gut geht und die auch keine Ausreden haben, nicht zu kommen.
0: Zum neuen Album im Herbst gibt's dann auch eine Tour. Die geht auch durch Hessen. Am 22. September kommt sie nach Bad Orb und am 26. September ist sie in Stadt Allendorf. Präsentiert von HR4 und Nicole ist natürlich auch schon mitten in den Planungen.
2: Naja, wenn du so ein Live-Programm zusammenstellst, müssen Klassiker drauf sein, die die Leute kennen und die sie auch mitsingen können, wo sie direkt einen Wiedererkennungswert haben und verbinden das eine oder das andere mit dem Lied, aber du hast auch ganz persönliche Sachen drin, um das auch wieder, ja, so die Leute mal wieder runterzuholen.
0: Wir verkürzen uns jetzt schon mal die Wartezeit bis September. Wirst du mich lieben?
2: Hallo, hier ist Nicole und ich wünsche Ihnen allen ein schönes Wochenende mit HR4.

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6: Um 4:02. Vorsicht auf der A67 Darmstadt Richtung Mönchhof Dreieck. Zwischen dem Griesheimer Dreieck und Büttelborn liegen Fahrzeugteile auf der Fahrbahn. A7 Fulda Richtung Kassel. Zwischen dem Hattenbacher Dreieck und Kirchheim 3 Kilometer Stau wegen Bergungsarbeiten nach einem LKW-Unfall. Da ist gerade nur der linke Fahrstreifen frei. Landkreis Groß-Gerau, die Adam-Opel-Straße, ist zwischen Rüsselsheim und Königstetten nach einem Unfall gesperrt. Bitte da den Bereich weiträumig umfahren. Und der Land-Dill-Kreis, die Ortsdurchfahrt von Steindorf, ist nach einem Unfall in beiden Richtungen auch gesperrt. Auch da bitte das Gebiet möglichst weiträumig umfahren.
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6: Ja, hallo zusammen. Schönen Nachmittag wünsche ich. Heute Abend sollen ja noch so ein paar Unwetter kommen, Gewitter. Ich habe jetzt hier gerade mal parallel das Regenradar über Hessen laufen. Und ich sag mal so bis 17 Uhr ist erstmal kein Regen in Sicht. Das heißt, den Nachmittag, den überstehen wir erstmal noch ohne Gewitter. Ich hoffe, Sie haben einen schönen, gemütlichen Samstagnachmittag.

muss ich leider rein. Es gibt eine aktuelle Meldung aus dem HR4-Verkehrszentrum. Vorsicht auf der A66 Frankfurt-Fulda zwischen Bad Soden-Saalen-Münster und Schlüchtern-Nord. Da kommt Ihnen ein Falschfahrer entgegen. Fahren Sie in beiden Richtungen bitte äußerst vorsichtig und überholen Sie nicht. Ich wiederhole nochmal, auf der A66 Frankfurt-Fulda zwischen Bad Soden-Saalen-Münster und Schlüchtern-Nord kommt Ihnen ein Falschfahrer entgegen. Fahren Sie in beiden Richtungen bitte äußerst vorsichtig und überholen Sie bitte nicht.

Es gibt eine gute aktuelle Meldung aus dem HR4-Verkehrszentrum. Ich habe die Entwarnung für die A66. Die Gefahr durch ein entgegenkommendes Fahrzeug zwischen Bad Sodensaal-Münster und Schlüchtern-Nord besteht nicht mehr. Aber bitte Vorsicht noch auf der A5 Kassel Richtung Frankfurt zwischen Grünberg und dem Reiskirchener Dreieck. Da steht ein defekter PKW auf dem linken Fahrstreifen.

0: Viertel vor vier haben wir es. Wir haben weitere aktuelle Meldungen aus dem HR4-Verkehrszentrum. Jetzt bitte Vorsicht auf der A3 Frankfurt Richtung Köln. Zwischen Bad Camberg und Limburg Süd, da liegen Gegenstände auf dem linken Fahrstreifen. Und Vorsicht auf der A4 Erfurt Richtung dem Kirchheimer Dreieck zwischen Bad Hersfeld und dem Kirchheimer Dreieck. Da liegt ein Metallteil auf der Fahrbahn. Bitte überall unbedingt vorsichtig fahren. In 4 Stunden geht's für Roland Kaiser auf die Open-Air-Bühne auf dem Friedrichsplatz in Kassel. Und ich habe schon so die Info bekommen, dass ein paar Leute ganz geduldig seit heute Vormittag schon vor dem Gelände warten. Also das sind mal echte Roland-Kaiser-Fans. Und naja, seit über 50 Jahren ist der Kaiser ja schon erfolgreich unterwegs. Letztes Jahr hat er in den großen Stadien gespielt. Und das ist selbst für ihn immer noch so ein unfassbares Erlebnis, hat er uns erzählt.
1: Ja, ich gebe gerne zu, dass ich zum ersten Mal in einem großen Fußballstadion gespielt habe. Steht man in so einem Stadion, das passt 50.000 Menschen, man guckt, dann macht man seinen Soundcheck und guckt auf die leeren Ränge und sagt, das soll nachher wirklich voll sein. Und dann, wenn man dann wieder zurückgeht in seine Kabine und kommt wieder raus abends und dann ist der Vorhang noch zu, man steht dahinter und denkt, wenn ich jetzt wirklich aufgeht, der Vorhang, sind da wirklich 50.000 Menschen da? Und wenn der aufgeht, dann denkt man sich, oh Backe, ist das schön. Das ist schon toll, also das ist schon ungewöhnlich. Wo man fast manchmal gar nicht, was man da für ein großes Glück hat. Ne?
0: Ja, in diesem Jahr ist alles etwas kleiner. So 10.000 bis 20.000 Zuschauer sind es bei der Open-Air-Tournee durch ganz Deutschland. Aber auch die kommen nur, wenn man musikalisch so mit der Zeit geht und sich immer neu erfindet.
1: Es hat sich insofern verändert, dass wir versucht haben, natürlich den Hörgewohnheiten der Menschen anzupassen und den Zeitgeschmack zu reflektieren und zu treffen.
0: Und die alten und die neuen Hits gibt's heute Abend dann in Kassel auf jeden Fall zu hören. Um 20 Uhr startet das Konzert.
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10: 16 Uhr. Iran verkündet Schließung der Straße von Hormus. Schwertner und Pantisano zu neuen linken Vorsitzenden gewählt. Zwei Erdbeben erschüttern Ferieninsel Kreta. Das Wetter meist sonnig, vereinzelt Hitzegewitter bis 37 Grad. Mein Name ist Christoph Haas. Der Iran hat die Meerenge von Hormus wieder für gesperrt erklärt. Das hat das iranische Militär im Staatsfernsehen mitgeteilt. Der Schritt sei eine Reaktion auf die israelischen Angriffe im Libanon. Dort hatte es zuletzt schwere Luftschläge gegeben. Nach Angaben des libanesischen Zivilschutzes wurden allein in der Stadt Nabatieh im Süden des Landes 16 Leichen geborgen. In Potsdam hat die Linke auf ihrem Parteitag einen neuen Vorstand gewählt. Die Delegierten bestimmten die bisherige Co-Chefin Schwertner und den Bundestagsabgeordneten Pantisano zur neuen Doppelspitze. Schwertner wurde mit knapp 86% im Amt bestätigt, Pantisano wurde mit gut 53% zum Nachfolger von Jan van Aken gewählt, der aus gesundheitlichen Gründen nicht mehr antrat. Gegenkandidaten gab es nicht. In München ist in der Nacht ein Güterzug nach einem Zusammenstoß mit einem anderen Zug von einer Brücke rund 5 Meter in die Tiefe gestürzt. Bei dem Unglück kam laut Polizei ein Mensch ums Leben. ARD-Reporter Willi Willmann.
11: Aus Rücksichtnahme auf die Angehörigen macht die Polizei keinerlei Angaben zur Identität des Todesopfers oder zur Todesursache. Vor Ort werden 2 riesige Autokräne vorbereitet, um die Waggons zu bewegen, die mit dem einen Ende auf der Straße liegen und mit dem anderen Ende an der Brücke hängen. Die Brücke selbst ist auch sichtbar beschädigt. Weder Polizei noch Feuerwehr oder THW können einschätzen, wie lange die Bergungsarbeiten dauern werden. Zu ungewöhnlich ist die Situation hier vor Ort.
10: Erdbeben erschüttern griechische Ferieninsel Kreta. Nach Behördenangaben waren es 2 Erdstöße, der Stärke 4,6 und 5,3, im Abstand von wenigen Minuten. Das Zentrum lag demnach rund 14 Kilometer tief im Meer südlich der Insel. Die Erschütterungen seien auf der ganzen Insel zu spüren gewesen. Berichte über Schäden oder Verletzte gibt es bisher nicht. In Deutschland sind mittlerweile rund 6 Millionen Solaranlagen installiert. Das meldet der Bundesverband Solarwirtschaft. Demnach wurden in den vergangenen 5 Jahren knapp 390 Milliarden Kilowattstunden Solarstrom erzeugt. Das ersetzte fossile Energieimporte im Wert von rund 20 Milliarden Euro. Und der Ausstoß von Treibhausgasen wurde spürbar verringert, innerhalb von 20 Jahren um etwa 500 Millionen Tonnen. Mit dem Eröffnungskonzert im Kloster Eberbach beginnt heute Abend das Rheingau Musikfestival. Es läuft bis Anfang September. Geplant sind rund 150 Veranstaltungen. Zum Auftakt erhält das HR-Sinfonieorchester den Hessischen Kulturpreis. HR-Reporterin Ursula Böhmer.
12: Als kulturelles Aushängeschild Hessens bezeichnet Ministerpräsident Boris Rhein das HR-Sinfonieorchester. Das Orchester trage stark dazu bei, dass Hessen auch international als kulturell starkes und offenes Bundesland wahrgenommen werde. Zu den Musikvermittlungsprojekten des HR-Sinfonieorchesters gehören Besuche in Kitas, Klassenkonzerte und die Schultour, die das Orchester durch ganz Hessen führt.
10: Das waren die Nachrichten.
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13: Nach der Hitze kommt der Knall. Es ist heiß, das merken wir alle. Und wie so oft bei so hohen Temperaturen sind die Gewitter dann nicht weit. Die kommen ab heute Abend dann immer mehr nach Hessen reingerollt. Wo die genau runterkommen, lässt sich aber bisher noch schwer vorhersagen. Aber bis dahin ist schon mal klar, es bleibt weiter drückend heiß. Teilweise bis zu 37 Grad. Es gibt auch für ganz Hessen amtliche Wetterwarnungen vor extremer Hitze. In der Nacht zum Sonntag kühlt es dann ein bisschen ab. Der Tag wird aber trotzdem ähnlich wie heute. Mit viel Sonnenschein im Norden kann es auch mal ein bisschen stärker bewölkt sein und da kann es auch gewittern. Die Höchstwerte morgen liegen zwischen 28 Grad im Upland und wieder bis zu heißen 37 Grad am Rhein. Die neue Woche kopiert dann einfach nur das Wochenende. Also es geht weiterhin so mit so einer schwül heißen Luft weiter, mit Sonne und auch Gewittern. Am Dienstag dann nochmal ein bisschen heißer, bis zu 38 Grad.
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13: Da hat sich's mittlerweile etwas beruhigt. Wir haben nur noch drei Meldungen. Einmal Vorsicht auf der A5, Frankfurt Richtung Kassel. Zwischen Homberg-Ohm und dem Ohmtal-Dreieck. Da steht ein defekter PKW auf dem rechten Fahrstreifen. A7, Fulda Richtung Kassel, zwischen dem Hattenbacher Dreieck und Kirchheim, 3 Kilometer Stau wegen Bergungsarbeiten nach einem LKW-Unfall, da ist nur der linke Fahrstreifen frei. Landkreis Groß-Gerau noch, die Adam-Opel-Straße ist zwischen Rüsselsheim und Königstetten nach einem Unfall gesperrt, da das Gebiet bitte weiträumig umfahren.
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13: Der heiße Samstagnachmittag. Hallo zusammen. Schön, dass Sie da sind. Ich hoffe, Sie haben es kühl, Sie haben es gemütlich. Und wie es unter den Wolken ist, also so wettertechnisch, das wissen wir. Wie es über den Wolken ist, hören wir gleich von Reinhard May nach Harpo und Movistar.
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0: Hier ist HR4 am Samstagnachmittag. Helene Fischer ist ja gerade erstmal, hat ja erstmal gerade eine Babypause gemacht.
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0: Ups. So, das wollte ich machen. Jetzt ist aber erstmal wieder zurück. Und direkt mal auf einer großen Stadion-Tour. Und die hat's in sich. Das ist nämlich die 360-Grad-Stadion-Tour. Da sorgt sie ordentlich für Stimmung, egal wo man im Stadion sitzt oder steht. Gestern hat sie im Deutsche Bank Park in Frankfurt gespielt. Kevin Wager aus dem HR4-Team war da auch schon dann mit dabei.
2: Es gab hier eine 360-Grad-Bühne. Bedeutet auf alle Richtungen Stege, Riesenleinwände und oben gab es dann sogar noch Stege, die von oben noch runtergefahren sind, damit sie 25 Meter über dem Publikum gefühlt dann auch noch rumtanzen konnte,
0: wow,
2: und rumsingen. Also es war so, okay, das nächste Highlight. Also ich finde, das Problem ist dann, wie kannst du sowas steigern?
0: Zu hören und zu sehen gibt es also jede Menge. Viel Show und viele alte und neue Titel von Helene, hat Kevin Wager erzählt.
2: Also es waren unglaublich viele Hits, die wir auch in HR4 hören. Also und morgen früh küsse ich dich wach. Ich will immer wieder dieses Fieber spüren. Aber es gab auch zwei neue Hits, die sie auch präsentiert hat. Ich bin gespannt, wie das funktioniert, wenn sie die wirklich veröffentlicht, ob die gut funktionieren oder nicht. Die Stimmung im Stadion bei den Titeln war eher so, dass man sich was zu trinken geholt hat oder kurz mit dem Nachbarn gequatscht hat. Also da ist der Funke bei den neuen Titeln noch nicht übergesprungen.
0: Der wird dann aber hoffentlich heute Abend überspringen, denn heute Abend gibt's nochmal ein Zusatzkonzert im Deutsche Bank Park. Ab 19:30 geht's da los und wir stimmen uns darauf jetzt auch schon mal ein. Helene Fischer.
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1: Gleich 3 Minuten nach halb 5.
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1: Da haben wir die A7 Fulda Richtung Kassel. Zwischen dem Hattenbacher Dreieck und Kirchheim. 2 Kilometer Stau wegen Bergungsarbeiten nach einem LKW-Unfall. Da ist gerade nur der linke Fahrstreifen frei. A45, Gießen Richtung Dortmund, zwischen Wetzlar Ost und dem Wetzlarer Kreuz. Da ist gerade die Fahrbahn blockiert wegen eines Polizeieinsatzes.
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1: Ja, das ist richtig. Hallo zusammen und einen schönen Nachmittag Ihnen allen.
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0: Desireless hier in HR4. Oder Desireless, wie sie sich selbst nennt. Voyage, Voyage hier am Samstagnachmittag. Und da lacht er schon im Hintergrund.
1: Ja, ich freue mich.
0: Jascha Kölmer ist da.
1: Hi.
0: Ich freue mich besonders, dass du heute da bist. Denn jetzt gleich, wenn um 17 Uhr hier der Pieper zu den Nachrichten kommt, fängt mein Urlaub an.
1: Du traust dich was.
0: Ja, ich traue mich
1: Meine
0: was.
1: Güte, du nimmst dir was raus.
0: Ich gebe ja das Zepter weiter in professionelle Hände.
1: Das ist richtig. 0800, 4x die 7 und die 224. Das ist der Platz für Ihre Musikwünsche am Samstagabend.
0: Perfekt, auch noch Werbung für dich gemacht.
1: Richtig.
0: Jascha Kölmer jetzt in der

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4: 17 Uhr. Iran verkündet Schließung der Straße von Hormus. In mehreren hessischen Städten Proteste gegen Sozialkürzungen. Schwertner und Pantisano zu neuen Linken-Vorsitzenden gewählt. Das Wetter in der Nacht 22 bis 16 Grad. Morgen teils sonnig, teils Gewitter bis 37 Grad. Mein Name ist Christoph Haas. Der Iran hat die Meerenge von Hormus wieder für gesperrt erklärt. Das hat das iranische Militär im Staatsfernsehen mitgeteilt. Der Schritt sei eine Reaktion auf die israelischen Angriffe im Libanon. Dort hatte es zuletzt schwere Luftschläge gegeben. Nach Angaben des libanesischen Zivilschutzes wurden allein in der Stadt Nabatieh im Süden des Landes 16 Leichen geborgen. In ganz Hessen haben auch heute Sozialverbände und Gewerkschaften zu Protesten aufgerufen gegen Kürzungen im Sozialbereich. Die größte Demonstration gab es in Kassel am Hauptbahnhof. Laut Polizei nahmen etwa 800 Menschen teil, laut Veranstaltern waren es 1500. HR-Reporterin Saskia Klingelschmidt.
5: In Darmstadt spricht die Polizei von rund 500 Demonstranten, die Veranstalter von über 1000. In Marburg wurde auf dem Elisabeth-Blochmann-Platz symbolisch ein soziales Netz gespannt, das für einen zukunftssicheren Sozialstaat stehen soll. In Frankfurt sind am Saalbau Schönhof Gewerkschaften, Jugend- und Sozialverbände zusammengekommen, um weitere Maßnahmen gegen den Sozialabbau zu besprechen.
4: In Potsdam hat die Linke auf ihrem Parteitag einen neuen Vorstand gewählt. Die Delegierten bestimmten die bisherige Co-Chefin Schwertner und den Bundestagsabgeordneten Pantisano zur neuen Doppelspitze. ARD-Reporter Paul Vorreiter.
6: Das Ergebnis für den Bundestagsvize-Fraktionschef Luigi Pantisano fiel knapp aus. Er erhielt gut 53% der Stimmen. In seiner Bewerbungsrede stimmte er die Partei darauf ein, Sozialproteste stärker anzuführen. Im Fokus der Linken sollten Arbeiterinnen und Arbeiter wie Krankenschwestern, Erzieher und Reinigungskräfte stehen. Er wolle die Werkstore für die Linke weit aufstoßen, sagte der 46-Jährige. Bei der Wahl der Parteispitze konnte Co-Chefin Ines Schwertner ihr letztes Ergebnis verbessern. Sie erhielt knapp 86% der Stimmen.
4: Im Kloster Eberbach im Rheingau-Taunus-Kreis wird heute Abend wieder das Rheingau-Musikfestival eröffnet. Bis Anfang September sind rund 150 Veranstaltungen geplant mit mehr als 3000 Künstlerinnen und Künstlern. Zum Auftakt spielt das HR-Sinfonieorchester unter anderem Werke von Borodin und Elgar. Im Rahmen der Eröffnungsfeier wird das Orchester mit dem Hessischen Kulturpreis ausgezeichnet für musikalische Exzellenz und Kreativität. Der Countdown für das zweite WM-Gruppenspiel der deutschen Fußballnationalmannschaft läuft. Heute Abend um 22 Uhr trifft das Team von Bundestrainer Nagelsmann auf die Elfenbeinküste. Gespielt wird in Toronto in Kanada. Aus dem ARD-WM-Team Luise Kropf.
7: Mit der Elfenbeinküste trifft das DFB-Team auf den ersten schweren Gegner in diesem Turnier. Mit dabei sind auch viele Fans der deutschen Nationalmannschaft. Der deutsche Fanblock im Stadion in Toronto ist ausverkauft. Gewinnt Deutschland heute gegen die Elfenbeinküste, steht die DFB-Auswahl in der K.O.-Runde. Nach dem vorzeitigen WM-Aus der Türkei zeigt sich die türkische Presse schockiert. Das Aus sei eine große Enttäuschung, ein Albtraum und ein Tiefpunkt. Für Frust sorgt vor allem die Null-Tore-Differenz der türkischen Mannschaft.
4: Das waren die Nachrichten.
8: Das Wetter für Deutschland. Für die allermeisten von uns geht's mit Schweißperlen auf der Stirn in diesen Abend. Temperaturen weit über 30 Grad haben wir aktuell. Außer an den Küsten, da ist es ein bisschen angenehmer. Heute Nacht dann teilweise über 20 Grad, zum Beispiel an der Weinstraße. In den Alpentälern gehen die Temperaturen auch mal auf 13 Grad zurück. Und dafür wird es morgen dann wieder knallerheiß. Bis zu 38 Grad werden es ganz im Süden von Deutschland. An den Küsten nur knapp über 20 Grad, also da lässt sich's aushalten. Und für die allermeisten von uns kann es morgen immer wieder auch Hitzegewitter geben. Lokal kann das auch unwetterartig ausfallen. Aber wo genau das hinkommt, lässt sich nur schwer voraussagen. Und Montag bleibt es genauso sommerlich und vor allem heiß. Das Neueste aus unserem Verkehrszentrum. Bitte Vorsicht erstmal auf der A3 Frankfurt Richtung Köln. Zwischen Kelsterbach und dem Mönchhof-Dreieck liegt ein Gegenstand auf der Fahrbahn. Die A3 Nürnberg-Passau ist in beiden Richtungen zwischen Kreuz-Deckendorf und Hengersberg wegen Bauarbeiten bis Montag früh gegen 1 Uhr gesperrt. Es staut sich aktuell in beide Richtungen. Eine Umleitung ist für Sie eingerichtet. A7 Fulda Richtung Kassel, zwischen dem Hattenbacher Dreieck und Kirchheim 2 Kilometer Stau wegen Bergungsarbeiten nach einem LKW-Unfall. Es ist nur der linke Fahrstreifen für Sie frei. Nochmal A7, Hannover Richtung Flensburg, zwischen Dreieck Hamburg Südwest und dem Elbtunnel Hamburg 9 Kilometer stockender Verkehr. Und A66, Fulda Richtung Frankfurt, in der Auffahrt Langenselbold steht ein defekter PKW auf dem Beschleunigungsstreifen.
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8: Na dann mal frohes Schwitzen zusammen und schönes Wochenende. Ich bin vorbereitet. Ich habe alles kaltgestellt, was kalt zu stellen ist. Und ich hoffe, Sie haben Ihre Füße irgendwo im Wasser, haben sich auch was an Getränken kaltgelegt. Ja, ohne das geht's ja nicht bei diesen heißen Temperaturen in Deutschland. Ich würde Ihnen das heute überlassen, ob Sie sich zur Musik bewegen wollen oder nicht. Aber ich freue mich natürlich sehr, wenn Sie mitmachen und mir auch Ihre Musikwünsche zuschicken. Vielleicht haben Sie ja was Musikalisches zum Runterkühlen im Kopf und wollen noch jemanden grüßen. Einfach Bescheid schreiben an schlagerparty@ard.de. Das ist die Mailadresse. Oder Sie rufen kostenfrei an. 0800 4 mal die 7 und die 224. Wir legen los mit den Draufgängern.

0: So geht Strandfeeling am Wochenende mit Tony Christie in der ARD Schlagerparty. Ich hoffe, Sie haben sich heute irgendwo ans Wasser gelegt, vielleicht auch ins Wasser oder zumindest Teile von sich irgendwo ins Wasser gesteckt. Und wenn es nur die Füße sind, die im Wasser stehen. Ja, ich weiß, mit so einem Eimer an den Füßen tanzt es sich schlecht, aber Spaß haben und Partymusik hören, das geht ja trotzdem. Jetzt kostenfrei anrufen unter der 0800 4x die 7 und die 224 oder melden Sie mir einfach an schlagerparty@ard.de.
1: Mein Name ist Martina Müller, aus Grünberg rufe ich an. Ich wünsche mir von Sigrid und Marina das Lied Das größte Glück. Ich grüße meine Familie, alle, die mich kennen. Vielen Dank.

Laura Wilde in der ARD Schlagerparty. Blumen im Asphalt. Da gehen bei mir im Kopf irgendwie sofort Bilder auf. Da fällt mir sofort die Kinderserie Löwenzahn mit Peter Lustig ein. Im Vorspann sieht man ja, wie so ein Löwenzahn durch den Asphalt wächst und die Straße aufploppen lässt. Ja, für jede Blume, die sich das heute traut, ist das auf jeden Fall ein sehr heißes Tänzchen auf dem Asphalt an diesem Samstag.

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1: Das Neueste aus unserem Verkehrszentrum. Die A3 Nürnberg-Passau ist in beiden Richtungen zwischen Kreuz-Deggendorf und Hengersberg wegen Bauarbeiten bis Montag früh gegen 1 Uhr gesperrt. Es staut sich in Richtung Passau ab Schwarzach auf 6 Kilometern im Moment. Eine Umleitung ist jeweils für Sie eingerichtet. A7 Fulda Richtung Kassel zwischen dem Hattenbacher Dreieck und Kirchheim. 2 Kilometer Stau wegen Bergungsarbeiten nach einem LKW-Unfall. Es ist nur der linke Fahrstreifen für Sie frei. Und A7 Hannover Richtung Flensburg zwischen Dreieck Hamburg Südwest und Elbtunnel Hamburg. 9 Kilometer stockend im Moment.
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1: Schönen Samstag zusammen. Ich hoffe, Sie haben sich's irgendwo bequem gemacht, haben sich ein schattiges Plätzchen gesucht. Ich mag das ja, wenn Lieder nicht nur einfach eine Geschichte erzählen, sondern wenn da auch noch so eine Metaebene drin versteckt ist. Jay Kahn ist ja seit einiger Zeit als Schlagersänger aktiv, aber vor 20 Jahren war er noch Mitglied der Band Us5 und sein damaliges Management hatte ihn damals mehrmals dazu aufgefordert, doch bitte seinen Namen zu ändern, weil sein, ja, richtiger Name absolut nicht massentauglich ist. Tarik, das klingt so gar nicht nach einem Künstler. Und irgendwann hat Jay Kahn dann nachgegeben und sich tatsächlich umbenannt. Und letztes Jahr hat Jay Kahn dann seinen Song Tarik veröffentlicht. Und da singt er drüber, dass ihn viele Menschen nur als den Popstar Jay Kahn kennen. Sein wahres Ich aber Tarik ist. Starke Botschaft, starker Song, jetzt in der ARD Schlagerparty.
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1: Einfach so gut. Klaas-Perlenspiel, geiles Leben in der ARD Schlagerparty. Ja, und heute kann man auch sagen, heißes Leben. Barfuß über Asphalt laufen, ist glaube ich keine gute Idee. Da verbrennt man sich sofort die Füße bei diesen Temperaturen. Was dagegen immer eine gute Idee ist, sich Musik wünschen in der ARD Schlagerparty. Mailen Sie mir einfach ins Studio schlagerparty@ard.de. Oder gern auch eine WhatsApp-Sprachnachricht unter 069 155 und 4x die 4.
2: Hallo, lieber Jascha, hier spricht der Helmut Gunzel aus Hessisch-Lichtenau. Für die ARD-Schlagerparty wünsche ich mir das Lied von Wolfgang Petri, Sommer in der Nacht. Grüßen möchte ich alle Hörerinnen und Hörer und wünsche einen wunderschönen Tag.

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Uwe Busse, Mona Lisa in der ARD Schlagerparty. Geschrieben hat er das eigentlich mal für die Flippers, aber 2019 hat er selbst nochmal neu aufgenommen, der Uwe Busse. Stefan Fuchs aus Bad Reichenhall hat gemeldet an schlagerparty@ard.de und ist voller Vorfreude auf heute Abend. Er schreibt, ich wünsche mir das Lied Fürstenfeld von STS und grüße alle Hörerinnen und Hörer und wünsche allen einen entspannten restlichen Samstag. Und nicht vergessen, ne, nachher 22 Uhr Daumen drücken im WM-Spiel Deutschland gegen die Elfenbeinküste. Stefan hat geschrieben, er tippt 4:1 für Deutschland. Stefan, wir werden das alle überprüfen und kommen auf Sie zu, wenn es nicht stimmt. Nur mal so.

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3: Iran hat Straße von Hormuz offenbar wieder geschlossen. Aufräumarbeiten nach Güterwaggonabsturz in München. DFB-Team vor zweitem Spiel bei der Fußball-WM. Das Wetter in der Nacht 22 bis 16 Grad. Morgen wieder oft sonnig mit einzelnen Gewittern und bis 37 Grad. Mein Name ist Thomas Kröger. Der Iran will die Straße von Hormuz wieder für die Durchfahrt aller Schiffe sperren. Das teilte das Militärkommando des Landes mit. Der Grund, die Waffenruhe im Libanon sei nicht eingehalten worden. ARD-Korrespondentin Felix Krückrückroll.
4: Schiffe sollen sich der Meerenge nicht mehr nähern, teilten die Marineeinheiten der Revolutionsgarden am Nachmittag mit. Andernfalls könne man nicht für ihre Sicherheit garantieren. Die Revolutionsgarden sprechen in diesem Zusammenhang von, Zitat, Verbrechen, die Israel im Libanon begehe, sowie vom Unvermögen der USA, ihren Verpflichtungen im Zusammenhang mit der Waffenruhe nachzukommen. Der Sprecher des Außenministeriums Baghaei sagte im iranischen Fernsehen, das gesamte Rahmenabkommen, auf das man sich in dieser Woche geeinigt habe, stehe auf dem Spiel.
3: Der rheinland-pfälzische Bauminister Teuber hat die Kürzung beim Wohngeld kritisiert, die Bundesbauministerin Huberts angekündigt hatte. Der SPD-Politiker sagte, das sei das völlig falsche Signal. Das Wohngeld sei eine sehr wichtige soziale Unterstützung für Menschen, die wenig verdienten. Teuber und seine Parteikollegin Huberts kommen beide aus Trier. Nach dem Güterzugunfall in München laufen die Bergungsarbeiten. Am Mittag wurde einer der beiden entgleisten Waggons, die von einer Brücke gefallen waren, mit Kränen auf die Straße darunter gehoben. Aus München Willi Willmann.
5: Zuvor hatte er noch mit einem Ende an der Brücke festgehangen. Bergungsarbeiten dieser Art sind für alle Beteiligten Neuland. Deswegen gibt es nur Schätzungen, wann man damit fertig sein wird. Zuletzt hieß es, irgendwann in der Nacht. Die Polizei macht derzeit aus Rücksicht auf die Angehörigen keine näheren Angaben zum Todesopfer und zur Todesursache. Warum es überhaupt zu diesem Unfall kommen konnte, muss erst noch ermittelt werden.
3: In Potsdam hat die Linke auf ihrem Parteitag einen neuen Vorstand gewählt. Die Delegierten bestimmten die bisherige Co-Chefin Schwertner und den Bundestagsabgeordneten Pantisano zur neuen Doppelspitze. Schwertner wurde mit knapp 86% im Amt bestätigt. Pantisano wurde mit gut 53% zum Nachfolger von Jan van Aken gewählt. Im Kloster Eberbach im Rheingau-Taunus-Kreis wird heute Abend wieder das Rheingau-Musikfestival eröffnet. Bis Anfang September sind rund 150 Veranstaltungen geplant mit mehr als 3000 Künstlerinnen und Künstlern. Zum Auftakt spielt das HR-Sinfonieorchester unter anderem Werke von Borodin und Elgar. Im Rahmen der Eröffnungsfeier wird das Orchester mit dem Hessischen Kulturpreis ausgezeichnet für musikalische Exzellenz und Kreativität. Bei der Fußball-WM rückt der zweite Auftritt der deutschen Nationalmannschaft näher. Um 22 Uhr unserer Zeit ist Anpfiff im Gruppenspiel gegen die Elfenbeinküste. Luise Kropf.
6: Ein Blick auf den Kader der Elfenbeinküste verrät, dieses Team bringt internationale Klasse mit. Viele Spieler verdienen ihr Geld in den Top-Ligen Europas. Der große Star der Elfenbeinküste ist Yann Diomandé von RB Leipzig. Bundestrainer Julian Nagelsmann wird vermutlich auf dieselbe Startelf setzen, die schon zum Auftakt gegen Curaçao überzeugt hatte. Das Spiel findet in einem vergleichsweise kleinen, offenen und damit ziemlich windigen Stadion in Toronto in Kanada statt.
3: Das waren die Nachrichten.
7: Das Wetter für Deutschland. Für die allermeisten von uns geht's mit Schweißperlen in diesen Abend. Schweißperlen auf der Stirn. Überall ist es eigentlich warm. Außer an den Küsten, da ist es ein bisschen frischer. Und heute Nacht haben wir teilweise über 20 Grad, zum Beispiel an der Weinstraße. In den Alpentälern gehen die Temperaturen auch mal auf 13 Grad zurück. Dafür wird's morgen wieder knallerheiß. Bis zu 38 Grad werden es im Tagesverlauf. An den Küsten knapp über 20 Grad morgen, also da ist es aushaltbar. Und für die allermeisten von uns kann es morgen immer wieder Hitzegewitter geben. Auch in der kommenden Nacht sind die möglich. Und lokal kann es auch unwetterartig ausfallen. Aber wo genau das hinkommt, lässt sich immer nur schwer voraussagen. Und Montag bleibt's genauso sommerlich heiß bis sehr heiß und vor allem sonnig. Das Neueste aus unserem Verkehrszentrum. Bitte Vorsicht auf der A5 Heidelberg Richtung Darmstadt. Zwischen Zwingenberg und Seeham-Jugendheim liegt ein Reifen auf dem mittleren Fahrstreifen. Passen Sie auf, dass Sie da nicht drüber fahren. Dann Vorsicht auf der A9 Nürnberg Richtung Halle-Leipzig. Zwischen Naumburg und Weißenfels eine ungesicherte Unfallstelle auf dem rechten und auch auf dem mittleren Fahrstreifen. A3 Würzburg in Richtung Frankfurt. Die Abfahrt Obertshausen ist vorübergehend gesperrt. Die A3 Nürnberg-Passau ist in beiden Richtungen zwischen Kreuz-Deckendorf und Hengersberg wegen Bauarbeiten bis Montag früh gegen 1 Uhr gesperrt. Es staut sich in Richtung Passau ab Schwarzach auf 5 Kilometern im Moment. Eine Umleitung ist jeweils für Sie eingerichtet. Und die A7 Hannover Richtung Flensburg zwischen Hamburg-Heimfeld und Elbtunnel Hamburg 6 Kilometer stockender Verkehr.
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7: Schönen guten Abend zusammen. Ja, ich habe die Badehose heute den ganzen Tag über nicht ausgezogen. Erzählen Sie mir gerne, was Sie heute an diesem Samstagabend so vorhaben. Vielleicht bereiten Sie ja schon den Grill für später vor oder Sie legen gerade die Getränke fürs Länderspiel nachher kalt. All das dürfen Sie mir gerne erzählen unter der 0800 4x7 und die 224 oder Sie mailen mir einfach an schlagerparty@ard.de. Und wenn es draußen schon so heiß ist, wir alle kollektiv schwitzen, dann brauchen wir natürlich auch das richtige Gefühl für diesen Sommerabend. Wir bekommen eine Runde Sommernachtsgefühle von Florian Silbereisen.
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0: Christian Franke sagt und singt, erzähl mir keine Märchen. Würde ich doch nie tun. Ich erzähle Ihnen lieber, was hier alles für tolle Musikwünsche im Studio gelandet sind an diesem Samstagabend. Horst hat sich in die ARD-Schlagerparty reingemeldet.
1: Mein Name ist Horst Reinhardt. Ich wohne in Osterode am Harz. Ich wünsche mir heute für die Schlagerparty das Lied Endlich wieder Sommer, gesungen von Simone.

Na guck mal an, so ein schöner Cha-Cha-Cha geht doch immer in der ARD-Schlagerparty. Michael Bublé haben wir gehört. So, und für alle, die nicht genau wissen, was hier jeden Samstagabend eigentlich so passiert, also was wir so machen, wir feiern. Genauso heißt auch der neue Hit von Stereo Act und Lena Marie Engel.

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1: Das Neueste aus unserem Verkehrszentrum. Vorsicht auf der A5 Frankfurt Richtung Kassel. Zwischen Frankfurt-Niederrad und Frankfurt-Schwanheim liegt ein Metallteil auf der Fahrbahn. Dann Vorsicht auf der A45 Gießen Richtung Dortmund. Zwischen Herborn-West und Dillenburg liegen Gegenstände auf der Fahrbahn. Die A3 Nürnberg-Passau ist in beiden Richtungen zwischen Kreuz-Deggendorf und Hengersberg wegen Bauarbeiten bis Montag früh gegen 1 Uhr gesperrt. Es staut sich aktuell in Richtung Passau ab Schwarzach auf 5 Kilometern Länge. Eine Umleitung ist jeweils für sie eingerichtet. A7 Fulda Richtung Kassel zwischen dem Hattenbacher Dreieck und Kirchheim Bergungsarbeiten nach einem LKW-Unfall. Es ist nur der linke Fahrstreifen für sie frei. Nochmal A7, Hannover Richtung Flensburg, zwischen Hamburg-Heimfeld und Elbtunnel Hamburg, 6 Kilometer stockender Verkehr. Und noch eine Warnmeldung, Vorsicht auf der A3, Frankfurt Richtung Würzburg. Zwischen Hanau und Seligenstadt liegt ein Metallteil auf dem mittleren Fahrstreifen.
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1: Herzlich willkommen zu Deutschlands größter Party. Jeden Samstag feiern wir bis Mitternacht mit Ihren Musikwünschen und Grüßen. Rufen Sie gerne noch kurz durch und sagen Sie mir, was ich mal aus unseren Archiven raussuchen soll. Einzige Bedingung, es muss tanzbar sein. 0800, 4x die 7 und die 224, das ist die Nummer. Und für mich ist das mit dem Tanzen gerne mal eine Herausforderung. Also wenn ich loslege, sieht das gerne mal nach einem medizinischen Notfall aus. Aber zum Glück bringt's Andi Bock ja auf den Punkt. Ist der Ruf erst ruiniert?
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Wir tanzen in den Samstagabend mit der ARD Schlagerparty. Und Roland Kaiser spielt heute ab 20 Uhr in Kassel live und open air auf dem Friedrichsplatz. Viele Fans sind schon da, andere sind noch auf dem Weg. Und wir stimmen uns jetzt schon mal ein mit dem Musikwunsch von Philipp Steinke aus Mühlhausen. Er schreibt: Herzliche Grüße gehen an alle Zuhörer und an alle Schlagerfreunde. Außerdem an meine allerbeste Mama auf dieser ganzen Welt, die man sich nur wünschen kann. Ich wünsche mir von Roland Kaiser: Gegen die Liebe kommt man

0: Eine aktuelle Meldung aus unserem Verkehrszentrum. Vorsicht A661, Igelsbach-Oberursel. Zwischen Offenbach-Kaiserlei und Frankfurt-Ost sind Personen auf der Fahrbahn unterwegs. Der Asphalt glüht. Die Sonne brennt vom Himmel. Die Getränke liegen hoffentlich kalt bei Ihnen. Und an den Badeseen stapeln sich die Menschen. Manche haben sogar extra Sand mitten in die Stadt gekippt. Zum Beispiel in Bad Wildungen. Da ist seit heute ein Übergangsschwimmbad mitten in der Stadt offen. Ja, zugegeben, sieht ein bisschen aus, als hätte jemand ein Schwimmbecken auf eine Baustelle gestellt. Aber immerhin, für Abkühlung reicht's definitiv. Ja, irgendwo die Füße ins Wasser halten, ist das Beste, was man machen kann.
1: Hallo, mein Name ist Heinrich Schmiederholz, ich rufe aus Lahntal an. Ich hätte gern das Lied bei dieser großen Hitze, es gibt kein Bier auf Hawaii. Das wäre super, wenn ihr das heute Abend bringen würdet. Und euch alles, alles Gute.

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2: Iran schließt Straße von Hormus wieder. Neues Führungsduo bei den Linken gewählt. Angelique Kerber gibt Abschiedstennisspiel in Bad Homburg. Das Wetter in der Nacht 22 bis 16 Grad. Morgen wieder oft sonnig mit einzelnen Gewittern bis 37 Grad. Mein Name ist Thomas Krüger. Eigentlich hatte sich der Iran mit den USA darauf geeinigt, die Straße von Hormus zu öffnen. Jetzt hat das Regime in Teheran aber gesagt, dass die wichtige Schifffahrtsroute wieder geschlossen ist. Als Grund nannten die iranischen Revolutionsgarden, dass Israel weiter den Süden des Libanon angreife. Das verletze das Abkommen, das man mit den USA geschlossen habe. Um den Konflikt zwischen den USA und dem Iran beizulegen, wollen beide Seiten morgen in der Schweiz miteinander reden. Das Vermittlerland Pakistan sprach von einem Treffen der Unterhändler, an dem man ebenso teilnehme wie der Vermittler Katar. Aus Genf Katrin Hondl.
3: Laut iranischen Staatsmedien ist eine Delegation aus Teheran auf dem Weg in die Schweiz. Dabei seien unter anderem Parlamentssprecher Ghalibaf und Außenminister Araghchi. Zuvor hatten US-amerikanische Medien berichtet, dass Präsident Trumps Schwiegersohn Kushner und Sondergesandter Witkoff für Gespräche in die Schweiz gereist seien. Von Schweizer Seite gibt es bislang kaum Informationen über das diplomatische Treffen in der Nähe von Luzern. Man biete weiter einen diskreten und verlässlichen Rahmen, damit Verhandlungen möglich seien.
2: In Potsdam hat die Linke auf ihrem Parteitag einen neuen Vorstand gewählt. Die Delegierten bestimmten die bisherige Co-Chefin Schwertner und den Bundestagsabgeordneten Pantisano zur neuen Doppelspitze. ARD-Reporter Paul Vorreiter.
4: Das Ergebnis für den Bundestags-Vize-Fraktionschef Luigi Pantisano fiel knapp aus. Er erhielt gut 53% der Stimmen. In seiner Bewerbungsrede stimmte er die Partei darauf ein, Sozialproteste stärker anzuführen. Bei der Wahl der Parteispitze konnte Co-Chefin Ines Schwertner ihr letztes Ergebnis verbessern. Sie erhielt knapp 86% der Stimmen.
2: Bei den Bad Homburg Open hat Tennisspielerin Angelique Kerber ihre Abschiedspartie zum Karriereende absolviert. Mit einem Zweisatzsieg gegen Anna Ivanovic. Aus Bad Homburg Simon Schäfer.
5: Angelique Kerber wollte sich würdevoll von der großen Tennisbühne verabschieden und hat das geschafft. Am Ende stand sie komplett überwältigt von den eigenen Gefühlen auf dem grünen Rasen des Center Courts. Es gab Standing Ovations von 4.100 Zuschauern für ein unterhaltsames Abschiedsspiel gegen ihre Freundin Anna Ivanovic, aber natürlich insbesondere für eine herausragende Tenniskarriere mit 3 Grand Slam Titeln, die hier in Bad Homburg nun zu Ende gegangen ist.
2: Beim Tennis-ATP-Turnier in Halle ist Alexander Zverev im Halbfinale ausgeschieden. Er unterlag dem US-Amerikaner Taylor Fritz in 3 Sätzen. Bei der Fußball-WM rückt der zweite Auftritt der deutschen Nationalmannschaft näher. Um 22 Uhr unserer Zeit ist Anpfiff im Gruppenspiel gegen die Elfenbeinküste. Luise Kropf.
6: Ein Blick auf den Kader der Elfenbeinküste verrät, dieses Team bringt internationale Klasse mit. Viele Spieler verdienen ihr Geld in den Top-Ligen Europas. Der große Star der Elfenbeinküste ist Jan Diomandé von RB Leipzig. Bundestrainer Julian Nagelsmann wird vermutlich auf dieselbe Startelf setzen, die schon zum Auftakt gegen Curaçao überzeugt hatte. Das Spiel findet in einem vergleichsweise kleinen, offenen und damit ziemlich windigen Stadion in Toronto in Kanada statt.
2: Das waren die Nachrichten.
7: Das Wetter für Deutschland. Ja, für die allermeisten von uns geht's mit Schweißperlen auf der Stirn in diesen Abend. Es sind immer noch Temperaturen weit über 30 Grad aktuell. Außer an der See, da ist es ein bisschen frischer. Heute Nacht dann teilweise über 20 Grad noch, zum Beispiel an der Weinstraße. In den Alpentälern gehen die Temperaturen dann auch mal auf 13 Grad zurück. Ein paar Gewitterschauer können unterwegs sein. Das ist aber die große Ausnahme, so wie es aktuell aussieht. Und wo das genau hinkommt, lässt sich schwer voraussagen. Das gilt dann auch für morgen und die kommenden Tage. Wir bekommen morgen wieder bis zu 38 Grad im Tagesverlauf. An den Küsten knapp über 20 Grad. Hitzegewitter sind lokal, wie gesagt, möglich. Lässt sich nur schwer voraussagen. Und Montag geht's genauso sommerlich heiß weiter. Das Neueste aus unserem Verkehrszentrum. Vorsicht auf der A4, Kirchheimer Dreieck in Richtung Erfurt. Zwischen Friedewald und Wildeckhönebach liegt ein Metallteil auf dem linken Fahrstreifen. Dann Vorsicht auf der A49 Richtung Gießen. Zwischen der Auffahrt Borken und Neuental steht ein defektes Fahrzeug auf dem Beschleunigungsstreifen. Vorsicht auf der A66 Wiesbaden Richtung Frankfurt. In Höhe der Auffahrt Wallau eine ungesicherte Unfallstelle. Passen Sie bitte auch dort auf. Die A3 Nürnberg-Passau ist in beiden Richtungen zwischen Kreuz Deggendorf und Hengersberg wegen Bauarbeiten bis Montag früh gegen 1 Uhr gesperrt. Stockender Verkehr haben wir in beiden Richtungen aktuell. Eine Umleitung ist jeweils für Sie eingerichtet. A7 Fulda Richtung Kassel zwischen dem Hattenbacher Dreieck und Kirchheim. Bergungsarbeiten nach einem LKW-Unfall. Es ist nur der linke Fahrstreifen für Sie frei. Dann die A49 Gießen Richtung Kassel. Zwischen Ohmtal Dreieck und Homberg Ohm Nord steht ein defekter PKW auf dem Standstreifen. Und A9 Nürnberg Richtung Halle Leipzig. Zwischen Naumburg und Weißenfels ein Unfall auf dem rechten und auch auf dem mittleren Fahrstreifen.
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7: Das stimmt. Schönen guten Abend zusammen. Nachher spielt ja Deutschland gegen die Elfenbeinküste bei der Fußball-Weltmeisterschaft. Ja, solange spielen wir uns hier noch die Bälle zu. Ich habe uns ein bisschen Wasser an Abkühlung mitgebracht, damit wir nicht ganz so sehr schwitzen müssen heute Abend. So, und Sie bringen die gute Laune mit? Dann läuft das auch heute Abend.
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Eine aktuelle Meldung aus unserem Verkehrszentrum. Vorsicht A45 Gießen-Dortmund. Zwischen Dillenburg und Haiger-Burbach sind Personen auf dem Standstreifen unterwegs.

Von wegen Bye-Bye. Die Everly Brothers wollen schon gehen an diesem Samstagabend. Ja, aber gut, auf jeder Party gibt es ja irgendeinen, der schon vor allen anderen geht, noch bevor die Party überhaupt richtig losgegangen ist. Ja gut, ich kann es auch ein bisschen verstehen, ne? Manche haben Sehnsucht nach Strand, Meer, einem schönen Urlaubsparadies. Aber das können auch die Schlagerpiloten uns bieten mit ihrem aktuellen Titel. Koh Samui heißt er. Hören wir jetzt in der ARD Schlagerparty. Und wir kümmern uns noch kurz um die Straßen. Vorsicht B40 Richtung Frankfurt-Griesheim. Zwischen Grifter Dreieck und dem Schwanheimer Knoten befindet sich ein Fahrradfahrer auf der Fahrbahn. Passen Sie auch dort bitte entsprechend auf.

0: Das würde ich ja mal als einen sehr gewagten Plan von Daniela Alfinito bezeichnen. Dann ziehe ich meine Blue Jeans an, hat sie gerade gesungen. Ja, erstens, weil es sehr heiß ist, wie sie bestimmt auch festgestellt haben. Und zweitens, weil einem die Jeans ja sofort an den Beinen festklebt, ne, wenn man sich zur Musik bewegt. Ich stand bei ganz ähnlichen Temperaturen mal auf einer Bühne, auch in Jeans, im Scheinwerferlicht und habe dabei natürlich alles gegeben und habe beim nach oben springen mein linkes Bein hochgezogen und genau in dem Moment hat es hinten ganz laut krrrk gemacht. Ja, raten Sie mal, wer am Hintern ohne Hose da stand. Richtig. Ja, musste ich halt rückwärts von der Bühne laufen.
1: Hallo, hier ist die Marianne aus Ortenberg, Hessen. Ich wünsche mir von Tommy Steiner, weil du da bist.

0: Kurz nach 7:30 ist es das Neueste aus unserem Verkehrszentrum. Die A3 Nürnberg-Passau ist in beiden Richtungen zwischen Kreuz-Deggendorf und Hengersberg wegen Bauarbeiten bis Montag früh gegen 1 Uhr gesperrt. Es staut sich in Richtung Deggendorf auf 2 Kilometer ab Platting Nord. Eine Umleitung ist jeweils für Sie eingerichtet. A7 Fulda Richtung Kassel zwischen dem Hattenbacher Dreieck und Kirchheim. Bergungsarbeiten nach einem LKW-Unfall. Es ist nur der linke Fahrstreifen für Sie frei. A9 Nürnberg Richtung Halle-Leipzig zwischen Naunburg und Weißenfels. Ein Unfall auf dem rechten und auch auf dem mittleren Fahrstreifen. Und A49 Gießen Richtung Kassel zwischen dem Ohmtal-Dreieck und Homberg-Ohm-Nord steht ein defekter PKW auf dem Standstreifen.
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0: Schönes Wochenende zusammen. Abkühlung an diesem heißen Abend können wir alle ganz gut gebrauchen. Hansi Hinterseher fährt ja immer noch gerne bei jeder Gelegenheit Ski, aber heute Abend wird das wohl schwierig werden. Bei den Temperaturen hat Schnee einfach keine Chance. Aber die gute Launemusik von Hansi nehmen wir natürlich gerne trotzdem mit. Du bist ein Engel für mich.
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0: Maria, was kann ja in der ARD Schlagerparty am Samstagabend? In Walterschaff läuft schon der Grill. Dominik und Mario haben mir gemailt. Sie schreiben, hi, wir sitzen hier in Walterschaff im Spessart bei bestem Wetter im Garten und haben eben den Grill angeschmissen. Die Kinder planschen im Pool und dazu gibt's eure super Musik. Viele, viele Grüße. Ja, Grüße zurück. Und ich gehe mal davon aus, bei euch wird nachher auch noch der Fernseher angeschmissen oder vielleicht läuft er ja schon. Ist ja Fußball-WM und Deutschland spielt gegen die Elfenbeinküste. Wir haben ja vorhin schon gehört, Stefan Fuchs aus Bad Reichenhall tippt 4:1 für Deutschland. Jeder hat ja sogar seinen ganz persönlichen Tipp. Und ich würde sagen, wir stimmen uns jetzt schon mal auf den Torjubel ein. Das darf natürlich nicht fehlen. Peter Schilling.
1: Vielen Dank, jeder Franke aus Bösnick. Mein Wunsch wäre für jetzt die Schlagerparty, wäre Mädchen Tum. Heute würde ich es gerne hören. Bitte, bitte.

Vicky Leandros hat Pläne für heute Abend. Heute will ich lieben und leben. Ja, möglich, dass sie damit vielleicht, also nur vielleicht, Silvi oder Anza meint. Da will ich natürlich nicht im Weg stehen. Das war die ARD Schlagerparty. Bis hierhin mit Jascha Kömer. Feiern Sie den Abend, grillen Sie eine Wurst für mich mit und viel Spaß beim Fußballgucken später. Wir drücken Deutschland die Daumen.

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1: Um 20 Uhr mit Thomas Krüger. Der Iran will die Straße von Hormus wieder für alle Schiffe sperren. Als Grund nannten die iranischen Revolutionsgarden, dass Israel weiter den Süden des Libanon angreife. Das sei gegen das Abkommen, das man mit den USA geschlossen habe. Das US-Militär teilte daraufhin mit, dass man die Freiheit der Schifffahrt durchsetze. Man werde sicherstellen, dass sämtliche Abmachungen des Rahmenabkommens umgesetzt werden. Über das Abkommen sollen Unterhändler der USA und des Iran morgen in der Schweiz verhandeln. Neues Führungsduo bei den Linken. Die Delegierten wählten auf dem Parteitag in Potsdam die bisherige Co-Chefin Schwertner und den Bundestagsabgeordneten Pantisano. Schwertner wurde mit 86% der Stimmen im Amt bestätigt, 53% stimmten für Pantisano. Der rheinland-pfälzische Bauminister Teuber hat die Kürzung beim Wohngeld kritisiert, die Bundesbauministerin Huberts angekündigt hatte. Der SPD-Politiker sagte, das sei das völlig falsche Signal. Das Wohngeld sei eine sehr wichtige soziale Unterstützung für Menschen, die wenig verdienten. Teuber und seine Parteikollegin Huberts kommen beide aus Trier. Angelique Kerber hat heute ein letztes Mal in einem Turnier aufgeschlagen. In Bad Homburg hat sie ihre aktive Tenniskarriere beendet mit einem Spiel gegen Ana Ivanovic aus Serbien. HR-Sportreporter Simon Schäfer.
2: Am Ende stand ein 2:0-Erfolg von Angelique Kerber auf der Anzeigetafel. Doch war der an diesem Nachmittag komplett nebensächlich, denn es ging um ihren Abschied von der großen Tennisbühne. Angelique Kerber stand nach dem Match mit Tränen in den Augen auf dem Platz und bedankte sich bei ihren Fans für die große Unterstützung in den vergangenen Jahren. Dafür und für eine herausragende Tenniskarriere gab es Standing Ovation von den 4.100 Zuschauerinnen und Zuschauern auf dem Center Court im Kurpark von Bad Homburg.
1: Beim Tennis-ATP-Turnier in Halle ist Alexander Zverev im Halbfinale ausgeschieden. Er unterlag dem US-Amerikaner Taylor Fritz in 3 Sätzen. Noch knapp 2 Stunden sind es, bis die deutsche Nationalmannschaft bei der Fußball-WM wieder gefordert ist. Im 2. Gruppenspiel geht es gegen die Elfenbeinküste. Aus dem WM-Team Luise Kropf.
3: In Toronto, dort wo die deutsche Nationalmannschaft gegen die Elfenbeinküste spielt, gab es einen Fanmarsch der deutschen Anhänger. Gut 3000 Fans in Schwarz-Rot-Gold waren mit dabei. Im Toronto Stadium wird insgesamt mit mehr deutschen Fans gerechnet. Fans der Elfenbeinküste erhalten kein Visa für die USA und dürfen nicht einreisen.
1: Das waren die Nachrichten. Das Wetter. Am Abend örtlich Unwetter, vor allem im Osten Deutschlands. In der Nacht meist klar und trocken. Schauer und Gewitter sind aber weiter möglich. Tiefstwerte von 22 bis 13 Grad. Morgen wieder deutschlandweit viel Sonne mit einzelnen Schauern und Gewittern. Maximal 21 bis 38 Grad. Und die Zeit 20.03 Uhr.
4: Das Neueste aus unserem Verkehrszentrum.
1: Die A3 Nürnberg-Passau ist in beiden Richtungen zwischen Kreuz Deggendorf und Hengersberg wegen Bauarbeiten bis Montag früh gegen 1 Uhr gesperrt. Es staut sich in Richtung Deggendorf ab auf 2 Kilometer ab Plattling Nord. Eine Umleitung ist jeweils eingerichtet. A9 Nürnberg Richtung Halle-Leipzig zwischen Naumburg und Weißenfels ein Unfall auf dem rechten und dem mittleren Fahrstreifen. A49 Gießen Richtung Kassel zwischen Ohmtal-Dreieck und Homberg-Ohm-Nord steht ein defektes Auto auf dem Standstreifen. Und die B42 Groß-Gerau-Darmstadt ist zwischen Weiterstadt und der B3 Anschlussstelle in Darmstadt wegen eines brennenden Autos vorübergehend gesperrt.
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Hier spricht die Rosmarie aus Bad Reichenhall. Ich wünsche mir von Uti Freudenberg und Christian Lewis Spuren von uns. Und grüße damit alle, denen es momentan nicht so gut geht. Dankeschön.

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1: Um 21 Uhr mit Thomas Kröger. Die Bundesregierung ist sich einig, dass die Beiträge zur Rente nicht weiter steigen sollen. Wie das erreicht werden kann, darüber hat eine Kommission monatelang beraten. Nach Informationen des ARD-Hauptstadtstudios gibt es nun eine Liste mit Vorschlägen. Aus Berlin, Anne-Kathrin Mellmann.
2: Das Renteneintrittsalter soll schrittweise steigen, angepasst an die Lebenserwartung. Vorgesehen ist ein stufenweiser langsamer Anstieg. Wer jetzt Anfang 30 ist, würde dann voraussichtlich mit 68 in Rente gehen. Das ist einer von rund 30 Vorschlägen der Rentenkommission. Ein weiterer lautet, die Rente mit 63 abzuschaffen. Mittel- bis langfristig soll auch für Beamte die gesetzliche Rentenversicherung verpflichtend sein. Die Rentenkommission will am Dienstag ihre Vorschläge der Bundesregierung übergeben. Die entscheidet dann über die Umsetzung.
1: Der Iran will die Straße von Hormus wieder für alle Schiffe sperren. Als Grund nannten die iranischen Revolutionsgarden, dass Israel weiter den Süden des Libanon angreife. Das sei gegen das Abkommen, das man mit den USA geschlossen habe. Das US-Militär teilte daraufhin mit, dass man die Freiheit der Schifffahrt durchsetzen werde. Über das Abkommen sollen Unterhändler der USA und des Iran morgen in der Schweiz verhandeln. Der Iran hat mitgeteilt, dass eine Verhandlungsdelegation dorthin unterwegs ist. Die Wirtschaftsweise Schnitzer ist dafür, die Mehrwertsteuersenkung in der Gastronomie wieder zurückzunehmen. Sie nannte sie im Spiegel eine der überflüssigsten Subventionen seit langem. Sie kostet im Jahr 3,4 Milliarden Euro und rette keine Landgasthäuser, sondern stütze Ketten wie McDonald's. Die Bundesregierung hatte die Mehrwertsteuer Anfang des Jahres gesenkt, um die Gastrobranche zu entlasten. Bei der Fußballweltmeisterschaft ist in knapp einer Stunde Anpfiff für das zweite Spiel der deutschen Nationalmannschaft, diesmal gegen die Elfenbeinküste. Bundestrainer Julian Nagelsmann setzt im kanadischen Toronto auf die Startelf beim Auftaktsieg gegen Curaçao. Unter anderem mit Manuel Neuer im Tor, Nathaniel Brown von der Frankfurter Eintracht in der Viererkette und im Sturm ist der zuletzt kritisierte Leroy Sané wieder mit dabei. Vorher hatten die Niederlande 5:1 gegen Schweden gewonnen. Beim Tennis-ATP-Turnier in Halle ist Alexander Zverev im Halbfinale ausgeschieden. Er unterlag dem US-Amerikaner Taylor Fritz in 3 Sätzen. Das waren die Nachrichten. Das Wetter. Am Abend örtlich Unwetter, vor allem im Osten Deutschlands. In der Nacht meist klar und trocken. Schauer und Gewitter sind aber weiter möglich. Tiefstwerte von 22 Grad an der Weinstraße bis 13 Grad in den Alpen. Morgen wieder deutschlandweit viel Sonne mit einzelnen Schauern und Gewittern, vielleicht auch Unwettern. Maximal 21 bis 38 Grad. Die Zeit 21.03 Uhr.
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1: Vorsicht auf der A3 Würzburg-Frankfurt. Zwischen Seligenstadt und Hanau sind Leute auf dem Standstreifen. Die A1 Hamburg Richtung Lübeck ist zwischen Kreuz Bargteheide und Bad Oldesloe wegen einer Baustelle bis morgen früh gegen 6 Uhr gesperrt. Die A3 Nürnberg-Passau ist in beiden Richtungen zwischen Kreuz Deggendorf und Hengersberg wegen Bauarbeiten bis Montag früh gegen 1 Uhr gesperrt. Eine Umleitung ist jeweils eingerichtet. Und A9 Nürnberg Richtung Halle-Leipzig zwischen Naumburg und Raststätte Osterfeld-Ost. Ein Unfall auf dem rechten und dem mittleren Fahrstreifen.
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Hallo, Christina aus Bad Salzungen. Ich wünsche mir das Lied von Helene Fischer, das kann ich mit keinem anderen. Grüße an meinen lieben Freund, den Stefan, und an alle, die mich kennen und alle Bekannten.

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1: Um 22 Uhr mit Thomas Krüger. Die Rentenkommission der Bundesregierung schlägt vor, dass Menschen später in Rente gehen, angepasst an die Lebenserwartung. Nach Informationen des ARD-Hauptstadtstudios soll das Alter stufenweise steigen. Wer jetzt Anfang 30 ist, solle dann voraussichtlich mit 68 in Rente gehen. Insgesamt hat die Rentenkommission 30 Vorschläge ausgearbeitet, die sie am Dienstag der Regierung geben will. Die Kämpfe im Libanon sorgen für neue Verstimmungen zwischen den USA und dem Iran. Die iranische Regierung sagt, die israelischen Angriffe verletzten das gemeinsame Abkommen, weshalb man die Straße von Hormuz wieder sperre. Die USA warnten vor so einem Schritt. Morgen wollen die USA und der Iran in der Schweiz miteinander verhandeln. Aus Genf Katrin Hondl.
2: Laut iranischen Staatsmedien ist eine Delegation aus Teheran auf dem Weg in die Schweiz. Dabei seien unter anderem Parlamentssprecher Ghalibaf und Außenminister Araghchi. Zuvor hatten US-amerikanische Medien berichtet, dass Präsident Trumps Schwiegersohn Kushner und Sondergesandter Witkoff für Gespräche in die Schweiz gereist seien.
1: Einer der Mitgründer der weltweit bekannten Videospielfirma Ubisoft ist ums Leben gekommen beim Absturz seines Kleinflugzeugs. Die französische Firma bestätigte, dass sie vom Tod von Claude Guillemot erfahren habe. Guillemot hatte Ubisoft 1986 mit seinen Brüdern gegründet. Die Softwarefirma ist für Spiele wie Assassin's Creed, Rayman oder Far Cry bekannt. Aus Frankreichs Regierung hieß es, die Videospielbranche habe einen ihrer Pioniere verloren. Bei der Fußballweltmeisterschaft spielt die deutsche Nationalmannschaft gerade gegen die Elfenbeinküste. In Toronto sind knapp 2 Minuten gespielt, aktuell steht es 0:0. Vorher hatten sich die Niederlande und Schweden 5:1 getrennt. Angelique Kerber hat heute ein letztes Mal in einem Turnier aufgeschlagen. In Bad Homburg hat sie ihre aktive Tenniskarriere beendet mit einem Spiel gegen Ana Ivanovic aus Serbien. HR-Sportreporter Simon Schäfer.
3: Am Ende stand ein 2:0 Erfolg von Angelique Kerber auf der Anzeigetafel. Doch war der an diesem Nachmittag komplett nebensächlich, denn es ging um ihren Abschied von der großen Tennisbühne. Angelique Kerber stand nach dem Match mit Tränen in den Augen auf dem Platz und bedankte sich bei ihren Fans für die große Unterstützung in den vergangenen Jahren. Dafür und für eine herausragende Tenniskarriere gab es Standing Ovation von den 4.100 Zuschauerinnen und Zuschauern auf dem Center Court im Kurpark von Bad Homburg.
1: Das waren die Nachrichten. Das Wetter. Am Abend örtlich Unwetter, vor allem im Osten Deutschlands. In der Nacht meist klar und trocken. Schauer und Gewitter sind aber weiter möglich. Tiefstwerte liegen bei 22 Grad an der Weinstraße und bis 13 Grad in den Alpen. Morgen wieder viel Sonne bis 38 Grad. Und die Zeit 22.03 Uhr.
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1: Vorsicht bitte auf der A1 Hamburg Richtung Bremen. In der Ausfahrt Hollenstedt steht ein defektes Fahrzeug. Vorsicht auf der A2 Dortmund Richtung Hannover. Zwischen Dreieck Hannover West und Hannover Langenhagen steht ein defekter PKW. Vorsicht auf der A3 Nürnberg Richtung Würzburg. Zwischen Erlangen-Frauenaurach und Erlangen West liegen Gegenstände auf der Fahrbahn. Und Vorsicht bitte auf der B20 Burghausen Richtung Straubing. Zwischen Pilsting und Großen Pinning steht ein defektes Fahrzeug. Vorsicht auch auf der A1 Osnabrück Richtung Bremen. Zwischen Bremen-Arsten und Hemelingen liegen Gegenstände. Vorsicht auf der A2 Hannover Richtung Dortmund. Zwischen Hannover-Bodfeld und Hannover-Langenhagen liegen Gegenstände. In beiden Richtungen auf der A281 in Bremen in Höhe Bremen-Neustädter Hafen steht ein defektes Fahrzeug. Und Vorsicht auf der B17 Augsburg-Landsberg zwischen Messe-Universität in Augsburg und Inningen sind Leute auf der Fahrbahn.
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0: Vielleicht.
1: Monika Pletsch aus Rosbach-Otheim an meinen Marcel Gunkel, der Enkel, der in Bayern lebt, bei der Luisa, und wünsche mir für die beiden das Lied von Ramon Rosselli, Luisa. Vielen herzlichen Dank, ihr seid ein tolles Team.

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Ich heiße Erika Hasenegger, wohne in Seeheim Jugendheim. Ich grüße die Schlagerfreunde und wünsche mir für Samstagabend Schlagerparty von Semino Rossi, La Vida Loca. Ich wünsche allen einen schönen Samstagabend und einen schönen Sonntag und eine schöne neue Woche.

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1: Um 23 Uhr mit Thomas Kröger. Die Bundesregierung ist sich einig, dass die Beiträge zur Rente nicht weiter steigen sollen. Wie das erreicht werden kann, darüber hat eine Kommission monatelang beraten. Nach Informationen des ARD-Hauptstadtstudios gibt es nun eine Liste mit Vorschlägen. Aus Berlin, Anne-Kathrin Mellmann.
2: Das Renteneintrittsalter soll schrittweise steigen, angepasst an die Lebenserwartung. Vorgesehen ist ein stufenweiser, langsamer Anstieg. Wer jetzt Anfang 30 ist, würde dann voraussichtlich mit 68 in Rente gehen. Das ist einer von rund 30 Vorschlägen der Rentenkommission. Ein weiterer lautet, die Rente mit 63 abzuschaffen. Mittel- bis langfristig soll auch für Beamte die gesetzliche Rentenversicherung verpflichtend sein. Die Rentenkommission will am Dienstag ihre Vorschläge der Bundesregierung übergeben. Die entscheidet dann über die Umsetzung.
1: Der Iran will die Straße von Hormus wieder für alle Schiffe sperren. Als Grund nannten die iranischen Revolutionsgarden, dass Israel weiter den Süden des Libanon angreife. Das sei gegen das Abkommen, das man mit den USA geschlossen habe. Das US-Militär teilte daraufhin mit, dass man die Freiheit der Schifffahrt durchsetzen werde. Über das Abkommen sollen Unterhändler der USA und des Iran morgen in der Schweiz verhandeln. Die Wirtschaftsweise Schnitzer ist dafür, die Mehrwertsteuersenkung in der Gastronomie wieder zurückzunehmen. Sie nannte sie im Spiegel eine der überflüssigsten Subventionen seit langem. Sie koste im Jahr 3,4 Milliarden Euro und rette keine Landgasthäuser, sondern stütze Ketten wie McDonald's. Die Bundesregierung hatte die Mehrwertsteuer Anfang des Jahres gesenkt, um die Gastrobranche zu entlasten. In Potsdam hat die Linke auf ihrem Parteitag einen neuen Vorstand gewählt. Die Delegierten bestimmten die bisherige Co-Chefin Schwertner und den Bundestagsabgeordneten Pantisano zur neuen Doppelspitze. ARD-Reporter Paul Vorreiter.
3: Das Ergebnis für den Bundestagsvizefraktionschef Luigi Pantisano fiel knapp aus. Er erhielt gut 53% der Stimmen. In seiner Bewerbungsrede stimmte er die Partei darauf ein, Sozialproteste stärker anzuführen. Bei der Wahl der Parteispitze konnte Co-Chefin Ines Schwertner ihr letztes Ergebnis verbessern. Sie erhielt knapp 86% der Stimmen.
1: Bei der Fußball-Weltmeisterschaft spielt die deutsche Nationalmannschaft gegen die Elfenbeinküste. In Toronto ist gerade Halbzeitpause, es steht 1:0 für die Elfenbeinküste. Vorher hatten sich die Niederlande und Schweden 5:1 getrennt. Das waren die Nachrichten. Das Wetter. Am Abend deutlich Unwetter, vor allem im Osten Deutschlands. In der Nacht meist klar und trocken. Schauer und Gewitter sind aber weiter möglich. Tiefstwerte von 22 bis 13 Grad. Morgen wieder deutschlandweit viel Sonne mit einzelnen Schauern und Gewittern, vielleicht auch mit Unwettern. Durchgehend trocken am ehesten im Norden. Maximal 21 bis 38 Grad. Die Zeit 23.03 Uhr.
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1: Vorsicht bitte auf der A92 Deggendorf Richtung München. Im Dreieck München-Feldmoching in der Überleitung zur A99 Richtung München-Nord steht ein defektes Fahrzeug. Vorsicht in beiden Richtungen auf der B12 Freyung-Passau. Zwischen Freyung und Köppenreuth sind Leute auf der Fahrbahn. Auf der B20 Pilsen-Straubing zwischen der A3 Straubing und Parkstetten liegt ein Reh. Auf der B275 Bad Nauheim Richtung Usingen zwischen Langenhain-Ziegenberg und Wernborn, auch dort liegt ein Tier auf der Straße. Vorsicht bitte auf der A2 Dortmund Richtung Hannover zwischen Hannover-Langenhagen und Hannover-Bodfeld steht ein defektes Fahrzeug. Vorsicht auf der A2 Hannover Richtung Berlin zwischen Braunschweig-Ost und Kreuz Wolfsburg-Königslutter brennt ein Fahrzeug. Auf der A5 Frankfurt Richtung Kassel, Vorsicht zwischen Reiskirchner Dreieck und Grünberg laufen Rehe. Und Vorsicht auf der A7 Flensburg Richtung Hamburg zwischen Quickborn und Schnelsen Nord, dort brennt ein Fahrzeug.
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Mein Name ist Marianne aus Hamburg. Ich wünsche mir den Titel von Andrea Berg. Es war nur eine Nacht.

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1: Um 0 Uhr mit Thomas Krüger. Damit die Beiträge zur Rente nicht steigen, hat sich die Rentenkommission auf rund 30 Vorschläge geeinigt. Nach Informationen des ARD-Hauptstadtstudios sollen künftig auch Selbstständige, Beamte und Abgeordnete in die gesetzliche Rente zahlen. Das Renteneintrittsalter soll sich an der Lebenserwartung orientieren. Und um das Rentenniveau abzusichern, soll künftig ein Teil der Beiträge am Aktienmarkt angelegt werden. Am Dienstag will die Rentenkommission ihre Vorschläge offiziell vorstellen. Israelische Angriffe auf den Libanon belasten die Verhandlungen zwischen dem Iran und den USA. Der Iran kündigte an, die Schifffahrt an der Straße von Hormus wieder zu blockieren, denn das Abkommen mit den USA sehe eine Waffenruhe an allen Fronten vor. Die USA und der Iran wollen heute wieder verhandeln. In der Schweiz. US-Präsident Trump hat gedroht, wenn es kein endgültiges Friedensabkommen gäbe, würden die USA eine Abgabe für die Straße von Hormus erheben. Einer der Mitgründer der weltweit bekannten Videospielfirma Ubisoft ist ums Leben gekommen beim Absturz eines Kleinflugzeugs. Die französische Firma bestätigte, dass sie vom Tod von Claude Guillemot erfahren habe. Guillemot hatte Ubisoft 1986 mit seinen Brüdern gegründet. Die Softwarefirma ist für Spiele wie Assassin's Creed, Rayman oder Far Cry bekannt. Aus Frankreichs Regierung hieß es, die Videospielbranche habe einen ihrer Pioniere verloren. Bei der Fußballweltmeisterschaft ist das Spiel Deutschland-Elfenbeinküste gerade zu Ende gegangen. Die Partie im kanadischen Toronto endete 2:1 für Deutschland. Vorher hatten sich die Niederlande und Schweden 5:1 getrennt. Angelique Kerber hat ein letztes Mal in einem Turnier aufgeschlagen. In Bad Homburg hat sie ihre aktive Tenniskarriere beendet mit einem Spiel gegen Ana Ivanovic aus Serbien. HR-Sportreporter Simon Schäfer.
2: Am Ende stand ein 2:0-Erfolg von Angelique Kerber auf der Anzeigetafel. Doch war der an diesem Nachmittag komplett nebensächlich, denn es ging um ihren Abschied von der großen Tennisbühne. Angelique Kerber stand nach dem Match mit Tränen in den Augen auf dem Platz und bedankte sich bei ihren Fans für die große Unterstützung in den vergangenen Jahren. Dafür und für eine herausragende Tenniskarriere gab es Standing Ovation von den 4.100 Zuschauerinnen und Zuschauern auf dem Center Court im Kurpark von Bad Homburg.
1: Das waren die Nachrichten. Das Wetter. In der Nacht meist klar und trocken, Schauer und Gewitter sind aber weiter möglich. Tiefstwerte von 22 Grad an der Weinstraße bis 13 Grad in den Alpen. Morgen wieder deutschlandweit viel Sonne mit einzelnen Schauern und Gewittern, vielleicht auch Unwettern. Durchgehend trocken bleibt es am ehesten im Norden. Temperaturen maximal 21 bis 38 Grad. Und die Zeit, es ist 0:03 Uhr.
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1: Um 1 Uhr mit Gabriela Kühne. Die deutsche Nationalmannschaft steht vorzeitig im 16. Finale der Fußball-WM. Die DFB-Auswahl setzte sich gegen die Elfenbeinküste mit 2:1 durch und gewann damit auch ihr 2. Spiel. Aus dem ARD-WM-Team Silke Heine.
2: Unmittelbar nach Abpfiff der Partie stürmt Bundestrainer Julian Nagelsmann auf Dennis Undaf zu und nimmt ihn in den Arm. Wieder hatte sich der Stuttgarter als Edeljoker erwiesen und nach 0:1 Rückstand beide Tore der deutschen Mannschaft erzielt. Undaf ist mit jetzt 3 WM-Treffern und 2 Vorlagen auch aktuell der Topscorer des Turniers. Die Niederlande haben im europäischen Duell gegen Schweden in die Erfolgsspur zurückgefunden. Die Elftal übernimmt nach einem 5:1-Sieg auch die Tabellenführung von den Skandinaviern.
1: Wie kann das Rentensystem in Deutschland reformiert werden? Seit Anfang des Jahres haben Experten darüber beraten und Vorschläge erarbeitet. Laut ARD-Hauptstadtstudio ist das Konzept jetzt fertig. Es sieht vor, das Renteneintrittsalter stufenweise anzuheben. Aus der Nachrichtenredaktion Jan Busche.
3: Es soll schrittweise und langsam steigen, angepasst an die Lebenserwartung. Heißt zum Beispiel, wer jetzt Anfang 30 ist, würde wohl mit 68 in Rente gehen. Das Expertengremium empfiehlt laut Medienberichten außerdem, dass künftig ein Teil der Rentenbeiträge am Aktienmarkt angelegt wird. Erstmal soll 1% vom Bruttolohn dort reinfließen. Und laut ARD-Hauptstadtstudio sollen künftig auch Politiker und neue Selbstständige in die gesetzliche Rentenversicherung einzahlen müssen.
1: Das israelische Militär schränkt seine Angriffe im Südlibanon offenbar ein. Laut der Armee hat die Regierung sie angewiesen, die Angriffe auf Ziele der Hisbollah-Miliz weitgehend zu stoppen. Ausgenommen davon sei die sogenannte Sicherheitszone, die sich von der israelischen Grenze nach Norden in den Libanon zieht. Der Iran hatte vorher angekündigt, wegen der andauernden israelischen Attacken im Libanon die Straße von Hormus wieder zu blockieren. Die Führung in Teheran sieht in den Angriffen einen Verstoß gegen das mit den USA ausgehandelte Rahmenabkommen für ein Kriegsende. Die neue Doppelspitze der Partei Die Linke besteht aus Ines Schwertner und Luigi Pantisano. Schwertner ist auf dem Bundesparteitag in Potsdam im Amt bestätigt worden mit knapp 86% der Stimmen. Pantisano erhielt nur rund 53%. Schwertner rief ihre Partei dazu auf, weiter gegen Kürzungen zu kämpfen, die von der schwarz-roten Bundesregierung geplant seien. Das waren die Nachrichten. Das Wetter in Deutschland. Gebietsweise trocken und zum Teil kräftige Gewitter, Tiefstwerte zwischen 22 und 14 Grad. Tagsüber zeitweise heiter, vermehrt Quellwolken, kräftige Schauer und Gewitter mit Unwettergefahr bei 32 bis 38 Grad. Im Norden oft trocken, bei 20 bis 29 Grad. Es ist 1:03 Uhr.
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1: 2 Uhr mit Gabriela Kühne. Die deutsche Nationalmannschaft steht vorzeitig im 16. Finale der Fußball-WM. Die DFB-Auswahl setzte sich gegen die Elfenbeinküste mit 2:1 durch und gewann damit auch ihr zweites Spiel. Aus dem ARD-WM-Team Silke Heine.
2: Unmittelbar nach Abpfiff der Partie stürmt Bundestrainer Julian Nagelsmann auf Dennis Undav zu und nimmt ihn in den Arm. Wieder hatte sich der Stuttgarter als Edeljoker erwiesen und nach 0:1 Rückstand beide Tore der deutschen Mannschaft erzielt. Undav ist mit jetzt 3 WM-Treffern und 2 Vorlagen auch aktuell der Topscorer des Turniers. Die Niederlande haben im europäischen Duell gegen Schweden in die Erfolgsspur zurückgefunden. Die Elftal übernimmt nach einem 5:1-Sieg auch die Tabellenführung von den Skandinaviern.
1: Die Bundesregierung hat 13 Fachleute damit beauftragt, eine Rentenreform zu erarbeiten. Nach Informationen des ARD-Hauptstadtstudios hat sich die Expertengruppe jetzt auf ein Konzept geeinigt. Demnach soll das Renteneintrittsalter schrittweise steigen. Zum Beispiel soll jemand, der jetzt Anfang 30 ist, mit 68 in Rente gehen. Auch für Politikerinnen und Politiker soll die gesetzliche Rentenversicherung verpflichtet werden. Für Beamte noch nicht direkt, aber mittel- bis langfristig ebenfalls. Bisher sind das aber nur Vorschläge, über die Umsetzung entscheidet die Bundesregierung. Das israelische Militär schränkt seine Angriffe im Südlibanon offenbar ein. Die andauernden Kämpfe dort mit der Hisbollah-Miliz gefährden die Gespräche zwischen den USA und dem Iran für ein Kriegsende. Aus der Nachrichtenredaktion Jonas Valentin Weber.
3: Laut der Armee hat die Regierung sie angewiesen, die Angriffe auf Ziele der Hisbollah weitgehend zu stoppen. Ausgenommen davon sei die sogenannte Sicherheitszone, die sich von der israelischen Grenze nach Norden in den Libanon zieht. Vorher hatte die Führung in Teheran angekündigt, wegen der israelischen Angriffe die für den Ölhandel wichtige Straße von